0: Hilfswerk spricht von Einschnitten bei denen, die ohnehin schon wenig haben.
1: Die linken Fraktionsvorsitzende Schwertner hat im ARD-Sommerinterview die Union für fehlendes Vertrauen in die eigene Bevölkerung kritisiert. Sie warte täglich auf eine Entschuldigung, so Schwertner.
2: Die CDU beschreibt jeden Tag Menschen hier als faul, sie würden zu wenig arbeiten, sie müssen sich am ersten Tag krank melden, weil es da großes Misstrauen geht in die Bevölkerung, jeden Tag.
1: Außerdem verteidigte sie, dass ihre Partei Kanzler Merz als Komplizen einer Mietmafia bezeichnet hatte. Es handele sich um kriminelle Machenschaften. Die Politik lasse sich von Lobbyisten kaufen, so Schwertner. Archäologen haben im Süden Ägyptens eine 3000 Jahre alte Grabstätte freigelegt. Wie das ägyptische Antikenministerium mitteilte, wurde das Grab am Westufer Luxors entdeckt. Es wird einem Mann namens Parser zugeschrieben und besteht aus einem offenen Hof, der zu einer in den Fels gehauenen Kapelle führt. Darunter befinden sich Grabkammern. Entdeckt wurde die Grabstätte von Archäologen der niederländischen Universität Leiden. Und das Wetter in Deutschland. In der Nacht mal wolkig, mal klar, im Nordwesten Hochnebel. Tiefstwerte 21 bis 11 Grad. Am Tag kann es im Nordosten und Osten mal regnen oder gewittern. Ansonsten sonnig und trocken bei maximal 19 bis 36 Grad. Und am Dienstag dann teils Wolken, teils Sonne bei ähnlichen Temperaturen. Die Zeit 2.03 Uhr.
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4: Vorsicht bitte auf der A3 Würzburg Richtung Frankfurt. Zwischen Würzburg-Heidingsfeld und Würzburg-Kistest sind Personen auf der Fahrbahn. A5 Frankfurt Richtung Kassel zwischen Nordwestkreuz Frankfurt und Bad Homburger Kreuz ist wegen einer Baustelle bis 5 Uhr morgens nur der linke Fahrstreifen frei. Es werden Spurrillen beseitigt.
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5: Kurz nach zwei, mein Name ist Benedikt Larven, schön, dass ihr mit dabei seid. Jetzt Rehab und Michael Patrick Kelly mit Rebellion.
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0: Post Malone. Mhm. Chemical. Hier entsteht gerade eine kleine Freude in diesem Studio. Meinerseits muss ich dazu sagen, gleich läuft mein persönlicher Lieblings-80er, Eddie Money mit Take Me Home Tonight. Ah, oh, das ist so ein guter Song. Und direkt danach auch mein Lieblings-neuester Song von Connor Skinner, Find You. Meine Güte, ich sollte diese Sendung moderieren, so gut gefällt mir die. Gut, hier ist SWR 3 in der gemeinsamen Popnacht von SR1, NDR 2, WDR 2, HR3, Bremen 4, RBB 888 und MDR Jump. Es ist wunderbar, dass ihr mit dabei seid. 07221 2011. Frank, also Frank, ruft aus Pennsylvania an, USA Calling, und er hört einen dieser Sender.
1: Ja, ganz toll. Ich höre euch hier wie jeden Abend auf WDR 2 im Internet und wollte mich da mal melden. Ihr habt da so viele tolle Leute, die alles mögliche tolle Sachen machen. Ja. Ich bin hier zu Hause, es ist kurz vor 7 abends und ich koche meiner Frau gerade Essen.
0: Wunderbar, was gibt's?
1: Es gibt ein schönes Hühnerfrikassee mit Pasta und dazu angebratene Pilze mit Speck.
0: Pilze mit Speck. Finde gut, dass du nach Pennsylvania das schwere L aus dem Rheinland mitgenommen hast.
1: Ja, so ungefähr, aber ich bin eigentlich in Westfale, nicht Rheinländer.
0: Ja, aber das schwere L hast du trotzdem, hast du ja gerade Pilze gesagt.
1: Ja, das stimmt schon, weil ich bin so viel international unterwegs, businessmäßig. Du hörst vielleicht ein bisschen Spanisch raus, australisches Englisch, was auch immer. Das ist alles irgendwie ein Mischmasch geworden.
0: Hätte ich sofort auch gesagt. Australisches Englisch hört man bei dir sofort raus. Späßle.
1: Ja, okay, nee.
0: Guten Hunger auf jeden Fall. Gruß an die Frau.
1: Super, dass ich durchgekommen bin. Mache ich und schöne Nacht noch.
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ein guter Song, oder? Mit dem Saxophon in der Mitte. Oh, ist einfach mein persönlicher Lieblings-80er. Wurde eventuell auch laut mitgeschrien hier im Studio. Waren die Mikrofone dabei geschlossen, also aus? Auf jeden Fall, sonst würde niemand mehr zuhören, außer meiner Mutter. Grüße gehen raus. Denkt ihr eigentlich manchmal noch an euren Ex-Partner zurück und stellt fest, Mist, der wär's gewesen? Aber ich hab beschissene Angst. Max Giesinger hat das mal sehr treffend formuliert. Und Connor Skinner auch. Und der kommt, wie Max Giesinger auch, aus einem kleinen Kaff. Max Giesinger aus der Karlsruher Gegend und Connor Skinner aus England. Irgendwo in den Yorkshire Dales. Das ist so grob Richtung Schottland. Das ist wirklich mitten im gar nichts. Er hatte Dorfleben satt, hat sich nachts zu Hause mit einem Ringlicht hingesetzt und in sein Handy reingesungen, das dann in den Socials hochgeladen, bei TikTok und Insta viral gegangen, so das bla bla bla, das kennen wir ja schon alles. Und das aber auch völlig zu Recht, wie wir finden. Wir sind alle ein bisschen neidisch darauf, dass Connor Skinner so eine gute Brüllstimme hat. Da steckt viel Kraft drin. In Find You, neu hier.

0: Halb drei.
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2: Heute geht es sonnig los. Ab Mittag tauchen aus Südwesten lockere Wolken auf. Regen gibt es nicht. Es wird hochsommerlich warm bis heiß mit 28 Grad in Willingen und 35 Grad in Südhessen. Morgen sind ein paar Schauer und Gewitter drin. Ab Mittwoch bleibt es aber wieder trocken. Es geht mit hochsommerlichen Temperaturen von 28 bis 35 Grad weiter.
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3: Vorsicht bitte auf der A7 Würzburg Richtung Fulda. Zwischen Bad Kissingen, Obertulba und Bad Brückenau, Wildflecken, liegt ein Reifen.
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0: Ah, super. Holly Humberstone jetzt mit To Love Somebody in der Popnacht. Und sie hat einen tollen Refrain, bei dem man mitklatschen kann. To Love Somebody. Achtet mal drauf. Mein Name ist Benedikt Laven. Willkommen in der Show.

Stark, oder? Flow ist das Neue hier in der Pop-Dub mit Leak It. R&B aus England, Girlband. Es klingt ein bisschen wie so eine Mischung aus den Pussycat Dolls. Und den Sugar Babes irgendwie auch. Mögen wir. Schreiben wir uns auf die Liste FLO, also Flow mit Leak It, hier in der Popnacht.

ist einfach cool. Where is my husband? Das Album This Music May Contain Hope. Falls ihr es noch nicht gehört habt, kleine Empfehlung für diese Woche, hört euch dieses Album an von Ray. Also nicht auf Zufallswiedergabe, sondern so von Song 1 an, so richtig, wie sie es sich gedacht hat. Das ist wie ein Hörbuch, nur mit Musik. Ach, die Frau erzählt Geschichten und selbst wenn man nicht alles versteht, man checkt dann doch die Emotionen. So, und währenddessen machen wir hier in der Popnacht einen kleinen Zwischenstopp in New York. Dort ist Sombr groß geworden, ein Stadtkind, der gerade die Musiklandschaft umgräbt, indem er einfach sein eigenes Ding macht, mit zum Beispiel Undressed, mit Homewrecker, 12 to 12 oder mit dem neuen Song My Body Isn't Ready, den hören wir jetzt hier in der Popnacht. Viele finden es gut, dies, das, Ananas läuft in jedem Radio, man kriegt ihn einfach nicht mehr weg. Es ist ein bisschen wie so ein Klebetattoo, das man mit Wasser auf die Haut pappt, nur hält es ein bisschen länger. Und was viele ja nicht wissen, Somba hat ein geheimes Talent. Somba kann nämlich sehr gut Kalender. Achtung, Somba, kurze Frage, welches Datum liegt zwischen dem 3. und dem 5. Juli? Na?

Anfang 20 erst, ne? Und so krass erfolgreich. Guter Typ. Das ist Somber hier in der Popnacht. Es gibt noch ein Update aus dem Verkehrszentrum. Vorsicht auf der A45 Gießen Richtung Aschaffenburg zwischen Hammersbach und Langen-Selbold-West. Hier liegen mehrere Müllsäcke. Auf der A6 Heilbronn Richtung Nürnberg zwischen Feuchtwang-Nord und Aurach steht ein defektes Fahrzeug. Und das habe ich gerade schon mal gesagt, das steht hier einfach nur nochmal. Okay, gut, dann haben wir es jetzt alles ausgerichtet. Die Popnacht hier in der ARD, jetzt mit den Backstreet Boys und Incomplete.

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1: Um 3 Uhr mit Ines Kunze. Die EU-Mitgliedstaaten stimmen heute über Änderungen für Fluggastrechte ab. Das Parlament hat schon zugestimmt. Was geplant ist, fasst Sarah Lopez zusammen.
2: Bei der Buchung soll zukünftig standardmäßig der Preis mit Handgepäck angezeigt werden, damit Reisende Preise besser vergleichen können. Eltern sollen für ihre Kinder unter 14 Jahren keine Gebühr mehr für eine Sitzplatzreservierung zahlen müssen, um nebeneinander zu sitzen. Außerdem sind Änderungen geplant, wenn ein Flug so viel Verspätung hat, dass Fluggäste Anspruch auf Entschädigung haben. Dann müssen die Fluggesellschaften laut der Reform innerhalb von 96 Stunden darüber informieren, welche Rechte die Reisenden haben und wie sie die geltend machen können.
1: Die EU-Außenminister treffen sich heute, um über verschiedene Krisen zu diskutieren. Ein Thema sind illegale Siedler im Westjordanland. Was für Maßnahmen im Raum stehen, dazu Sabrina Fritz.
3: Rund 500.000 israelische Familien sollen sich inzwischen im Westjordanland illegal angesiedelt haben. Viele von ihnen leben vom Verkauf landwirtschaftlicher Produkte wie Datteln, Trauben und Gemüse. Die EU-Kommission will die Exporte dieser Siedlerprodukte beschränken. Die Europäische Union ist der wichtigste Markt für diese Agrarprodukte. Der Vorschlag sieht vor, Produkte aus den illegalen Siedlungen zu kennzeichnen, sie mit Zöllen zu belegen oder die Einfuhr ganz zu verbieten.
1: Nach den neuen Angriffen der USA auf den Iran gibt es eine Reaktion aus Teheran. Das iranische Außenministerium bezeichnete die diplomatischen Anstrengungen der vergangenen Monate als zunichte gemacht. Die USA hatten eigenen Angaben zufolge den Iran angegriffen, um diesen dazu zu bringen, Handelsschiffe in der Straße von Hormuz friedlich passieren zu lassen. Der Iran hatte die Angriffe wiederum mit so wörtlich Einmischungen der USA in der Region begründet. Ursprünglich hatte gemäß des gemeinsamen Rahmenabkommens eine Waffenruhe gegolten. Bei dem Waldbrand im spanischen Andalusien hat sich die Zahl der Todesopfer auf 13 erhöht. Das hat die Regionalregierung mitgeteilt. Das Feuer breite sich inzwischen nicht weiter aus. Rund 500 Feuerwehrleute, Soldaten und weitere Helfer seien im Einsatz, um den Brand unter Kontrolle zu bringen. Auslöser soll eine kaputte Stromleitung gewesen sein. Dito ist das Spiel des Jahres 2026. Das hat die Kritikerjury am Abend in Berlin bekannt gegeben. In dem Begriffsspiel geht es darum, Assoziationen der Mitspieler zu erahnen. Die Jury lobt, dass man dadurch seine Mitspieler besser kennenlernen könne. Der Preis für das beste Kinderspiel ging an die Insel der Mookies. Und das Wetter in Deutschland. In der Nacht mal wolkig, mal klar, im Nordwesten Hochnebel. Tiefstwerte 21 bis 11 Grad. Am Tag kann es im Nordosten und Osten mal regnen oder gewittern. Ansonsten bleibt es sonnig und trocken bei maximal 19 bis 36 Grad. Die Zeit, das ist 3.03 Uhr.
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4: Vorsicht bitte auf der A3 Würzburg Richtung Frankfurt. Zwischen Würzburg-Heidingsfeld und Würzburg-Kistest sind Personen auf der Fahrbahn. Vorsicht bitte auf der A45 Gießen Richtung Aschaffenburg. Zwischen Hammersbach und Langenselbold-West liegen mehrere Müllsäcke.
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5: Gute Nacht zusammen. Mein Name ist Benedikt Laven. Schön, dass ihr mit dabei seid. Also, kleiner Ausblick auf die nächste halbe Stunde hier in dieser Show. Es wird passieren, dass 4 Minuten 37 lang eine gewisse Frau, wie heißt die? Celine Dion. Aha, nie gehört. My Heart Will Go On singen wird. Also macht eure persönliche Karaoke-Party draus, gleich im Auto oder da, wo auch immer ihr seid. Das wird so gegen 14:45 passieren und vorher haben wir selbstverständlich noch Sarah Larsson, Memory Lane und natürlich auch den neuen Song von Bruno Mars. Also ihr merkt, ihr werdet hier gut versorgt. Jetzt auch mit Kygo und Save My Love.
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Lieblingsstelle ist auch dieses was Sarah Larsson da macht in Memory Lane. Hier ist die Popnacht. Hallo, sehr früher Montagmorgen. Bruno Mars hören ist wie Schokolade essen. Das hat eine Freundin mal gesagt, vor 100.000 Jahren, als Unorthodox Jukebox von Bruno Mars rauskam, habe ich nie vergessen. Und es hat sich an seiner Musik ja auch gar nichts geändert. Sie hat also völlig recht. Treasure zum Beispiel. Oder dann halt auch Uptown Funk, Bruno Mars, ganz klar. Und natürlich auch den Song mit Lady Gaga, Die With A Smile. Ah, das ist so eine Schokolade mit Marzipan drin oder so. Nun, The Romantic Tour. Das ist die passende Tour zu dem Album, das ja gerade rauskam. The Romantic. Also zu dieser Musik. Das passt einfach wie Arsch auf Eimer. Wir hören jetzt neu On My Soul von Bruno Mars. Dienstag und Mittwoch spielt er in Mailand. Tickets gibt's sogar noch, gerade eben mal nachgeguckt. Also geht bei 75 Euro los, wenn ihr Bock habt, in so einer riesen Arena irgendwo ganz weit hinten oben hinter so einer Säule zu stehen. Oder ihr zahlt halt 600 Euro für ein Ticket. Dafür würde ich aber bitte auch, also Bruno Mars' Schweißperlen abbekommen. Obwohl, nee, lieber nicht. Das gab's in den letzten Tagen wirklich zu oft. Bruno Mars jetzt ganz neu hier in der Popnacht mit On My Soul. The Romantic.

0: Halb vier ist es ja schon. Ach du meine Güte.
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2: Heute geht es sonnig los. Ab Mittag tauchen aus Südwesten lockere Wolken auf. Regen gibt es nicht. Es wird hochsommerlich warm bis heiß mit 28 Grad in Willingen und 35 Grad in Südhessen. Morgen sind ein paar Schauer und Gewitter drin. Ab Mittwoch bleibt es aber wieder trocken. Es geht mit hochsommerlichen Temperaturen von 28 bis 35 Grad weiter.
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3: A5. Frankfurt Richtung Kassel zwischen Nordwestkreuz Frankfurt und Bad Homburger Kreuz ist wegen einer Baustelle bis 5 Uhr morgens nur der linke Fahrstreifen frei. Es werden Spurrillen beseitigt.
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0: Und wir machen hier gleich einen Ausflug nach Ägypten. Dort wurde ein 3000 Jahre altes Grab gefunden. What? Wir machen gleich eine Roomtour.

0: Ihr kriegt ja auch immer gerne mal einen Reisetipp hier in der Popnacht. Dafür sind wir selbstverständlich auch da. Es gibt jetzt vielleicht ein neues Urlaubsziel, also neues Ziel, das man anfahren kann im Ägyptenurlaub. Es gibt nämlich was Neues Altes aus Ägypten. In der Nähe von Luxor haben Archäologinnen und Archäologen ein 3000 Jahre altes Grab gefunden. Plötzlich. Popnacht-Archäologin Lisa Reister, gib uns mal eine kleine Roomtour durch diese Grabstätte.
1: Also erstmal ist das Grab wohl für einen Mann namens Parser. Mhm. Das hat das ägyptische Tourismus- und Antikenministerium gesagt. Finde ich einfach auch ein tolles Ministerium. Und das Grab ist so aufgebaut wie halt ganz viele thebanische Gräber aus dem Neuen Reich. Ne?
0: Na, natürlich, klar, da wissen wir natürlich sofort Bescheid. Also du meinst wahrscheinlich diese sogenannte Ramsesidenzzeit, also ja, so genau. Zwischen 1570 genau. Und 1069 vor Christus. Ne? Ja. Aber magst du trotzdem nochmal für alle, die jetzt nicht so tief im Thema ja. sind, mal sagen, wie das Grab genau aussieht?
1: Okay, also es ist ein offener Hof und der führt zu einer Kapelle, die in den Fels gehauen wurde und die sieht aus wie ein umgedrehtes T. Mhm. Und in diesem Hof steht zum Beispiel eine Lehmziegelbank und es gibt da auch eine Treppe. Und da sind auch ganz viele Bilder, die diesen Parser eben zeigen, wie er zum Beispiel verschiedene Gottheiten verehrt. Und dann gibt es auch noch eins zusammen mit seiner Frau.
0: Parser heißt
1: Parser.
0: Ja?
1: Parser, ja.
0: Er hat seine Frau wahrscheinlich mit jeder Parser geliebt. Okay, gut. Also langsam brauchen wir, wie ich finde, einen Ägypten-Live-Ticker, weil letzte Woche auch haben die erst wieder Gräber freigelegt. 18 intakte Gräber in der Nähe von Alexandria. Also da braucht es langsam mal einen Live-Ticker und wenn die so weitermachen, finden die hoffentlich auch meine Transformers-Spielfigur, die ich mit 7 verloren habe.
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Miami Sound Machine, Duck the Beat. Leute, ihr seid aber auch wirklich ein fieser Möb, würde man in Köln sagen. 07221 2011, ihr macht uns einfach schön neidisch. Gerade auf dem Weg in den Urlaub zum Beispiel. Es geht nach Italien, schreibt uns Lorena. Sie kommt aus Schwetzingen, ist mit der Familie auf dem Weg nach Lido di Jesolo in der Nähe von Venedig. Gerade mal gecheckt, wie das aussieht. Es ist einfach wunderschön da an der Bucht von Venedig. Direkt am Strand, an der Adria. Darf man da Adria sagen? Weiß ich gerade ehrlich gesagt gar nicht. Aber es ist auf jeden Fall direkt am Meer. Ihr Glücklichen. Gute Fahrt, paar hundert Kilometer haben sie noch vor sich. Und sie sind auch gleichzeitig, und das wiederum finde ich sehr, sehr schön, sie sagen, ich grüße meine Familie sowie alle Zuhörer draußen und wünsche allen Fahrern eine gute Fahrt. Das ist doch mal nett, oder? Apropos Fahrt, Vorsicht bitte auf der A9 Nürnberg Richtung Halle-Leipzig zwischen Bad Dürrenberg und Rastplatz Bachfurt-Ost. Eine ungesicherte Unfallstelle, hier bitte besonders vorsichtig fahren.

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1: Um 4 Uhr mit Ines Kunze. Die EU-Außenminister treffen sich heute, um über verschiedene Krisen zu diskutieren. Etwa über den Krieg in der Ukraine und die erneut angespannte Lage zwischen den USA und dem Iran. Ein weiteres Thema sind illegale Siedler im Westjordanland. Die EU-Kommission will etwa die Exporte von Agrarprodukten aus dem Siedlergebiet beschränken. Der Angriffskrieg ist auch bei der Koalition der Willigen heute Thema. Die trifft sich, um über die weitere Unterstützung des Landes zu beraten. 25 Staats- und Regierungschefs sollen in Paris zusammengebracht werden, darunter Bundeskanzler Merz und der ukrainische Präsident Zelensky. Aus Paris berichtet Kai Rienecker.
2: Gastgeber Emmanuel Macron zieht protokollarisch alle Register. Das Treffen dieser sogenannten Koalition der Willigen findet im Invalidendom an der Grabstätte Napoleon statt. Nach einer Pressekonferenz lädt der französische Präsident zum Abendessen in den Élysée-Palast. Am Dienstag werden die eingeladenen Staats- und Regierungschefs an der traditionellen Militärparade aus Anlass des französischen Nationalfeiertages, dem 14. Juli, teilnehmen. Im Élysée-Palast heißt es eine für die Ukraine günstige Dynamik an der Front, sowie die Signale der Einheit des G7-Gipfels von Evian und des jüngsten NATO-Gipfels sollten genutzt werden, um einem Waffenstillstand und Verhandlungen mit Russland näher zu kommen.
1: Die EU-Mitgliedstaaten stimmen heute über Änderungen für Fluggastrechte ab. Das Parlament hat schon zugestimmt. Was geplant ist, fasst Sarah Lopez zusammen.
3: Bei der Buchung soll zukünftig standardmäßig der Preis mit Handgepäck angezeigt werden, damit Reisende Preise besser vergleichen können. Eltern sollen für ihre Kinder unter 14 Jahren keine Gebühr mehr für eine Sitzplatzreservierung zahlen müssen, um nebeneinander zu sitzen. Außerdem sind Änderungen geplant, wenn ein Flug so viel Verspätung hat, dass Fluggäste Anspruch auf Entschädigung haben. Dann müssen die Fluggesellschaften laut der Reform innerhalb von 96 Stunden darüber informieren, welche Rechte die Reisenden haben und wie sie die geltend machen können.
1: Beim Tennisturnier in Wimbledon hat Tennisspieler Alexander Zverev den Titel knapp verpasst. Er musste sich im Finale dem Weltranglistenersten Jannik Sinner geschlagen geben. Für das Spiel war Bundeskanzler Merz angereist, um Zverev persönlich zu unterstützen.
4: Er ist nach dem Match in die Umkleide gekommen. Wir haben ein paar Worte miteinander geredet. War schön, dass er da war.
1: Zverev hatte gegen Sinner in 4 Sätzen mit 7:6, 6:7, 3:6 und 4:6 verloren. Das Wetter in Deutschland. Heute kann es im Nordosten und Osten regnen und gewittrig werden. Im Rest des Landes bleibt es sonnig und trocken. Am heißesten wird es im Südwesten mit maximal 36 Grad in Speyer. Schlusslich bilden die Inseln mit maximal 19 Grad auf Sylt, Fehmarn und Borkum. Und das waren die Nachrichten. Die Zeit, das ist 4:03 Uhr.
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5: A5, Frankfurt Richtung Kassel. An der Anschlussstelle Obermörlen sind die Auf- und Abfahrt wegen einer Baustelle bis 11. August gesperrt. Umleitungen sind eingerichtet.
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6: Hallo zusammen, mein Name ist Benedikt Laven und heute vor Gericht, Doppelpunkt, der Strohhalmlecker von Singapur. Da hat einer an einem Automaten einen Strohhalm angeschleckt und ihn dann wieder zurückgelegt. Und das alles nur für die Likes. Natürlich wurde da draußen ein Video fürs Internet gemacht, so wurde auch auf ihn aufmerksam gemacht. Eventuell gibt es heute ein Gerichtsurteil. Welche Strafe jetzt ihn erwartet, den Strohhalmlecker? Das finden wir heraus, indem wir unsere Singapur-Korrespondentin fragen nach den nächsten drei
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0: Jetzt stellt euch mal hier in der Popnacht folgendes völlig unrealistisches Szenario vor. Ihr leckt an einem Strohhalm, postet davon ein Video auf Social Media und dann drohen euch mehrere Jahre Gefängnis. So geht's gerade einem Student aus Frankreich, der aber in Singapur studiert und auch in Singapur unterwegs war. Er hat einen Strohhalm angeleckt und die dann zurück in einen Automaten für Säfte gelegt. Und weil es in Singapur ja sehr strenge Regeln für ungefähr alles gibt, hat sich ein Gericht damit beschäftigt. Und heute könnte das Urteil fallen, so um 9 Uhr. ARD-Singapur-Korrespondentin Ines Burkhardt, was für eine Strafe könnte diesem Franzosen jetzt drohen?
1: Also ihm drohen bis zu 2 Jahre Haft, eine Geldstrafe oder beides. Er ist hier in Singapur angeklagt wegen Sachbeschädigung und Erregung öffentlichen Ärgernisses. Das Video, das der Franzose im Frühjahr bei Instagram gepostet hat, führte hier zu großer Empörung und teils zu heftigen Reaktionen auf Social Media. Viele empfinden es einfach als respektlos und eklig. Ich habe mit einem Juraprofessor von der National University of Singapore gesprochen und er meinte, der französische Student, der hier in Singapur an einer Wirtschaftshochschule eingeschrieben war, sei nicht vorbestraft, er bekenne sich laut seinem Anwalt auch zur Tat und deshalb könne er wahrscheinlich mit einer milderen Strafe rechnen, also vielleicht mit einer Geldstrafe und Ausweisung aus Singapur.
0: Ausweisung aus Singapur. Verlass unser Land, du hast einen Strohhalm angelegt. Also falls Singapur noch offen für Ideen ist, ich finde, eine viel bessere Strafe wäre doch, dass er ab jetzt einfach alles aus eben genau diesem Strohhalm trinken muss. Zum Beispiel auch so einen schönen Kaffeemorgens oder so eine Tomatensuppe. Oh, lecker, aus dem Strohhalm. Wir hören auch gerade, wir kriegen gerade Einmeldung, das ZDF arbeitet auch schon an einer Vorabendserie. Der Strohhalmschlecker von Singapur. Gute Keime, schlechte Keime.
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Herbert Grönemeyer, halt mich. Haben wir uns eigentlich jemals darüber unterhalten, was und inwiefern der Künstlername Seku, dass es irgendwie schräg klingt, aber eigentlich irgendwie auch ganz geil. Also Seku ist zur Hälfte Brite und zur anderen Hälfte von der Elfenbeinküste. Was eine Seku allerdings ist, wird er wissen, aber eben nicht, wie es auf Deutsch heißt. Also dass es zufällig gleich klingt, kann ja keiner ahnen. Wobei eine singende Seku würde ich ehrlich gesagt auch ganz lustig finden. Dangerous Lover spielen wir sehr gerne und sehr neu hier in der Popnacht, denn erstens ist es ein sehr fluffiger, souliger Sound und zweitens wird mitgeschnipst. Entschuldigung, haltet die Finger bereit. Double Clap jetzt auch noch.

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4: Heute geht es sonnig los. Ab Mittag tauchen aus Südwesten lockere Wolken auf. Regen gibt es nicht. Es wird hochsommerlich warm bis heiß mit 28 Grad in Willingen und 35 Grad in Südhessen. Dazu bringt der Ost- bis Nordostwind wieder ein paar frische bis starke Böen bis 45 Kilometer pro Stunde. Morgen sind ein paar Schauer und Gewitter drin. Ab Mittwoch bleibt es aber wieder trocken. Es geht mit hochsommerlichen Temperaturen von 28 bis 35 Grad weiter.
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5: Vorsicht bitte auf der A6 Mannheim Richtung Heilbronn. Zwischen Sinsheim-Steinsfurt und Bad Rappenau brennt ein Fahrzeug. Vorsicht bitte auf der A7 Kassel Richtung Fulda. Zwischen Kirchheim und Hattenbacher Dreieck brennt ein LKW. A5 Frankfurt Richtung Kassel zwischen Nordwestkreuz Frankfurt und Bad Homburger Kreuz ist wegen einer Baustelle bis 5 Uhr morgens nur der linke Fahrstreifen frei. Es werden Spurrillen beseitigt. A5 Frankfurt Richtung Kassel. An der Anschlussstelle Obermörlen sind die Auf- und Abfahrt wegen einer Baustelle bis 11. August gesperrt. Umleitungen sind eingerichtet.
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6: Ihr fragt euch gerade auch, wer diese Person da im Spiegel ist, putzt ihr aber trotzdem die Zähne? Das finden wir sehr gut. Hier ist die letzte halbe Stunde der Popnacht für diesen Montagmorgen. Mein Name ist Benedikt Laven.

0: Wo wohnen so Newcomer-Comedians? Selbstverständlich in Berlin. Und wo kommen sie ursprünglich her? Na, aus dem oberbayerischen Rosenheim. Im Fall von Fred Costea jedenfalls, 32 Jahre alt, scheint es aber eine unwiderstehliche Kombination zu sein.
1: So ein junges Mädel spricht mich an und meint so, hey, ich bin vom Naturschutzbund. Und dann hat sie mich in so ein Gespräch verstrickt, weil ich war auf der Suche nach der Liebe. Aber ja, ich fand sie irgendwie cool. Und irgendwann finde ich mich ein iPad in der Hand haltend wieder. Und ich sollte 30 Euro monatlich für einen Alpaka spenden. Und ich hatte wirklich kein Geld. Ich hatte keine 30 Euro monatlich für einen Alpaka. Und ich merke so, shit, okay, ich muss dich irgendwie aus dem Gespräch rausmanövrieren, weil ich habe das Geld nicht und ich habe mich richtig schlecht gefühlt. Und dann hat sie mich gefragt, was ich überhaupt beruflich mache. Und dann meinte ich so, ja, ich bin Schauspieler. Und dann war sie so, ah, das ist voll cool, mein Freund ist auch Schauspieler. Und ich war am Boden zerstört. Toller Schauspieler, großes Haus jetzt. Ich bin sehr stolz auf ihn. Er hat so hart gearbeitet, so ein begnadeter Schauspieler. Ich bin so stolz auf ihn. Und ich bin richtig traurig geworden. Und er hat mich geschämt. Weil offensichtlich war da kein Vibe. Habe ich ihr das erklärt? Habe gesagt, ey, sorry, es tut mir so leid, es ist mir mega unangenehm. Ich habe kein Geld. Ich kann nicht spenden jetzt 30 Euro monatlich. Ich dachte, hier ist ein Vibe. Hier ist kein Vibe. I'm really sorry. Ich würde dir gerne eine Einmalspende per PayPal schicken, können wir uns irgendwie da einigen für den Naturschutz. Ich finde super, was ihr macht. Aber wie gesagt, monatlich geht es nicht. Und dann hat sie so lieb und ehrlich und transparent reagiert und meinte so, ey, das ist voll nett von dir, dass du das so ehrlich kommunizierst. Ich kann es verstehen. Manchmal kann man die Zeichen vielleicht nicht richtig lesen. Und das fand ich irgendwie voll sweet von ihr. Habe ich 50 Euro per PayPal gespendet, bin um die Ecke gegangen, hab geheult. Und dann habe ich die Zahlung storniert. Und wer ist jetzt der begnadete Schauspieler?
0: Fred Costea. Stabiler Typ. Ab 2027 auch auf Tour mit dem Titel 2. Unter anderem auch in Karlsruhe, Bremen, München und Erfurt. 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

Das ist Noah Kahn, The Great Divide. Hier ist SWR 3 in der gemeinsamen Popnacht von SR 1, NDR 2, WDR 2, HR 3, Bremen 4, RBB 88.8 und MDR Jump. Zwei Songs haben wir noch bis zu den News. Britney Spears mit Lucky, das ist ein guter letzter Song für eine Show. Und jetzt den neuen Song von Topic aus Solingen, DJ. Es ist ein Superhelden-Song. Sorry Puppy heißt er. Den geben wir uns jetzt. Singen wird Becky G. Und Becky G ist auch Schauspielerin. Sie hat bei Blue Beetle mitgespielt. Superheldenfilm von 2023. Und da spielt sie Kaji Da. Das ist so eine Art außerirdischer Skarabäus, der gleichzeitig auch als Rüstung und als überkrasse KI einem Superhelden hilft. So, das ist das DC Universe und der Weg von DC zum DJ ist jetzt auch nicht wahnsinnig weit. Es wundert uns also wenig, dass jetzt dieser Song da ist. Topic und Becky G mit Sorry Puppy. Und das wäre es dann auch gewesen mit der Popnacht für diesen Montagmorgen. Mein Name ist Benedikt Laven, schön, dass ihr damit dabei gewesen seid. Oh.

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1: Um 5 Uhr mit Ines Kunze. Die EU-Kommission stellt heute Empfehlungen für eine Regulierung von Social Media vor. Konkret geht es etwa um die Frage, ob es in Europa ein Mindestalter geben soll, ab wann Kinder und Jugendliche auf Social Media unterwegs sein dürfen. Mehr Informationen hat Katrin Schmidt in Brüssel.
2: Es sind im Wesentlichen jetzt erstmal Empfehlungen, Guidelines, wie etwa ein Mindestalter für Social Media europaweit so einheitlich wie möglich gehandhabt werden könnte und wie es auch technisch kontrolliert werden könnte, damit das Ganze auch funktioniert. Kommissionschefin Ursula von der Leyen hat einen Expertenrat eingesetzt, der nun rund ein halbes Jahr Erkenntnisse und Erfahrungen auch aus Australien ausgewertet hat. Und was sich daraus ableitet, das hören wir eben heute.
1: Die EU-Außenminister treffen sich heute, um über verschiedene Krisen zu diskutieren. Ein Thema sind illegale Siedler im Westjordanland. Was für Maßnahmen im Raum stehen, dazu Sabrina Fritz.
3: Rund 500.000 israelische Familien sollen sich inzwischen im Westjordanland illegal angesiedelt haben. Viele von ihnen leben vom Verkauf landwirtschaftlicher Produkte wie Datteln, Trauben und Gemüse. Die EU-Kommission will die Exporte dieser Siedlerprodukte beschränken. Die Europäische Union ist der wichtigste Markt für diese Agrarprodukte. Der Vorschlag sieht vor, Produkte aus den illegalen Siedlungen zu kennzeichnen, sie mit Zöllen zu belegen oder die Einfuhr ganz zu verbieten.
1: Nach den Erdbeben in Venezuela vor rund 2,5 Wochen steigt die Zahl der bestätigten Todesopfer. Die Regierung spricht mittlerweile von fast 4.500 Toten. Aktuelle Angaben zu Vermissten machte sie nicht. 2 Monate nach der ersten Aufnahme eines Ebola-Patienten ist wieder ein Infizierter in Deutschland aufgenommen worden. Das hat das Gesundheitsministerium der Deutschen Presseagentur bestätigt. Es handelt sich demnach um einen US-Amerikaner, der jetzt in Frankfurt im Uniklinikum behandelt wird. Der Patient, der im Mai an der Berliner Charité aufgenommen wurde, wurde mittlerweile aus der Klinik entlassen. Beim Tennisturnier in Wimbledon hat Tennisspieler Alexander Zverev den Titel knapp verpasst. Er musste sich im Finale dem Weltranglistenersten Jannik Sinner geschlagen geben. Für das Spiel war Bundeskanzler Merz angereist, um Zverev persönlich zu unterstützen.
4: Er ist nach dem Match in die Umkleide gekommen. Wir haben ein paar Worte miteinander geredet. War schön, dass er da war.
1: Zverev hatte gegen Sinner in 4 Sätzen mit 7:6, 6:7, 3:6 und 4:6 verloren. Das waren die Nachrichten mit Ines Kunze. Das Wetter in Deutschland. Heute kann es im Nordosten und Osten regnen und gewittrig werden. Im Rest des Landes bleibt es sonnig und trocken. Am heißesten wird es im Südwesten mit maximal 36 Grad in Speyer. Schlusslicht bilden die Inseln mit maximal 19 Grad auf Sylt, Fehmarn und Borkum. Die Zeit 5:03 Uhr.
5: 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Einen schönen Montagmorgen.
6: Ja, hallo, wir sind wieder komplett. Ihr seid da, ich bin da und vor allem ist Tobi wieder da.
7: Oh, war das toll, wirklich. Wir haben jetzt 9 Tage waren wir unterwegs in Hessen, haben Nachschub gedreht für Tobis Städtetrip. War fantastisch.
6: Ab in 4 Wochen dann im HR-Fernsehen.
7: Genau, ja.
6: Und dann erfahre ich auch, was du mir mitgebracht hast.
7: Ja.
6: Okay.
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0: Guten Morgen. Schön, dass ihr mit dabei seid. Es ist Montag, es ist der 13. Juli.
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2: Schon der Begriff klingt ja wie so ein Mega-Fahrgeschäft auf der Kirmes.
3: Geil, lass mal alle in den Airfryer!
2: Natürlich geht's um nichts anderes als um eine Heißluftfritteuse. Wobei man Fritteuse gar nicht mehr sagen darf, sondern Friteurin. Denn es ist einfach in. In dem Ding wird in unzähligen Haushalten inzwischen fast alles eher gefried, was nicht bei dry auf den Bäumen ist. Nicht nur Pommes, sondern auch Brokkoli, Kichererbsen, Aufbackbrötchen, wahrscheinlich auch nasse Badeklamotten, benutzte Tennissocken. Und immer wenn das Essen serviert wird, wird dazu gesagt,
4: ist ganz ohne Öl, kein Fett.
2: Und seitdem denken jetzt auch alle, dass sie sich gesund ernähren mit Nuggets und Tiefkühlpizza.
4: Ohne Öl.
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0: Ja, guten Morgen. Auf geht's in diese neue Woche. Jedenfalls all die, die keine Sommerferien haben.
1: Krass, oder? Jetzt sind schon 2 Wochen Ferien wieder um. Wie schnell das immer geht.
0: Sky, ich habe das geliebt als Kind in den Sommerferien. Gerade so 2., 3. Woche, wenn man so alle Raum und Zeit völlig verliert.
1: Wenn man so angekommen ist in den Ferien.
0: Genau.
1: Toll.
0: Und im Prinzip immer durchgehen, nur eine kurze Hose oder Badehose an.
1: Und Schwimmbad. Und
0: so, genau.
1: Ach,
0: und so
1: herrlich.
0: Umschlaps. Ach, fantastisch.
1: Können wir auch nochmal Sommerferien haben?
0: Das wäre eine... Wir planen, lass uns das mal angehen.
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0: Es ist 5.39 Uhr und wir haben ein Update aus dem HR3-Verkehrszentrum.
1: Für die A3, weil schon viele WhatsApps kamen, was denn wohl los sei.
0: Was ist denn wohl los?
1: Frankfurt-Köln, die ist gesperrt, da hat es einen Unfall gegeben. Zwischen Niedernhausen und Idstein aktuell 2 Kilometer Stau.

0: Ja, guten Morgen, 5.49 Uhr, schön, dass ihr dabei seid.
1: Ja, schön, dass du auch wieder mit dabei bist.
0: Hallo.
1: Tobi war ja die ganze letzte Woche unterwegs, hat fürs HR-Fernsehen eine neue Staffel Städtetrip gedreht.
0: Kommt am 11. August.
1: Sag mal ein Highlight, ich will nachher noch mehr hören, aber sag mal einen Highlight?
0: Du erinnerst dich vielleicht noch dran, dass wir gefragt haben, was kann man denn in Mainz so machen?
1: In
0: Mainz, und da kam eine Empfehlung, man könne da Salsa tanzen.
1: Oh mein Gott.
0: Genau das.
1: Ja, prima.
0: Und ich könnte sogar sagen, ja, nicht nur Salsa, Tanja.
1: Aber wieso?
0: Auch Pachata.
1: Wieso hast du denn jetzt gar keine Rose zwischen den Zähnen?
0: Das hat mir da nicht so. Das ist eher so Tango-Geschichte.
1: Oder bist du jetzt
0: Profi-Tänzer? Wir beim Pachata und beim Salsa oh Gott, es war so unwürdig.
1: So,
0: wir haben eher keine Rosen, ja.
1: Tobi ist wieder da und Adi Hütter ist wieder da. Nach 5 Jahren ist er wieder Trainer bei der Eintracht.
2: Wenn ich ganz ehrlich bin, bin ich emotional eigentlich noch mehr berührt jetzt. Ich bin gestern am Abend angekommen, habe vom Hotel aus die Skyline gesehen, habe gedacht, Adi, das ist wieder der richtige Platz für dich.
0: Ach, guck mal da.
1: Ja, mein Freund, benimm dich hier schön.
0: Hat er vor Freude wahrscheinlich erstmal Salsa getan. Heute schon erstes Training mit der Mannschaft. Was wir da erwarten, wie diese Mannschaft überhaupt aussieht und was drin ist, klären wir heute hier in der Show mit euch.
1: Und ja, auch heute gibt es wieder gesundes, zuckerfreies Frühstück.
0: Das war ja auch immer.
1: Es ist nicht gequollen.
0: Das war ja auch. Oh, das ist schon mal schön.
1: Eben.
0: Mal schön.

0: Willkommen im Montag, es ist der 13. Juli, es ist 6 Uhr.
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2: Guten Morgen, ich bin Felix Wendt. In voller Montur stundenlang löschen bei über 30 Grad. Die Feuerwehr hatte gestern einen Knochenjob in Mörfelden-Walldorf im Kreis Groß-Gerau. Ein großes Waldstück hatte gebrannt. Erst gegen Mitternacht war das Feuer aus. Im Süden Spaniens wüten die Flammen weiter. 13 Menschen sind bei dem großen Waldbrand ums Leben gekommen. Es gibt aber auch positive Meldungen. ARD-Korrespondentin Anna Mundt.
3: Die Lage rund um das Feuer sei inzwischen stabilisiert worden. Das teilte der Regierungschef der betroffenen Region Andalusien mit. Bislang sind etwa 7000 Hektar Wald und Buschland verbrannt. Weiterhin sind rund 500 Feuerwehrleute, Soldaten und andere Helfer im Einsatz. Man will den Brand schon bald komplett unter Kontrolle bringen. Dank der positiven Entwicklung können Anwohner schrittweise in ihre Häuser zurückkehren.
2: In der Uniklinik Frankfurt wird jetzt ein Ebola-Patient behandelt. Er oder sie ist in der Nacht am Flughafen gelandet und dann zur Uniklinik gebracht worden, meldet das Bundesgesundheitsministerium. Es handle sich um eine Person aus den USA, die für eine Hilfsorganisation im Kongo gearbeitet habe. Dort sei sie positiv auf Ebola getestet worden. Für viele Leute rund um Wiesbaden und Mainz fallen Umwege weg. Die wichtige Mainbrücke auf der A671 bei Hochheim ist wieder offen. Sie wurde gestern am späten Abend freigegeben. Eine Woche lang geht es in beide Richtungen zweispurig voran. Danach gehen die Bauarbeiten weiter. Dann muss jeweils eine Spur gesperrt werden. Tennisprofi Alexander Zverev hat das Finale von Wimbledon verloren. Gegen den Weltranglisten-Ersten Jannik Sinner musste er sich in 4 Sätzen geschlagen geben. Trotzdem hat die deutsche Nummer 1 die Niederlage mit Fassung getragen. ARD-Sportreporter Matthias Kammann.
4: Wie immer hat Zverev auch eine gute Rede gehalten, in der er dem Sieger Sinner fair gratulierte und auch dessen seit Jahren erfolgreiches Team heraushob. Gedankt hat er natürlich auch seiner Mannschaft samt Vater und Bruder. Versöhnt war Zverev regelrecht, weil er, wie er sagte, unglaubliche letzte 2 Monate mit seinem Team erlebt habe.
2: Und das passiert heute noch. Eine Gruppe aus Fachleuten übergibt der EU-Kommission ihre Einschätzung, ob sie ein Social-Media-Verbot für Kinder für sinnvoll halten. Die EU-Außenminister beraten, ob weitere Sanktionen gegen Israel verhängt werden wegen der illegalen Siedlung im Westjordanland. Und Fußball-Bundesligist Eintracht Frankfurt startet in die Vorbereitung für die neue Saison. Das nächste HR3 News Update gibt es in einer halben Stunde.
0: Willkommen zurück, Adi Hütter bei der Eintracht. Willkommen zurück in einer neuen Sommerhitzewoche. Wir starten mit klarem Himmel. Haben jetzt so 13 bis 18 Grad über Nordhessen, 20 Grad im Süden, Wiesbaden sogar 24 Grad schon. Und dass die Wärme schiebt, werdet ihr bald merken. Ein paar harmlose Wolken, Schleier sind mit dabei. Wir landen dann bei 32 Grad in Nordhessen, im Süden sogar 35 Grad heute. Wird wahrscheinlich durchgehend trocken bleiben. In der Nacht kann es mal regnen.
5: Damit ihr gut ankommt, jetzt das Neueste aus dem H3 Verkehrszentrum. Wir haben leider schon eine gesperrte A3 Frankfurt-Köln. Zwischen Niedernhausen und Itzstein laufen Bergungsarbeiten. Oh, die ist jetzt in beide Richtungen gesperrt.
0: Macht's nicht besser.
5: Also nochmal, die A3 zwischen Niedernhausen und Itzstein in beide Richtungen gesperrt. Nach einem Unfall, die Bergungsarbeiten laufen. Sperrung in beide Richtungen, weil der Rettungshubschrauber jetzt auch im Einsatz ist. In Richtung Köln aktuell 3 Kilometer Stau. Und Bergungsarbeiten auf der A7 Kassel-Fulda zwischen Kirchheim und dem Hattenbacher Dreieck ist die rechte Spur gesperrt.
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0: Gehen wir so an die neue Woche. Schön, dass ihr da seid in den Nachrichten. Felix Wendt.
2: Guten Morgen.
5: Ich bin Tanja Rösner.
0: Und ich bin Tobi Kämmerer.
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3: Mama, ganz kurz. Ich habe nur 1% Akku und ich...
4: Opa, du siehst ja so schick aus.
5: Sogar eine Hose hast du an.
6: Ja, ich bekomme heute Besuch von Renate.
4: Wer ist das denn?
6: Wir haben uns im Supermarkt an der frischen Theke kennengelernt.
5: Oh la la, hast du sie angesprochen?
6: Nein, sie mich. Sie hat gesagt, darf es ein bisschen mehr sein?
5: Okay.
6: Ja, und ich habe gesagt, für mehr bin ich immer zu haben.
4: Stopp, weiter will ich nicht hören.
5: Hast du dich nicht immer mit einer Gisela getroffen?
6: Eine Zeit lang, auch im Supermarkt. Im Bäckereikaffee.
5: Opa, in jedem Hafen eine andere, hey.
6: Was Gisela betrifft, es ist aus.
5: Mit ihr?
6: Nein, ihr Hörgerät. Seitdem verstehen wir uns nicht mehr richtig.
4: Also, wir werden sehr nett zu deiner Renate sein.
6: Am nettesten wäre, wenn ihr nicht ins Wohnzimmer kommt.
5: Sind wir dir etwa peinlich?
6: Nee, wenn die sieht, dass ich Kinder habe, macht mich das alt.
4: Ja, wir bleiben weg. Wir müssen eh noch einkaufen.
5: Aber nicht im Supermarkt, das ist ja Opas Jagdrevier.
4: Wie lange sollen wir denn wegbleiben?
6: Vielleicht bis 9.
5: Darf's ein bisschen mehr sein?
4: Tobi.
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0: Guten Morgen. Wärme ist schon da, Hitze kommt noch nach. Wir schrauben uns heute fast überall über die 30 Grad hoch. Regen kommt erst heute am späten Abend oder in der Nacht.
1: Wir haben eine gesperrte A3 und zwar zwischen Niedernhausen und Idstein nach einem Unfall in beide Richtungen aktuell, weil der Rettungshubschrauber im Einsatz ist. Und es staut sich in beiden Richtungen auf 3 Kilometern. Und auch bei der Bahn braucht ihr wieder viel Geduld, weil sehr viel gebaut wird. Klar, jetzt halt in Sommerferien. Also in und um Fulda neue Weichen. Zwischen Bürstadt und Bensheim arbeiten sie. Und Riesending, die Strecke zwischen Wiesbaden und Troisdorf wird komplett saniert. Also auf der rechten Rheinseite fährt jetzt kein Zug mehr für 5 Monate.
0: So, und was jetzt? Jetzt gibt es Schienenersatzverkehr. Da stöhnen viele auch schon, wenn sie es nur hören. Aber das lief richtig gut am Wochenende.
2: Es war super angenehm. Also die Werbung hat versprochen, dass es lila Busse sind. Es sind lila Busse.
0: Yay.
2: Und
0: okay.
2: Es war, also die Klimaanlage hat funktioniert, WLAN hat funktioniert. Es gab USB-Steckdosen. Der Bus war super leer und jeder Bus, der uns entgegenkam, war auch sehr leer. Und ja, war angenehm.
0: Also Caroline war so nachrangig wichtig. Pünktlich,
1: der Bus war lila,
0: kühl,
1: es gab
0: WLAN, aber vor allem lila war
1: ja,
0: das
1: so,
0: war alles okay.
1: Super.
0: Rein geht's in den Montag mit Raymond. Tonight spielen wir euch mal wieder.
1: Und für alle Swifties gibt's Taylor obendrauf. Fate of Ophelia und Tonight, das ist echte Abwechslung.
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0: Guten Morgen, es ist kurz vor 6:30, hier ist eure HR3 Morning Show.
1: Ja, da ist er ja wieder.
0: Ich bin er, oder?
1: Nein.
0: Ja, hallo.
2: Tobi ist wieder da,
0: ja.
2: War jetzt eine Woche unterwegs fürs HR-Fernsehen und hat neue Folgen für den Städtetrip gedreht.
0: Gleich 3 Stück werden das, der erste Nachschub für euch, kommen ab dem 11. August, immer Dienstag, sagen wir euch nochmal Bescheid. Es war wieder eine sehr leckere Tour.
2: Völlig
0: überraschend. Und ich habe wieder Sachen gemacht, da habe ich mich vorher auch noch nicht gesehen, muss ich sagen.
2: Also du warst Salsa-Tanzen, haben wir schon gehört.
0: Ja, ob das, was ich da gemacht habe, ob die Bezeichnung stimmt, ja.
2: Du hast also versucht, Salsa zu tanzen.
0: Ja. Und ein weiteres Highlight war, also ich habe was gemacht, da ist jeder Teil für sich schon eine Herausforderung. Du kennst ja Yoga.
2: Ja.
0: Ich sag mal, du kennst ja Yoga.
2: Ja.
0: So, und Yoga an sich ist ja auch nicht so easy, wie man meint. Erstmal,
2: ja,
0: ne? So, die Milena, ne?
2: Ja.
0: Die Milena bietet ja Yoga an.
2: Ja.
0: Aber auf Stand-Up-Paddleboards auf dem Edersee.
2: Boah, und Stand-Up-Paddeln ist ja eh schon so eine Sache.
0: Ja.
2: Also da ist viel mit Gleichgewicht und Körperspannung, ne?
0: Ich sag mal so, ich hab dann auch Yoga im Edersee mal gemacht.
2: Unterwasser-Yoga hast du erfunden.
0: Das habe ich erfunden.
2: Wie schön.
0: Das war ganz hervorragend. Wir sagen euch rechtzeitig Bescheid, wenn die ganze Sause kommt. Ab dem 11. August ist es soweit. Aber was ich hier, also die heraufschauende Robbe habe ich gemacht.
2: Den herauftauchenden Hund.
0: Ja, genau, den.

0: Es ist Montag, der 13.07. 6:30.
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2: Guten Morgen, ich bin Felix Wendt. Knochenjob für die Feuerwehr im Kreis Groß-Gerau. Gestern hat ein größeres Waldstück in Mörfelden-Walldorf gebrannt. Die Feuerwehrleute mussten in voller Montur bei über 30 Grad stundenlang löschen. Gegen Mitternacht war das Feuer dann aus. Was den Brand ausgelöst hat, ist noch unklar. Die USA haben nach eigenen Angaben weitere Angriffe auf Iran gestartet. Das zuständige Regionalkommando meldet,

0: meldet, man wolle Iran daran hindern, Handelsschiffe in der Straße von Hormuz zu attackieren. Traum geplatzt. Tennisprofi Alexander Zverev hat das Finale in Wimbledon gegen den Weltranglisten-Ersten Jannik Sinner in 4 Sätzen verloren. Zverev hat die Niederlage aber mit Fassung getragen und von einem fantastischen Match gesprochen. Und jetzt mehr Aktuelles aus unseren Regionalstudios.
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2: Ein voller Eisbecher mit 3 verschiedenen Kugeln für 3 Euro? Das klingt bei den aktuellen Preisen eigentlich unmöglich. Nicht in der Wiesbadener Innenstadt. Da hat jetzt eine neue Eisdiele aufgemacht, bei der die Kugel 1 Euro kostet. Und zwar nicht als kurze Werbeaktion, sondern langfristig. Das kommt gut an bei den Menschen aus Wiesbaden. Mittags um 1 reicht die Schlange schon bis auf die Straße. Und die ersten, die rauskommen, sagen, das Eis schmecke super. Die Eisdiele gehört zu einer großen Eismanufaktur aus Mannheim, die viele verschiedene Läden und Restaurants beliefert. Deshalb könne die Kugel so günstig angeboten werden, so der Inhaber. Neben den Läden in Wiesbaden, Mainz und Mannheim plant die Kette auch eine Eröffnung in Frankfurt. Lea Wieser, Wiesbaden.
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4: Guten Morgen.
5: Wie? Was? Guten Morgen erstmal.
4: Morgen.
5: Regen heute Abend. Ich denke, es soll nicht regnen bis mindestens Freitag.
6: Weihnachten.
4: Um Himmels Willen, Rebecca, so beruhige dich doch. Also, erstmal haben wir da einen richtig heißen, sonnigen, trockenen Montag vor uns. Über 30 Grad fast überall. Es kommen ein paar Wolken rein, die sind ein bisschen diesig. Dann kann es sein, dass heute gegen Abend über dem Hochsauerland mal ein kurzer Gewitterschauer da ist. Regen bei dir in Zombler in Nordhessen. Heute um Mitternacht vielleicht 2 Tröpfchen. Ruhe bewahren. Morgen allerdings, und das ist noch nicht Freitag, wird es zwischen all der Sonne und der Hitze mal kurz nass.
7: Damit ihr gut ankommt, jetzt das Neueste aus dem H3-Verkehrszentrum. Da haben wir die A3 Frankfurt-Köln. Zwischen Niedernhausen und Idstein ist sie gesperrt. Inzwischen allerdings nur noch Richtung Köln. Andere Richtung ist wieder frei, weil der Rettungshubschrauber weg ist. Nach dem Unfall laufen jetzt Bergungsarbeiten. Es staut sich ab dem Wiesbadener Kreuz auf 5 Kilometern.
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0: 6.39 Uhr, da waren es nur noch 4 bei der Fußball-WM.
1: Ja.
0: Frankreich, Spanien, Argentinien und England. Und ihr kennt das, in der HR3 Morning Show gibt es ja das Rostversprechen.
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0: Diana, eine große Futti, die Mare-Liebhaberin. 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

0: Habt ihr hier Regenfreiheit prophezeit in meiner Abwesenheit?
1: Ich nicht.
0: Irgendjemand? Martin, hast du hier?
2: Busy, ja.
0: Busy, ja, okay. Gab schon Beschwerden, weil ich gesagt habe, es kann sein, dass es heute in der Nacht über Nordhessen ein bisschen Regen hat. Rebecca in Sompla die Hand gehoben. Moment mal, ich dachte, es soll bis Freitag nicht regnen.
2: Ja, denkt ihr. Also, so ein paar Gewitter mogeln sich da schon rein. Und ja, deswegen hast du recht, Tobi. Also, nicht nur heute Nacht, sondern heute Abend bei euch im Hochsauerland besteht sogar die Chance auf ein erstes verfrühtes Gewitterchen. Ansonsten natürlich alles frei in Sachen Sonne und Hitze, wieder bis 35 Grad.
0: Und wie wird die ganze Woche, wenn wir uns die angucken?
2: Auch heiß, aber eben zunehmend schwül und vielleicht auch zunehmend gewitterig. Auf der einen Seite ist es blöd, weil schwül ist ja bei der Hitze nicht so gut zu ertragen. Nee. Auf der anderen Seite, wir brauchen Regen und der kommt ab heute Nacht und morgen.
1: Aber nicht Donnerstagabend in Marburg, da bin ich bei den Sportfreunden Stiller im Schlosspark.
2: Ist gebonkt.
1: Okay, alles klar. So.
0: Ich erinnere euch.
1: Vorsicht bitte auf der 5 Kassel-Frankfurt. Da liegt ein Pappkarton zwischen Friedberg und dem Bad Homburger Kreuz.
0: Rein geht's mit der Tina. In diesen Montag.

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0: Hier ist eure Morningshow. Es ist Montag, 7:07.
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0: Mit René Schmidt. Und ich habe das große Glück, den schon kennengelernt zu haben. Und zwar an einem besonderen Ort, wo er arbeitet. Im Boxring.
1: Mir sagt jetzt René Schmidt erstmal gar nichts.
0: Das ist ein Schweizer Boxtrainer.
1: So.
0: Das macht er sein Leben lang schon. Und was er macht oder anbietet ist, mit, ich sag mal, Normalsterblichen, die nicht boxen können, in den Boxring zu steigen.
1: Ah, ja.
0: Und dann ist die Aufgabe, dass er sagt, schlag mich. So, ist ja ein Boxring. Das hast du 2 Minuten Zeit, es zu probieren, was mehr oder minder gelingt nur. Und nach diesen 2 Minuten sagt er nur, was er wahrgenommen hat. So.
1: Wie, was er wahrgenommen hat.
0: Zum Beispiel hat er gesagt, du, wenn ich auf dich zukomme, dann rennst du irgendwie so weg zum Beispiel. Oder du fängst hier Mods stark an, lässt aber danach. Egal wie, also was er da beim Boxen wahrgenommen hat.
1: Okay.
0: Und dann stellt er eine Killerfrage, nämlich, kommt dir das bekannt vor aus deinem Leben?
1: Verstehe.
0: Und dann stellst du fest, oh ja, weil er sagt, das ganze Leben findet im Prinzip im Boxring statt oder umgekehrt. Und dann boxt man nochmal 2 Minuten.
1: Aha.
0: Und das ist mit einer der krassesten Erlebnisse und Erfahrungen, die ich gemacht habe. Auch darüber redet er mit Bärbel. Und das ist eher ein Wahnsinn, was der ein Leben hat. Also der hat eine Kneipe, also er war Gastronom. Der ist Elektriker, der ist Musiker, immer schon Boxer gewesen und zwischendurch war er auch Schulleiter und da hat er quasi Leidenschaften zusammengebracht.
2: Ich war 10 Jahre Schulleiter, da habe ich für Jungs eine Boxstunde eingerichtet, einmal pro Woche, da durften sie dem Schulleiter eins auf die Nase hauen.
1: Also ihm.
2: Und ich habe es sogar so gemacht, dass sie 20 Schweizer Franken kriegen, wenn ich ein blaues Auge habe. Ein einziges Mal ist es einem Schüler gelungen und das feiere ich noch heute, wenn ich ihn wieder einmal sehe, dann lachen wir beide.
1: Hat ein Foto von ihm auf dem Schreibtisch stehen. Er hat mir ein blaues Auge. Also spannend.
0: Ja, ein ganz, ganz toller Kerl. 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

0: Nelly Furtado geht es in diesen Montag. Es ist der 13. Juli, 7 Uhr.
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2: Guten Morgen, ich bin Felix Wendt. Nächste Hitzewelle in Europa. Weil es so trocken ist, gibt es immer wieder Busch- und Waldbrände. In Südspanien kämpft die Feuerwehr weiter gegen einen riesigen Brand. Die gute Nachricht dort, das Feuer breitet sich nicht mehr weiter aus. Auch in Hessen musste die Feuerwehr gestern ausrücken nach Mörfelden-Walldorf im Kreis Groß-Gerau. Dort gab es einen Waldbrand. HR-Reporterin Vaya Stavrianos.
3: 40.000 Quadratmeter Waldgebiet waren betroffen. Schwierig war der Einsatz durch die hohen Temperaturen und weil man davon ausging, dass auf dem Gelände noch alte Munition lag. Weil dort viele abgestorbene Bäume standen, fingen sie schnell Feuer und fielen im Laufe der Löscharbeiten um. Dadurch wurde das Feuer immer wieder angefacht. Die Brandursache und die Schadenshöhe sind noch nicht bekannt.
2: Es war die vierte Angriffswelle in den letzten Tagen. Die USA haben nach eigenen Angaben in der Nacht wieder Ziele im Iran attackiert. Über die Hintergründe ARD-Korrespondent Martin Ganselmeier.
4: Kurzfristig hat US-Präsident Trump erstmal das Ziel, dass der Iran nicht länger Schiffe an der Durchfahrt durch die Straße von Hormuz hindert. Denn das würde ja wieder die Öl- und Gaspreise hochtreiben. Iran dagegen will die Kontrolle über die Meerenge natürlich nicht aus der Hand geben. Mittelfristig will Trump, dass Iran sein angereichertes Uran aufgibt und damit auf Atomwaffen verzichtet. Das rückt derzeit in weite Ferne.
2: Für viele Leute rund um Wiesbaden und Mainz fallen Umwege weg. Die wichtige Mainbrücke auf der A671 bei Hochheim ist wieder offen. Sie wurde gestern am späten Abend freigegeben. Eine Woche lang geht es in beide Richtungen zweispurig voran. Danach gehen die Bauarbeiten weiter. Dann muss jeweils eine Spur gesperrt werden. Tennisprofi Alexander Zverev zeigt sich als fairer Verlierer. Er hat das Finale in Wimbledon gegen den Weltranglisten-Ersten Jannik Sinner aus Südtirol in 4 Sätzen verloren. Zverev hat danach seinen Gegner gelobt. Sinner habe gezeigt, warum er der beste Spieler der Welt ist. Und das passiert heute noch. Eine Gruppe aus Fachleuten übergibt der EU-Kommission ihre Einschätzung, ob sie ein Social-Media-Verbot für Kinder sinnvoll hält und wie es umgesetzt werden könnte. Die EU-Außenminister beraten, ob weitere Sanktionen gegen Israel verhängt werden, wegen der illegalen Siedlung im Westjordanland. Und Fußball-Bundesligist Eintracht Frankfurt startet in die Vorbereitung auf die neue Saison. Das nächste HR3 News Update gibt es in einer halben Stunde.
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0: Diese Woche wird wieder eine heiße, fast durchgehend über 30 Grad in ganz Hessen. Der Montag ist noch trocken. Heute Nacht geht es los, so Hochsauerland mit den ersten Gewittern. Und dann die nächsten Tage, vor allem morgen und am Mittwoch zwischendurch, mal kurzes Geschepper möglich. Die meisten werden trocken durchkommen.
6: Damit ihr gut ankommt, jetzt das Neueste aus dem H3-Verkehrszentrum. Ein Pappkarton liegt auf der A5 Kassel-Frankfurt zwischen Friedberg und dem Mattomburger Kreuz. Dann jetzt schon seit 2,5 Stunden gesperrt ist die A3 in Richtung Köln. Zwischen Niedernhausen und Itzstein laufen Bergungsarbeiten nach einem Unfall. Ab dem Wiesbadener Kreuz 5 Kilometer Stau. Und die L3193 in Hanau ist gesperrt zwischen Lambeustraße und der B43 nach einem Unfall. Fahrt da weit drumrum.
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9: Ulrich?
10: Hallo?
0: Guten Morgen. Stehst du im Wind oder bist du im Auto?
9: Ich bin im Auto, im Autowind.
0: Hier ist deine H3 Morning Show. Tanja und Tobi, wer bist denn du?
9: Grüß euch, ich bin der Jürgen aus Dernbach.
0: Jürgen, was machst du rum?
9: Ich mach rum auf dem Weg zur Arbeit, nach Bad Salzung.
0: Ah ja, klar.
9: Ja.
0: Was schaffst du da?
9: Ich bin in Thüringen gelandet.
6: Ja, schön.
9: Ich bin zur Bank. VR-Bank Bad Salzung.
0: Ja, tipptopp. Wir wecken ja grenzübergreifend. Hör mal, dann entscheidest du jetzt, mit welchem Hit ganz Hessen und Thüringen in diesen Tag startet.
9: Komm, dann mach was. Mach Komet von Herbert Grönemeyer.
0: Dann jetzt der Gröni für dich. Komm gut an, Komet von der Ö.
9: Danke.

0: 11 nach 7.
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2: Wie bringe ich mein großes Kind auf die Palme? Lektion 1. Bitte das Kind um völlig normale Dinge.
3: Räumst du bitte noch deinen Teller in die Spülmaschine?
2: Lektion 2. Spiele laut deine Lieblingssongs aus den 90ern, tanze dazu und frage dann freundlich in Möchtegern-Jugendsprache.
3: Ja was, Bro? Findest du das jetzt cringe, Digga?
2: Und wenn dir das alles zu aufwendig ist, Lektion 3. Sei einfach nur da. Dein pubertierendes Kind provoziert alles. Kaue dein Essen, atme, telefoniere.
4: Oh, das nervt voll!
2: Und Lektion 4, die Königsdisziplin. Umarme dein Kind vor seinen Freunden und sage...
3: Und pass schön auf dich auf, Schnuppi. Ja? So, tschüsseldorf und bis dann, Imanski, ne?
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0: Alles, was ihr zu viel anzieht, könnt ihr in Kürze wieder von euch werfen. Wir starten wieder in eine Hitzewoche. Heute ganz Hessen. Irgendwann am Tag über 30 Grad, Spitzenwerte im Süden bis 35.
1: Die A3 wird uns noch eine Weile begleiten heute Morgen. Die ist weiterhin gesperrt in Richtung Köln. Und zwar zwischen Niedernhausen und Idstein. Da hat es einen Unfall gegeben. Die Bergungsarbeiten laufen. Inzwischen sind wir bei 7 Kilometer Stau ab dem Wiesbadener Kreuz. Die Umleitung geht ab Niedernhausen durch Niedernhausen, dann Richtung Idstein. Ich sag's euch direkt, in Niedernhausen geht auch schon nichts mehr. Habt Geduld.
0: Gleich für euch. Bon Jovi. Mit einer Rockballaden-Perle in These Arms mal wieder.
1: Und gute Laune.

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0: Schön, dass ihr dabei seid. Es ist kurz vor 7:30 nach Rihanna. Hört ihr alles, was wichtig ist in den News. Und dann gucken wir in der Viertelstunde mal, was da der Eintracht ins Haus steht.
1: Nun ist ja der neue alte Trainer Adi Hütter wieder da. Ich bin noch skeptisch.
0: Wir sind bereit für Optimismus. Gleich.

0: Mit Rihanna geht's in diesen Montag. Es ist 7:30.
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2: Guten Morgen, ich bin Felix Wendt. Es ist heiß und trocken in vielen Teilen Europas. Ein Funke reicht für einen großen Waldbrand. In Südspanien wüten die Flammen weiter. Die Behörden sagen aber, der Brand breite sich nicht mehr weiter aus. Auch in Hessen gab es gestern einen Brand in einem größeren Waldstück in Mörfelden-Walldorf im Kreis Groß-Gerau. Rauchen wird noch teurer. Laut Redaktionsnetzwerk Deutschland will das Finanzministerium die Tabaksteuer stärker erhöhen als bisher geplant, um Löcher im Haushalt zu stopfen. 2030 soll dann eine Packung Zigaretten im Schnitt fast 12 Euro kosten. Traum geplatzt. Tennisprofi Alexander Zverev hat das Finale in Wimbledon gegen den Weltranglisten-Ersten Jannik Sinner in 4 Sätzen verloren. Zverev hat die Niederlage aber sportlich genommen und von einem fantastischen Match gesprochen. Und jetzt mehr Aktuelles aus unseren Regionalstudios.
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3: Um 15.30 Uhr wird gestern Nachmittag die Feuerwehr Mörfelden-Walldorf alarmiert. Eine Gartenhütte würde im Norden der Stadt brennen. Doch als die Feuerwehrleute eintreffen, brennt ein 40.000 Quadratmeter großes Waldgebiet. Sofort werden weitere Feuerwehren aus dem gesamten Kreis Groß-Gerau angefordert. 150 Einsatzkräfte löschen stundenlang. Erschwert wird das Ganze durch die hohen Temperaturen und weil man davon ausgeht, dass dort noch alte Munition liegt. Viele abgestorbene Bäume fallen während der Löscharbeiten um und sorgen dafür, dass das Feuer immer wieder neu angefacht wird. Erst um Mitternacht ist der Einsatz beendet. Die Brandursache und die Schadenshöhe sind noch nicht bekannt. Vaja Stavrianos, Mörfelden-Walldorf.
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0: Es ist Hochsommer und man merkt es. Heute über 30 Grad in ganz Hessen. Und dann bleibt es zwar die Woche heiß, es ändert sich aber was. Es wird klebriger, schwüler und dadurch steigt die Gewitterneigung. Ab heute Nacht ist punktuell immer mal Geschäber möglich.
5: Damit ihr gut ankommt, jetzt das Neueste aus dem H3-Verkehrszentrum. Die A3 ist noch immer gesperrt in Richtung Köln zwischen Niedernhausen und Idstein nach einem Unfall. Aktuell 7 Kilometer Stau ab Wiesbadener Kreuz. Ihr nehmt ab Niedernhausen die Umleitung durch Niedernhausen durch Richtung Idstein. Dann die Gegenrichtung. Zwischen Idstein und Niedernhausen stockt es streckenweise. Unfall auf der A5 Richtung Frankfurt. Zwischen Zeppelinheim und dem Frankfurter Kreuz. Dann die B54 in Limburg. Ist die gesperrt? Eine Spur ist frei. Also die B54 in Limburg. Eine Spur ist nur frei zwischen der Lichfieldbrücke und der B8 nach einem Unfall. Und Unfall auch in Hanau betrifft die L3. 3193. Bergungsarbeiten laufen, aktuell 2 Kilometer Stau.
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0: viele machen sich nochmal auf den Weg in den Urlaub. Aber bei der Eintracht wird ab heute wieder geackert. Es ist Trainingsstart.
1: Mit dem alten und neuen Trainer Adi Hütter. Jetzt ist er wieder da. Nach 5 Jahren zurück bei der Eintracht.
2: Wenn ich ganz ehrlich bin, bin ich emotional eigentlich noch mehr berührt jetzt. Ich bin gestern am Abend angekommen, habe vom Hotel aus die Skyline gesehen und habe gedacht, Adi, das ist wieder der richtige Platz für dich.
0: Ja. Oh, der richtige Platz.
1: Streng dich an.
0: Träne ist da, erstes Training. HR3 Einrad-Experte Tim Brockmeier. Kleine Frage, hat er denn einen Kader, mit dem er arbeiten kann?
3: Ja, vor allen Dingen gerade mal ein ziemlicher Rumpfkader. Ja. Also kann sein, dass der Adi nachher uns drei noch anruft, weil er einfach noch ein paar braucht für ein 11 gegen 11. Weil es sind einfach noch einige Spieler, entweder bei der WM oder weil sie bei der WM waren, aktuell im Urlaub. Also da sind nur ein ganz paar wenige heute tatsächlich am Start beim Training, kommen halt nach und nach zurück. Und ansonsten wird noch ein bisschen was zu tun sein für Markus Krösche. Der wird noch ein bisschen kochen müssen, noch ein bisschen Neuzugänge holen müssen, weil gerade in der Abwehr sind natürlich ein paar Löcher. Ne? Linksverteidiger Nene Brown ist weg, für viel Geld zu den Bayern gegangen. Rechtsverteidiger, unser Wikinger Rasmus Christensen, wollte unbedingt nach Hause. Also in der Defensive sind schon noch ein paar Löcher, defensives Mittelfeld auch. Da werden noch ein paar kommen müssen, aber Transferfenster geht ja noch bis zum 1.9. Da wird noch ein bisschen was passieren.
1: So, viele freuen sich, dass er wieder da ist. Ich bin ein bisschen skeptisch, weil diese aufgewärmten Sachen, ich weiß es ja nicht, aber wenn wir mal so aufs Fußballerische gucken, was ist Ihnen denn wichtig?
3: Ja, offensiver, spektakulärer Fußball. Ich erinnere an die letzte Amtszeit von Hütter hier bei der Eintracht und die Büffelherde, jawohl. Alea, Rebic, Jovic, die haben uns einen großen Spaß gemacht. Und da hoffen wir, dass er wieder sowas formen kann, der Österreicher, dass man mal wieder aus dem Sattel gehen kann im Stadion und mit dieser Mannschaft mitfiebern und rumbrüllen kann und dass es am Ende auch wieder für einen internationalen Wettbewerb hoffentlich reicht. Und bitte nicht mehr dieses Ballgeschiebe, was wir zuletzt hatten unter unserem Spanier Albert Riera, von dem ja einige sagen, zum Glück ist er nicht mehr da.
1: Ich hatte ihn verdrängt.
0: Büffel, Gazellen, Krokodile, scheißegal, Hauptsache es geht nach vorne. Heute Trainingsauftakt mit dem alten und neuen Trainer der Eintracht mit Adi Hütter.
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0: Ja, hallo, die Plus Something bringen uns in diesen Montag. 7.47 Uhr, es ist jetzt schon warm und es wird richtig hot heute. Überall über 30 Grad, dann gibt es ein paar Wolken, die machen erstmal nichts. Am späten Abend vielleicht ein erster kurzer Schauer über dem Hochsauerland und heute Nacht vor allem Richtung Nordhessen ein paar Gewitter unterwegs. Die nächsten Tage kann es dann immer wieder krachen.
1: Einmal Vorsicht bitte, wenn ihr unterwegs seid. Auf der A5 Frankfurt-Kassel am Bad Homburger Kreuz in der Verbindung zur A661 Richtung Bad Homburg liegt Kies.
0: Kies.
1: Kies.
0: Okay. Gleich für euch. Refreshed. Wonderful Life 25 gleich.
1: Und Zoe Wees zum Durchatmen. Girls Like Us und Wonderful Life, das ist echte Abwechslung.
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0: Hits. Es ist Montag, es gibt Frühstück.
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2: Und heute gibt's aber mal überhaupt nichts zu meckern. Aber gar nichts.
0: Ist das eine Einladung, ein Hinweis oder eine Drohung?
2: Eine Tatsache. Der erste Hinweis, du darfst es mit Messer und Gabel essen.
0: Oh, das heißt, wir haben es nicht mit eingeweichtem Chiasamen zu tun.
2: Nee, es ist nichts Gequollenes und ich sag's euch gleich, ich habe das jetzt in letzter Zeit so oft bei Instagram angezeigt bekommen, dieses Rezept, ja, dass ich es jetzt einfach machen muss.
0: Jägerschnitzel mit Kroketten.
2: In erster Linie ist es sehr fotogen. Es ist... Naja, es ist Wassermelonenpizza.
0: Was?
2: Ich reiche dir das mal.
0: Verstehe. Also es sieht unfassbar schön aus. Es ist wahrscheinlich das Schönste, was du je gemacht hast, wirklich.
2: Ja.
0: Das ist schon, ja, es ist Instagrammable.
2: Das ist sehr Instagram. Machst du gleich ein Foto davon?
0: Ich mache natürlich sofort ein Foto erstmal.
2: Im Prinzip ist es eine dicke Scheibe Wassermelone, also am besten so aus der Mitte rausgeschnitten. Das ist der Pizzateig.
0: Das Wassermelonenfilet.
2: Darauf schmiert ihr griechischen Joghurt oder Skyr oder was auch immer und dann belegt ihr es mit Kiwi, Heidelbeeren, Himbeeren und gehackten Pistazien. Tobi isst schon. Gibt ja nichts zu meckern heute.
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2: Nee, ne?
0: Jetzt ist mit der Hand.

0: Ja, es ist Montag, der 13. Juli, 8 Uhr.
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2: Guten Morgen, ich bin Felix Wendt. Nächste Hitzewelle in Europa. Weil es so trocken ist, gibt es immer wieder Busch- und Waldbrände. In Südspanien kämpft die Feuerwehr weiter gegen einen riesigen Brand. Die gute Nachricht dort, das Feuer breitet sich nicht mehr weiter aus. Auch in Hessen musste die Feuerwehr gestern ausrücken. Nach Mörfelden-Walldorf im Kreis Groß-Gerau, auch dort gab es einen Waldbrand. HR3-Reporterin Vaja Stavrianos.
3: 40.000 Quadratmeter Waldgebiet waren betroffen. Schwierig war der Einsatz durch die hohen Temperaturen und weil man davon ausging, dass auf dem Gelände noch alte Munition lag. Weil dort viele abgestorbene Bäume standen, fingen sie schnell Feuer und fielen im Laufe der Löscharbeiten um. Dadurch wurde das Feuer immer wieder angefacht. Die Brandursache und die Schadenshöhe sind noch nicht bekannt.
2: Die USA haben in der Nacht wieder Ziele im Iran angegriffen. Das US-Militär hat mitgeteilt, dass man damit Handelsschiffe schützen will, die durch die Straße von Hormuz fahren wollen. Der Iran hat im Gegenzug Ziele in den benachbarten Golfstaaten angegriffen. Wegen der gegenseitigen Attacken sind die Ölpreise wieder gestiegen. In der Uniklinik Frankfurt wird jetzt ein Ebola-Patient behandelt. Er oder sie ist in der Nacht am Flughafen gelandet und dann zur Uniklinik gebracht worden, meldet das Bundesgesundheitsministerium. Es handele sich um eine Person aus den USA, die für eine Hilfsorganisation im Kongo gearbeitet habe. Tennisprofi Alexander Zverev hat das Finale von Wimbledon verloren. Gegen den Weltranglisten-Ersten Jannik Sinner musste er sich in 4 Sätzen geschlagen geben. Trotzdem hat die deutsche Nummer 1 die Niederlage mit Fassung getragen. ARD-Sportreporter Matthias Kammern.
4: Wie immer hat Zverev auch eine gute Rede gehalten, in der er dem Sieger Sinner fair gratulierte und auch dessen seit Jahren erfolgreiches Team heraushob. Gedankt hat er natürlich auch seiner Mannschaft samt Vater und Bruder. Versöhnt war Zverev regelrecht, weil er, wie er sagte, unglaubliche letzte 2 Monate mit seinem Team erlebt habe.
2: Und das passiert heute noch. Eine Gruppe aus Fachleuten übergibt der EU-Kommission ihre Einschätzung, ob sie ein Social-Media-Verbot für Kinder sinnvoll halten. Die EU-Außenminister beraten, ob weitere Sanktionen gegen Israel verhängt werden wegen der illegalen Siedlungen im Westjordanland. Und Fußball-Bundesligist Eintracht Frankfurt startet in die Vorbereitung auf die neue Saison. Das nächste HR3 News Update gibt es in einer halben Stunde.
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0: Willkommen in der Sommerferienwoche Nummer 3. Martin, wie wird die?
6: Die wird weiter heiß auf der einen Seite und auf der anderen Seite vielleicht weiter sogar mal ein bisschen gewittrig. Also nicht mehr so knochentrocken wie die letzte und das Wochenende. Die Gewitter kommen so ab heute Nacht und morgen nur punktuell, wo es halt hinkommt, wie es so schön heißt. Und ein erstes kleines Gewitter gibt es sogar heute Abend im Hochsauerland jenseits der Grenze Richtung NRW. Sonst bleibt ganz Hessen heute noch trocken und dazu Sonne, ein paar Wolken. Bei euch in Nordhessen 32 und rund um Darmstadt 35 Grad.
7: So, immer wenn du denkst, du hast schon alles gehört hier im Verkehrsservice. Also,
0: dann.
7: Wir haben ja eine gesperrte A3, Frankfurt-Köln. Zwischen Niedernhausen und Idstein, da laufen Bergungsarbeiten nach einem Unfall. Aktuell 9 Kilometer Stau ab Wiesbadener Kreuz. Umleitung geht ab Niedernhausen durch Niedernhausen. Und jetzt Vorsicht bitte, in diesem Stau zwischen Niedernhausen und Idstein laufen Personen aus dem Stau auf die Gegenfahrbahn und klettern über die Mittelleitplanke. Das zum Beispiel ist
0: dumm.
7: Völliger Quatsch. So, nochmal Vorsicht auf der A5 Frankfurt-Kassel am Bad Homburger Kreuz in der Verbindung zur A661 Richtung Bad Homburg liegt Kies. Die 3 Köln-Frankfurt zwischen Idstein und Jahnhausen stockt es streckenweise. Unfall auf der A661 Richtung Oberursel zwischen Frankfurt-Friedberger Landstraße und Heddernheim 3 Kilometer stockend. Und in Limburg ist die B54 auf nur eine Spur reduziert zwischen der Lichfieldbrücke und der B8. Auch da ein Unfall der Grund.
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0: Schön, dass ihr mit dabei seid. Die Hitze, die ganze Woche, den Sommer im Blick hat Martin Gutt.
6: Einen schönen guten Morgen.
0: In den Nachrichten für euch Felix Wendt.
2: Morgen.
7: Ich bin Tanja Rösner.
0: Ich bin Tobi Kämmerer und hier kommen Sommervibes von Ray Dalton und Alvaro.

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0: Und Tochter Celine.
3: Mama, ganz kurz, ich habe nur 1% Akku und ich...
4: Opa, du siehst ja so schick aus.
5: Sogar eine Hose hast du an.
6: Ja, ich bekomme heute Besuch von Renate.
4: Wer ist das denn?
6: Wir haben uns im Supermarkt an der frischen Theke kennengelernt.
5: Oh la la, hast du sie angesprochen?
6: Nein, sie mich. Sie hat gesagt, darf's ein bisschen mehr sein?
5: Okay.
6: Ja, und ich habe gesagt, für mehr bin ich immer zu haben.
4: Stopp, weiter will ich nicht hören.
5: Hast du dich nicht immer mit einer Gisela getroffen?
6: Eine Zeit lang, auch im Supermarkt. Im Bäckereikaffee.
5: Opa, in jedem Hafen eine andere, hey.
6: Was Gisela betrifft, es ist aus.
5: Mit ihr?
6: Nein, ihr Hörgerät. Seitdem verstehen wir uns nicht mehr richtig.
4: Also, wir werden sehr nett zu deiner Renate sein.
6: Am nettesten wäre, wenn ihr nicht ins Wohnzimmer kommt.
5: Sind wir dir etwa peinlich?
6: Nee, wenn die sieht, dass ich Kinder habe, macht mich das alt.
4: Ja, wir bleiben weg. Wir müssen eh noch einkaufen.
5: Aber nicht im Supermarkt, das ist ja Opas Jagdrevier.
4: Wie lange sollen wir denn wegbleiben?
6: Vielleicht bis 9?
5: Darf's ein bisschen mehr sein?
4: Tobi.
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0: Es ist wie bei der, na, der einzige Unterschied ist, hier habe ich einen Rand nicht mitgegessen.
1: Was?
0: Bei der Pizza.
1: Ach so, ja, das wäre aber Wassermelonenrand schmeckt jetzt in erster Linie auch nicht so irre gut, glaube ich.
0: Tanja schafft ja montags immer gesundes, zuckerfreies Frühstück bei. Oft ist es ja, geht so heute wirklich nicht nur das Schönste, was wir je gefrühstückt
1: haben. Wirklich schön.
0: Sondern guck mal, ratzeputz leer gemacht.
1: Es gab Wassermelonenpizza.
0: Das ist ja
1: ganz
0: der,
1: simpel.
0: Also, so lecker.
1: Dicke Scheibe Wassermelone, belegt mit griechischem Joghurt, Obst, Pistazienkernen, fertig.
2: Ja, Tanja, heute Morgen sind wir natürlich alle zufrieden, ne, mit der Wassermelonenpizza, weil das hat ja nichts mit Schlons zu tun.
1: Ach so.
2: Das ist ja fast ein Obstsalat, sag ich mal, mit so ein bisschen Kernchen drauf.
1: Naja.
2: Also das ist bestimmt auch total lecker.
0: Ja, aber ohne.
1: Schon
0: ja.
1: Auch mehr als ein Obstsalat mit Kernchen.
0: Absolut.
1: Drauf.
0: Vor allem sind keine Chia-Kernchen.
1: Es ist ja Wassermelonenpizza.
0: Das ist
1: Holger,
0: das bitte wirklich
1: dich.
0: Sehr, sehr lecker.
1: Obst.
0: Also, wenn ihr es euch selber mal schön machen wollt und euch das normale Geknupsel zu langweilig ist, oder wenn ihr noch obstverweigernde Kinder haben solltet.
1: Damit kannst du Eindruck schaffen.
0: Da geht es aber mal richtig voran.
1: Also checkt mal unsere Instagram-Stories, da findet ihr das Rezept.
0: Was wir heute haben, ist Wassermelonen-Pizza-Wetter. Über 30 Grad in Hessen.
1: Die A3, Frankfurt-Köln, noch immer gesperrt zwischen Niedernhausen und Idstein nach einem Unfall. 10 Kilometer Stau inzwischen ab dem Wiesbadener Kreuz. Und immer noch klettern tatsächlich in diesem Stau Personen über die Mittelleitplanke auf die Gegenfahrbahn aus dem Stau raus. Also das ist wirklich selten dämlich, sorry.
0: Wir wollen nicht über Autobahnen laufen.
1: Nein.
0: Gleich für euch, jetzt Pink haben wir.
1: Und Schönes gibt's dazu von Rob Thomas. Little Wonders und Runaway, das ist echte Abwechslung.
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0: Ja, hallihallo, hier ist eure Morningshow am Montag. Schön, dass ihr dabei seid.
1: Es wird fantastisch. Tobi freut sich seit Wochen, glaube ich, wie ein kleines Kind auf Samstagabend.
0: Es ist wieder soweit. The Grand Jam im Deutsche Bank Park hier in Frankfurt.
2: Wer auch immer dieses Jahr hingeht und hoffentlich bei euch auch Karten gewinnt. Viel, viel Spaß. Genießt den Abend. Also es ist wirklich ein Wahnsinns-Event, was ich jedem nur empfehlen kann.
0: Christian hat es schon gefühlt und war mit dabei. Beim allerersten Mal konnte ich mir gar nicht vorstellen, wie das sein soll.
1: Also für alle, die da überhaupt nicht im Game sind, du moderierst das ja wieder.
0: Genau.
1: Also es ist ein Konzert, aber irgendwie auch wieder nicht.
0: Das stimmt, genau. Da, wo normalerweise das Publikum steht, nämlich im Innenraum, steht die größte Band der Welt.
1: Wir reden hier von wie vielen Leuten?
0: Ja, das sind um die 1000 Musiker.
1: Und Band im Sinne von?
0: Wir haben keinen, ich weiß gar nicht, wie viele es dann sind, 200 Gitarristen.
1: Profi-Musiker und aber auch Amateure.
0: Alles mit dabei.
1: Also alles.
0: Genau.
1: Mhm.
0: Ja, aus ganz Deutschland inzwischen, sogar grenzübergreifend, aber natürlich vor allem aus Hessen. Oh. So. Und die bilden gemeinsam, wir haben zig Schlagzeuge, Bassisten, einen riesen Streichersatz ist mit dabei, Saxophonisten, Bläser, Keyboarder und die 1000 bilden quasi eine Monsterband und ihr auf den Tribünen seid quasi der größte Chor dazu.
1: Als ich mir das am Anfang durchgelesen habe, das Konzept, dachte ich mir, warum soll ich mir das angucken? Ich gehe da ja hin, weil ich Fan von jemandem bin und das ist ja da nicht der Fall. Aber das ist einfach dieses gemeinsame Musik machen.
0: Du bist dann Fan von diesem Moment.
1: Und
0: das ist wirklich so.
1: Vor allem sind ja auch die Songs ein Brett.
0: Dieses Jahr ist es quasi ein Hit-Battle. Ihr werdet erleben.
1: Geil! Yeah!
0: Dann dreht das ganze Stadion durch, dann Großes. Und da wird ein Moderator ein paar Tränchen im Auge haben, freue ich mich richtig drauf. Wir spielen natürlich auch Journey. Wenn ihr dabei sein wollt,
1: ja natürlich,
0: Ticket
1: 069 155 4x3 schenken wir euch ja.
0: Könnt ihr mitweinen hier.
1: Ja.

0: Hier ist eure Morningshow. Das spielen 1000 Musiker am Samstag bei The Grand Jam auch. Das ist wahrscheinlich die geilste Setlist, die wir jemals da hatten. Journey, Don't Stop Believin' mit dabei. Ihr Lieben, es ist kurz vor 8:30.
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2: Guten Morgen, ich bin Felix Wendt. Knochenjob für die Feuerwehr im Kreis Groß-Gerau. Gestern hat ein größeres Waldstück in Mörfelden-Walldorf gebrannt. Die Feuerwehrleute mussten in voller Montur bei über 30 Grad stundenlang löschen. Gegen Mitternacht war das Feuer dann aus. Was den Brand ausgelöst hat, ist noch unklar. Die USA haben nach eigenen Angaben wieder Iran angegriffen. Die Angriffswelle sei mittlerweile vorbei. Das zuständige Regionalkommando meldet, man wolle Iran daran hindern, Handelsschiffe in der Straße von Hormus zu attackieren. Traum geplatzt. Tennisprofi Alexander Zverev hat das Finale in Wimbledon gegen den Weltranglisten-Ersten Jannik Sinner in 4 Sätzen verloren. Zverev hat die Niederlage aber sportlich genommen und von einem fantastischen Match gesprochen. Und jetzt mehr Aktuelles aus unseren Regionalstudios.
3: Zwischen Hohe Straße, Keltenweg und Altrhein. Die hr3-Reporter für Rhein-Main.
4: Schon wieder ist das Lager der Brüder Grimm-Festspiele in Hanau Ziel von Vandalismus geworden. Bereits zum 2. Mal innerhalb von nur einer Woche sind Unbekannte in das Gebäude in der Braun-Boveri-Straße eingebrochen. Sie haben Farbe an Wände und Böden geschmiert, Pyrotechnik und Konfettikanonen gezündet und sind sogar mit einem Gabelstapler durch das Lager gefahren, haben dabei großen Schaden angerichtet. Insgesamt knapp 20.000 Euro schätzt die Stadt. Oberbürgermeister Kaminski spricht von Kriminellen und hofft, dass die Täter schnell gefasst werden. Die laufenden Festspiele sind von den Verwüstungen nicht betroffen. Die Stadt prüft jetzt aber, das Lager künftig von einem Sicherheitsdienst bewachen zu lassen. Marcel Ronge, Hanau.
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0: Das ist warm und wird richtig hot. Wir gehen über die 30 Grad wieder heute an diesem Montag. Und das überall in Hessen. 32 Grad heute Mittag. In Nordhessen im Süden werden es bis zu 35. So ein paar dünne Wolkenschleier sind unterwegs. Die machen das etwas diesig, aber bleibt fast durchgehend trocken. Bis auf einen kurzen Schauer über dem Hochsauerland gegen Abend.

0: in der Nacht kann es punktuell dann die ersten Gewitter geben.
1: Damit ihr gut ankommt, jetzt das Neueste aus dem H3-Verkehrszentrum. Großes Problem ist die A3 heute Morgen. Ist schon seit 5 Uhr gesperrt in Richtung Köln zwischen Niedernhausen und Idstein. Nach einem Unfall laufen Bergungsarbeiten. Es staut sich ab dem Wiesbadener Kreuz auf 10 Kilometern. Niedernhausen runter von der A3 durch Niedernhausen Richtung Idstein. Es ist allerdings auch in Niedernhausen schon Stillstand. Die 3 Köln-Frankfurt zwischen Idstein und Niedernhausen stockt es streckenweise und ein Unfall auf der A661 in Richtung Oberursel. Zwischen Frankfurt-Friedberger Landstraße und Heddernheim 3 Kilometer stockender Verkehr.
0: Jetzt haben wir uns richtig heiß geschwätzt für den Samstag. Im Stadion geht's rund. Hier ist die Grand Jam Hotline. Guten Morgen.
2: Oh nein. Hallo, hier ist die Caro.
0: Hi, Caro. Hast du Bock, Teil des größten, geilsten Chores der Welt zu sein?
2: Unbedingt, unbedingt. Ich freue mich. Ich weiß nicht, mein Herz schlägt bis zum Hals hoch.
3: Oh Gott.
0: Das kannst du mal leicht anklopfen, weil viel Herzklopfen gibt es. Am Samstag, du bist dabei bei The Grand Jam im Stadion in Frankfurt.
2: Ich freue mich. Ich könnte weinen.
3: Wirklich. Viel Spaß.
2: Ihr habt mir so eine Laune jetzt gemacht im Auto. Ich bin gerade auf dem Weg zur Arbeit und ich bin ganz nervös.
3: Die nächsten Karten gibt's morgen für euch.
0: Schön, dass ihr dabei seid. Hier ist eure Morning Show. Hier ist HR3.

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0: Hier, wir sind ja eine musikalische Holzhandlung, nur Bretter. Verstehst du?
1: Ja, verstehe ich.
0: Gleich noch mehr. Es heißt heute, wie du guckst.
1: Nee.
0: Ein einziger Vorwurf. Es ist heiß heute. Wir sind überall über 30 Grad. 32 bei euch in Nordhessen. Der wird ein bisschen diesig über Mittag. Aber wahrscheinlich noch trocken. 35 Grad kriegen wir im Süden. Die ersten Gewitter heute Nacht.
1: Jetzt schon seit 4 Stunden gesperrt ist die A3 Richtung Köln zwischen Niedernhausen und Uetstein nach einem Unfall. 10 Kilometer staut sich's ab Wiesbadener Kreuz. Wenn ihr es bis Niedernhausen geschafft habt, fahrt durch Niedernhausen Richtung Uetstein.
0: Gleich für euch. Teddy Swims, das ist der Riesenkerl mit der geilen Stimme. Tones and I, das ist die mit Dance Monkey. Und der König der Beats, David Guetta, haben sich zusammengetan und rauskam. Dieses Megading. Gone, gone, gone. Spielen wir euch gleich.
1: Und für immer zum Mitsingen, Kenny Loggins.
0: Guck, Bretter.
1: Wie eine Holzhandlung. Welcome to Hardlight und Gone, Gone, Gone. Das ist echte Abwechslung.
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0: Also 7:07, hier ist eure Morning Show am Montag.
1: Jetzt hast du es verpasst.
0: Jetzt habe ich so, ich flippe aus.
1: Tobi war die ganze letzte Woche ja unterwegs und hat eine neue Staffel Städtetrip gedreht fürs HR-Fernsehen. Ausgerechnet.
0: Ausgerechnet jetzt wo? Das Licht, das wird scheint auf dem Meer. Es blendet. Ich bin Ultra-Fan. Ich bin Vaiana Ultra. Und jetzt kommt diese Realverfilmung in die Kinos.
1: Also es ist einfach nicht der Disney-Zeichentrickfilm, sondern mit realen Menschen. Das ist schon krass, oder?
0: Wahnsinn, ich kam noch nicht dazu. Wichtige Frage an unsere Kinofrau Shadia. Shadia, der Film ist fantastisch. Versaus bitte nicht, richtig?
2: Atmen, Tobi, atmen. Ja. Ich kann dich beruhigen. Der Film macht richtig Spaß. Liegt vielleicht auch ein bisschen daran, dass die animierte Version schon 10 Jahre her ist. Ich hatte also einiges wieder vergessen. Aber Dwayne Johnson als Halbgott Maui mit langen, lockigen Haaren an sich ist schon witzig. Der Mann hat ja eigentlich kein einziges Haar auf dem Kopf. Außerdem, und das fand ich sehr, sehr rührend, Dwayne Johnsons Mama spielt mit in einer ganz, ganz kurzen Szene. Die Familie hat ja polynesische Wurzeln, die feiert die auch immer. Und Dwayne Johnson hat den Film produziert und so durfte Mama Johnson dabei sein.
0: Ach, wie schön.
2: Vaiana ist wirklich sehenswert, kannst entspannt ins Kino gehen.
0: Das werde ich machen. Ich sag's mal mit Vaiana. Ich bin bereit.
1: Geh bitte allein rein.

0: Es ist Montag, der 13. Juli, 9 Uhr.
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2: Guten Morgen, ich bin Felix Wendt. Fast 12 Euro für eine Schachtel Zigaretten ab 2030. Das kommt wohl auf Raucher zu. Das Redaktionsnetzwerk Deutschland meldet, dass die Bundesregierung die Tabaksteuer stärker anheben will als bisher geplant. Simeon Laux aus dem News-Team.
3: Grund für die Änderung ist demnach eine Lücke im Bundeshaushalt. Aus Regierungskreisen heißt es laut dem Bericht, die Anhebung

0: Ja, guten Morgen. Hier ist eure Morningshow. Hier ist HR3. Es ist ja schon wieder warm und es wird heute wieder heiß. Die ganze Woche über 30 Grad. Heute 32 Grad in Nordhessen, um die 33, 34 Grad in Mittelhessen, 35 Grad im Süden. Bisschen diesig wird's am Mittag, die ersten Gewitter in der Nacht dann.
1: Einmal Vorsicht bitte auf der A5 Kassel-Frankfurt. Zwischen dem Westkreuz Frankfurt und Frankfurt-Westhafen liegt eine Holzlatte.
0: Wir haben jetzt für euch gleich Glockenbach gemeinsam mit Ella Henderson. Lifeline.
1: Und so schön Tom Petty. Learning to fly und Lifeline, das ist echte Abwechslung.
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1: Hi, ich bin Lisa.
0: Unser Wohlfühlort ist der Marischaussee. Wir kommen aus Michelstadt, weil da kommt immer ein Eiswagen. Man kann schön spazieren gehen, schöne Aussicht an den Badesee auch gleichzeitig.
1: Ja, man kann da einfach die Sonne genießen, abschalten und es ist einfach sehr schön dort.
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0: Eine leichte Diesigkeit und richtig Hitze ist heute unterwegs zum Wochenstart. Über 30 Grad, fast überall in Hessen. In der Nacht dann punktuell die ersten Gewitter und die nächsten Tage kann es immer wieder mal rumbeln.
1: Damit ihr gut ankommt, jetzt das Neueste aus dem H3-Verkehrszentrum. Vorsicht auf der A5 Kassel-Frankfurt, da liegt eine Holzlatte zwischen dem Westkreuz Frankfurt und Frankfurt-Westhafen. Unfallstelle auf der A3 ist geräumt in Richtung Frankfurt, zwischen Obertshausen und dem Offenbacher Kreuz stockt es streckenweise. Gesperrt ist die A3 noch immer in Richtung Köln, zwischen Niedernhausen und Idstein, da laufen Bergungsarbeiten nach einem Unfall. Ab dem Wiesbadener Kreuz 10 Kilometer Stau. Irgendwie schafft ihr euch bis nach Niedernhausen und dann durch Niedernhausen durch Richtung Idstein, da steht aber auch schon alles still. In der Gegenrichtung stockt es streckenweise zwischen Idstein und Niedernhausen und Grünpflegearbeiten auf der A5 Richtung Darmstadt. Tobi hat ja die Theorie, da wird einfach gemäht. Ja. Zwischen Seeheim-Jugendheim und dem Darmstädter Kreuz 3 Kilometer stockend.
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0: Die Hooters in HR3, schön, dass ihr mit uns in diese neue Woche startet. Und jetzt sind mal nicht nur eure, sondern auch unsere Quizfähigkeiten gefragt.
1: Wir wissen ja gar nichts. Wir spielen offenbar Was bin ich in der Sommeredition? So wurde es uns mitgeteilt. Wir haben jemanden mit einem Sommerberuf, der für uns alle wichtig ist. Hier endet unser Wissen.
0: Und wir müssen jetzt gemeinsam rauskriegen, was das wohl für ein Job ist. Guten Morgen, wen haben wir denn da dran?
2: Ja. Hier ist der Günther aus Korber.
0: Hallo Günther. Pass auf, wir haben jetzt 30 Sekunden Zeit, rauszukriegen, was du wohl für einen Sommerjob hast. Du darfst nur mit Ja oder Nein antworten, okay?
2: Ja.
1: Okay.
0: Jetzt bräuchten wir zwei Fragen, ne?
1: Ja.
0: Okay.
1: Also.
0: Es geht los.
1: Arbeitest du draußen?
2: Nein.
0: Hast du es selber heiß?
2: Nein.
1: Sorgst du dafür, dass wir nicht schwitzen?
2: Ja.
1: Verkaufst du etwas?
2: Ja.
0: Verkaufst du etwas Kühlendes?
2: Ja.
1: Klimaanlagen?
2: Nein.
1: Ventilatoren?
2: Nein.
1: Sonnensegel?
2: Nein.
0: Eis?
2: Ja.
1: Bist du Eisverkäufer, Eisdielenbesitzer, Eishersteller?
2: Eins nach dem anderen.
0: Die Zeit ist um. Die Zeit
1: ja, Moment.
0: Ist um.
1: Nö, aber wir haben es aber ja halb erraten.
0: Wir können final, warte mal kurz, Günther, final einigen wir uns auf die letzte Frage.
3: Ja. Ich glaube, er ist Spaghetti-Eisverkäufer.
1: Ja, oder Hersteller. Ja.
0: Günther, bist du Eishersteller?
2: Ja.
1: Ja, dann haben wir aber. Was aber?
2: Ja, Speise, aber. Du sprachst von Spaghetti-Eis.
1: Ach, kein Speiseeis.
0: Die Zeit ist eh um, Günther, du kannst jetzt auflösen. Was ist es? Was machst du?
2: Eiswürfel.
0: Du machst Eiswürfel. Machst du die Eiswürfel, die in den großen Säcken dann sind, die man im Getränkemarkt oder an der Tanke kaufen kann?
2: Zum Beispiel, ja.
1: Die in die Cocktails reinkommen.
2: Ja.
1: Formst du die auch selber?
0: Ja, mit der Hand.
1: wir haben hier noch Redebedarf, glaube ich. Hast du noch 2 Minuten?
2: Ich habe noch 2 Minuten.
1: Sehr gut.
0: Dann das Geheimnis von Günthers Sommerjob gleich hier bei uns.
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0: Wir werfen uns gleich nochmal in den Top-Job vom Günther, mit dem wir gerade hier rumgequist haben. Er sorgt dafür, dass wir im Sommer nicht schwitzen müssen. Danke dafür, interessanter Job. Klären wir gleich, was er da genau treibt mit seinen Eiswürfeln. Heiß ist es heute, über 30 Grad. Bisschen diesig am Nachmittag über dem Hochsauerland. Vielleicht ein erster kurzer Schauer am Nachmittag. Dann in der Nacht wahrscheinlich hier und da ein paar auch heftige Gewitter.
1: Vorsicht weiterhin, wenn ihr unterwegs seid auf der A5 Kassel-Frankfurt. Da liegt eine Holzlatte zwischen dem Westkreuz Frankfurt und Frankfurt-Westhafen.
0: Gleich Tiffany Harris.
1: Vertigo. Und der Mann mit den schönsten Unterarmen der Welt gehört zu Sunrise Avenue. Out of my life, out of my mind. Fairy Tale Gone Bad und Vertigo, das ist echte Abwechslung.
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0: 9.48 Uhr, Update aus dem hr3-Verkehrszentrum.
1: Für die A3 Köln-Frankfurt, Vorsicht bitte zwischen Bad Camberg und Idstein, sind Rehe im Bereich der Fahrbahn unterwegs.

0: Wir haben gerade gequizzelt. 30 Sekunden hatten wir Zeit, um rauszukriegen, was der Günther aus Korbach für einen Sommerjob hat. Guten Morgen nochmal, Günther.
1: Guten Morgen.
2: Immerhin haben wir es geschafft, und das finde ich schon ziemlich gut, herauszufinden, dass du Eis herstellst. Wir waren aber schon bei Spaghetti-Eis, aber du machst tatsächlich Eiswürfel.
1: Richtig, richtig.
0: Okay, nimm uns mal mit. Was machst du da genau?
1: Ja, also wir haben 4 Eismaschinen, die einmal Würfeleis herstellen.
0: Ja.
1: Crash-Eis, Kugel-Eis, Kegel-Eis.
2: Kegel-Eis?
1: Ja. Die also die Form eines Kegels haben.
2: Das habe ich noch nie gesehen.
0: Ja, nein. Und wer sind denn deine Hauptkunden, Günther? Sind das quasi Endverbraucher wie wir, die sich das dann in die Gläser hauen? Oder ist das
2: Tankstellen
1: einmal,
2: oder?
1: Ja. Einmal das, dann Hotels, Gastronomie, Festwirte.
2: Ah.
1: Und unser Highlight war das Weltcup-Skispringen in Willingen dieses Jahres.
2: Und da habt ihr Kegeleis gemacht, oder?
1: Da haben wir Crash-Eis gemacht für die Cocktails.
2: Ach, stark!
0: Über welche Eismengen reden wir denn da, wenn du da deine 4 Eismaschinen laufen lässt?
1: Also die Kapazität liegt so bei 900 Kilo am Tag.
2: Da kann man schon ein paar Cocktails trinken.
0: Frostige Geschichte. Günther, habe ich eine finale Frage. Was ist denn deine Lieblings-Eiswürfelform? Ganz persönlich?
1: Das sind hier die, sag mal, Würfel. Die ganz normalen Würfel.
2: Klassiker.
0: Ganz, der Günther hält's klassisch.
2: Ja.
0: Servus.
2: Ja, stark. Dann danke für diesen Job.
1: Ja, bitte, bitte.
0: Günther, dir immer was gut Frost.
1: Gut Frost.
0: War's gut.
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0: Sheeran für euch. 10 Uhr haben wir.
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2: Guten Morgen, ich bin Felix Wendt. Fast 12 Euro für eine Schachtel Zigaretten ab 2030. Das kommt wohl auf Raucher zu. Das Redaktionsnetzwerk Deutschland meldet, dass die Bundesregierung die Tabaksteuer stärker anheben will als bisher geplant. Simeon Laux aus dem News-Team.
3: Grund für die Änderung ist demnach eine Lücke im Bundeshaushalt. Aus Regierungskreisen heißt es laut dem Bericht, die Anhebung dient nicht nur der Haushaltskonsolidierung, sondern auch dem Schutz der öffentlichen Gesundheit. Konkret soll der Tabaksteueranteil von aktuell rund 4 Euro in den kommenden Jahren auf 6,19 Euro klettern.
2: Kommt ein EU-weites Social-Media-Verbot für Kinder? In Brüssel stellt eine Gruppe von Experten gleich ihre Empfehlung dazu vor. Im Moment gibt es noch in keinem EU-Land ein Social-Media-Verbot für Kinder und Jugendliche. Manche Staaten arbeiten aber daran. Die Grünen in Hessen machen der Landesregierung beim Thema Hitze schwere Vorwürfe. Fraktionschef Wagner hat im hr-Sommer-Interview gesagt, Schwarz-Rot tue zu wenig, um die Menschen vor immer heißeren Sommern zu schützen. HR-Reporter Erik Hane.
4: Vor allem Alten- und Pflegeheime müssten besser auf extreme Temperaturen vorbereitet werden. Wagner fordert deshalb mehr Geld für Städte und Gemeinden, zum Beispiel für die Sanierung von Gebäuden oder den Einbau von Klimaanlagen. Außerdem kritisiert er, dass die Landesregierung bislang keinen klaren Plan habe, wie sie die Menschen künftig vor extremer Hitze schützen will.
2: Ein Brand in einer Sporthalle in Fuldabrück in Nordhessen hat einen hohen Schaden verursacht. Die Feuerwehr spricht von bis zu 200.000 Euro. Sie schließt Brandstiftung nicht aus und sagt, wer gestern Abend etwas gesehen hat, soll sich bitte melden. Eintracht Frankfurt versucht es nochmal mit dem Ex. Heute beginnt die Vorbereitung auf die neue Saison in der Fußball-Bundesliga und damit steht auch das erste Training unter dem neuen alten Coach Adi Hütter an. HR3-Sportreporterin Martina Knief.
5: Ein bekanntes Gesicht ist dann auch sein neuer Assistenztrainer Alex Meyer. Es fehlen allerdings noch die WM-Teilnehmer der Eintracht und es ist auch erst ein Neuzugang mit dabei, der dänische Stürmer Malik Pimpong. Auch am Mittwoch wird dann nochmal ein öffentliches Training stattfinden. Die Eintracht fährt in der letzten Juliwoche dann in ein Trainingslager nach Grassau am Chiemsee.
2: Das nächste HR3-News-Update gibt es in einer Stunde.
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0: Rollos runter, Sonnenschirme auf, Martin. Hessen glüht die Woche durch.
7: Bei bis zu 35 Grad heute in Südhessen und bis zu 32 bei euch in Kassel und Fritzlar. Also die Sonne strahlt und nur ganz vereinzelt kommen auch erste schattenspendende Wolken dazu.
0: Also ab ans Planschbecken, wenn ihr könnt. Hi, wir sind's, ich bin Mirko Förster und HR3-Meteorologe Martin Wettergut mit dem gewittrigen Blick auf den Dienstag.
7: Bei uns in Rhein-Main gibt es morgen endlich mal die Chance auf etwas Regen. Ab morgen Nachmittag entstehen punktuell Schauer und Gewitter. Örtlich wird es richtig nass, aber dicht daneben bleibt es eben auch knochentrocken. Und hier zwischen Itzstein und Aschaffenburg ist es dabei weiterhin 33 Grad heiß.
0: Damit ihr gut ankommt, jetzt das Neueste aus dem hr3-Verkehrszentrum. Vorsicht auf der A3 Köln-Frankfurt. Zwischen Limburg Süd und Bad Camberg, da ist ein kaputtes Fahrzeug auf dem Standstreifen und eine Person auf der Fahrbahn. Auf der A3 Köln-Frankfurt, Vorsicht, hier ist ein Reh im Bereich der Fahrbahn zwischen Bad Camberg und Itzstein. A5 Kassel-Frankfurt, Vorsicht, zwischen Westkreuz Frankfurt und Westhafen, eine Holzlatte auf der Fahrbahn. Und die A3 Frankfurt-Köln zwischen Wiesbadener Kreuz und Itzstein, 7 Kilometer Stau und stockend. Hier ist eine Unfallstelle, ist mittlerweile geräumt. Der Stau sollte sich langsam auflösen. Gute Fahrt euch!
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2: Ich bin Integrationsfachkraft beim Jobcenter und ich habe so viele tolle Kollegen aus aller Welt. Und da habe ich mir gedacht, so bunt wie das Teilnehmerfeld der Weltmeisterschaft, könnte man auch mal hier eine Grillparty auf die Beine stellen.
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Oder mit uns jetzt. Lady Gaga für euren Vormittag. Start in die Woche mit Born This Way.

0: Mein Lieblingsort im Sommer ist das Rosenbad in Fulda. Da gibt es viele Aktivitäten, da kann man neue Freunde kennenlernen und das macht dort einfach Spaß.
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0: Cheerleader. Schönen Vormittag euch.
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0: Der Start in die dritte Ferienwoche zeigt sich wieder von der heißen Seite. Heute 32 bis 35 Grad in ganz Hessen. Einfach nur sonnig und heiß. Hi, ich bin Mirko Förster. Damit ihr gut ankommt, jetzt das Neueste aus dem hr3-Verkehrszentrum. Vorsicht auf der A3 Köln-Frankfurt zwischen Limburg-Süd und Bad Camberg. Ist ein kaputtes Fahrzeug auf dem Standstreifen und eine Person auf der Fahrbahn. Und die A3 Frankfurt-Köln zwischen Wiesbadener Kreuz und Niedernhausen 3 Kilometer Stau und stockender Verkehr. Fahrt vorsichtig.
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0: Zoe Wees, Control. Es ist jetzt 20 vor 11. Sind die Kids schon wach oder liegen sie vielleicht noch im Bettchen und checken noch mal schnell alle TikToks? Ja, könnte sich vielleicht bald ändern. Ihr kriegt's mit, die Diskussion über die Altersgrenze von Social Media geht natürlich weiter. Heute Vormittag haben Experten ein Gutachten an EU-Kommissionspräsidentin Ursula von der Leyen zum Mindestalter übergeben. HR3-Reporterin Katrin Schmid hat in Brüssel für uns alles im Blick. Und Katrin, was steckt denn da drin?
1: Also das Gutachten, das werden jetzt erstmal eine ganze Handvoll Empfehlungen sein, wie so ein Mindestalter für Social Media europaweit einheitlich, das ist sozusagen das Wichtige, gehandhabt werden könnte und wie das dann auch technisch kontrolliert werden könnte. Es ist nicht bindend, die Mitgliedstaaten müssen das schon noch mit selbst entscheiden, aber die Kommission wirbt sozusagen dafür, das doch EU-einheitlich zu machen, schon allein, weil es sonst auch verwirrend wäre für Nutzerinnen und Nutzer.
0: Und gibt es denn auch schon einen konkreten Vorschlag, also welches Alter von der EU umgesetzt werden könnte?
1: Ein Alter festzulegen, ob man jetzt sagt, ab 13 ist das erst oder ab 15 oder ab 16, das ist ganz, ganz klar Sache der Nationalstaaten. Da hat auch Brüssel nichts mitzureden. Was die EU-Kommission machen kann, ist zu sagen, wir verhandeln das aus mit den Plattformen. Und das ist der entscheidende Schritt, weil man braucht Insta, TikTok, Snapchat, was auch immer. Die sagen, ja, künftig akzeptieren wir, dass bevor man bei uns in Europa einen Account anlegt, eine Altersverifikation stattfindet mit einer App, wo die Identitätskarte hinterlegt ist, also ein Ausweis. Deswegen ist es wirklich ratsam, das glaube ich auch, zumindest ein einheitliches Vorgehen festzulegen.
0: Gut, wir sind gespannt. Das ist jetzt erstmal nur ein Gutachten. Die EU prüft das jetzt und vor Herbst passiert da wahrscheinlich nicht viel. Wir bleiben da aber dran.

0: abendlicher Rock aus Kanada, Nickelback, und rockig geht's auch gleich weiter. Mit diesem Kulthit von U2. Still haven't found what I'm looking for. Und Ava Max habe ich noch. So am I. Das ist echte Abwechslung für euch hier in HR3.
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Ist halt schon eine lässige Socke, oder? Bono und seine Jungs von U2, euch einen schönen Start in diese Woche. Teddy Swims, Mr. Know-It-All, auch was zum Durchschnaufen.

0: Das ist frisch für euch. Offenbach, Norma Jean Martini. Overdrive um 11 Uhr.
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2: Hallo, ich bin Felix Wendt. Mit der Hitze zeigen sich auch die Schattenseiten des Sommers. In Hessen steigt die Waldbrandgefahr. In einzelnen Regionen gilt bereits die zweithöchste Warnstufe. Im Juni gab es außerdem 99 Badetote in Deutschland, so viele wie seit über 20 Jahren nicht mehr. Über 90% sind Jungs und Männer. DLRG-Chefin Vogt hat dem NDR gesagt, das liege daran, dass sie sich oft überschätzen.
3: Und dann ist es so, dass Männer ungern zugeben, dass sie was nicht gut können. Also wir hatten auch Fälle, da geht eine Gruppe von Jungs ins Wasser und einer kann gar nicht schwimmen und denkt, ach, das klappt schon irgendwie und geht dann eben unter.
2: Die USA haben ihre neueste Angriffsserie auf den Iran für beendet erklärt, vorerst. In der Nacht hatte der Iran im Gegenzug mehrere Staaten in seiner Nachbarschaft attackiert. ARD-Korrespondentin Nina Amin.
4: Kuwait meldete am frühen Morgen, dass seine Luftabwehr feuert. Ob es Schäden oder Opfer gibt, dazu sagte das kuwaitische Militär zunächst nichts. In Bahrain griff der Iran nach Angaben von iranischen Staatsmedien ein US-Drohnenkommandozentrum an. Auch in Jordanien meldete die Nachrichtenagentur Petra am Morgen, dass 4 Raketen aus dem Iran abgefangen worden seien.
2: Rauchen wird noch teurer. Laut Redaktionsnetzwerk Deutschland will das Finanzministerium die Tabaksteuer stärker erhöhen als bisher geplant, um Löcher im Haushalt zu stopfen. 2030 soll dann eine Packung Zigaretten im Schnitt fast 12 Euro kosten. In Gießen hat eine linke Gruppe ein Gebäude auf dem Unigelände besetzt. Gleich soll es noch einmal ein Treffen geben, um eine Lösung zu finden. Die Unileitung hat jetzt Polizei und Staatsanwaltschaft eingeschaltet. HR3-Reporterin Lena Lachnit.
5: Die Causa liege jetzt in der Zuständigkeit der Strafverfolgungsbehörden. Das hat eine Pressesprecherin der Uni Gießen schriftlich mitgeteilt. Heißt aber auch, wann genau eine mögliche Räumung kommen könnte, ist noch nicht klar. Das Gebäude steht seit 6 Jahren leer. Die Uni plant es an das Land Hessen abzugeben. Die Aktivisten sind dagegen. Sie wollen das Gebäude umwidmen, für Menschen zugänglich machen und so einen Begegnungsort schaffen.
2: Die enttäuschende WM hinterlässt Spuren beim Deutschen Fußballbund, auch finanziell. Der DFB rechnet mit einem Minus von 9,4 Millionen Euro. Das hat der Schatzmeister dem Kicker gesagt. Ins Plus wäre man nur gekommen, wenn es Deutschland ins Finale geschafft hätte. Fast 7 Millionen Euro zahlt der DFB allein an das Ex-Trainerteam um Julian Nagelsmann. Das nächste HR3 News Update gibt es in einer Stunde.
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7: Eisschlabbern ist bei den Temperaturen ja eher eine Geschwindigkeitssache, Martin, sonst ist es nämlich Schnellsuppe.
8: Ich halte persönlich den Weltrekord. Bei 35 Grad dürfte es, glaube ich, innerhalb von 30 Sekunden soweit sein, dass du eine Kugel ohne Probleme essen kannst. Solltet ihr heute tun, weil es doch ziemlich heiß wird, fast überall Ü30 Grad, dazu Sonne, einige Wolken und es bleibt bis zum Abend trocken.
7: Und ich könnte jetzt schon die erste Kugel verdrücken. Hi, wir sind's, ich bin Mirko Förster und HR3-Meteorologe Martin Wettergut mit dem schaurigen Blick auf den Dienstag.
8: Zur Hitze mogeln sich dann doch mal langsam ein paar Schauer und Gewitter hinzu. Hier zwischen dem Rheingau und dem Spessart wird es ab morgen Nachmittag stellenweise nass. Aber wie das halt so ist bei Gewittern, dicht daneben bleibt es weiter knochentrocken. Und eben, wie gewohnt, auch weiterhin sehr, sehr heiß.
7: Damit ihr gut ankommt, jetzt das Neueste aus dem HR3-Verkehrszentrum. Vorsicht A3 Frankfurt-Würzburg in der Abfahrt Hanau, da liegt eine Metallstange auf der Fahrbahn. A5 Heidelberg-Darmstadt, Vorsicht, Personen auf der Fahrbahn zwischen Seeheim-Jugendheim und Darmstadt-Eberstadt. Und Vorsicht auf der A7 Fulda-Kassel zwischen Kirchheimer Dreieck und Bad Hersfeld-West ist ein Betonmischer unterwegs und der hat seine frisch angemischte Ladung verloren. A7 Fulda-Würzburg zwischen Fulda-A-Dreieck und Bad Brückenau-Volkers, 5 Kilometer Stau und stockender Verkehr. Und A45 Dortmund-Gießen zwischen Wetzlar-Ost und Wetzlar-Süd, 2 Kilometer Stau, hier gab es einen Unfall auf dem linken Fahrstreifen. Euch eine gute Fahrt.
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Panic at the Disco. So, ein kleines Promi-Beziehungsmusik-Quiz. Was haben Katy Perry, Jennifer Aniston, Jennifer Love Hewitt und Taylor Swift gemeinsam? Ich hätte es auch nicht gewusst, aber sie waren alle mal mit ihm hier zusammen. John Mayer, ein mega Singer-Songwriter, aber anscheinend auch ein mega Womanizer. Das können nur die Mädels selber beurteilen. Wir können nur sagen, musikalisch echt ein Knaller. Seine Konzerte, mega. Und es gibt immer so traditionell einen Moment, da feiert er einen seiner großen Vorbilder, Tom Petty. Haben wir alle schon zu mitgesungen, Free Fallin'. Das ist das Original. John Mayer macht dann bei seinen Live-Shows eine ganz eigene Version draus. Ganz minimalistisch, nur eher Gitarre, voll schön. Das hier ist eine Live-Version aus Los Angeles. Für euch, für diesen Montagvormittag.

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1: Tom Petty hat's erfunden, John Mayer macht's auch voll schön. Free Fallin', seine Version hier bei uns in HR3. Euch einen schönen Montag.

0: Einsamort in Hessen ist ja die ganze Umgebung. Alles Domstadt, Fritzlar halt, Schwimmbad, die ganzen Seen außenrum. Dann hast du Edersee, der ist ganz in der Nähe. Halt alles so, der ganze Umkreis.
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0: Michael Schulte und Waterfall. Schönen Montagvormittag. Zu Hause in Hessen. Im Südhessischen haben wir die 30 schon geknackt. Nordhessen kommt auch bald. Wir haben heute einen heißen, sonnigen Tag bei 32 bis 35 Grad. Ab morgen kann es dann auch mal lokal Gewitter geben. Hi, ich bin Mirko Förster. Damit ihr gut ankommt, jetzt das Neueste aus dem hr3-Verkehrszentrum. Vorsicht auf der A5 Heidelberg-Darmstadt. Zwischen Seeheim-Jugenheim und Darmstadt-Eberstadt Personen auf der Fahrbahn. Vorsicht auf der A7 Hannover-Kassel zwischen Kassel-Ost und Kreuz-Kassel-Mitte. Eine ungesicherte Unfallstelle. A7 Fulda-Würzburg zwischen Fulda-Dreieck und Bad Brückenau-Volkers. 5 Kilometer Stau und stockend. A45 Dortmund-Gießen zwischen Wetzlar-Ost und Wetzlar-Süd. 2 Kilometer Stau, hier gab es einen Unfall auf dem linken Fahrstreifen. Fahrt vorsichtig, kommt gut an.
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0: nicht mehr gehört. Richtig geil. Everlast. Ist der Sänger von House of Pain. Mal als Solo-Projekt. What It's Like. Richtig schöner Titel hier für euch in HR3. Apropos Bock auf ein HR3-Hit-Rätsel. Wahrscheinlich habt ihr doch eh gerade Urlaub oder vielleicht kurz vor der Mittagspause. Also nochmal kurz Hirn anschalten, mitraten. Natürlich wieder einer aus der HR3-Playlist, einer eurer Lieblingshits, den wir suchen. Hier ist das Rätsel.
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0: Plus
1: das Gegenteil von Sie.
0: Na, schon eine Idee. 069155. Viermal die drei. Durchklingeln, WhatsApp schreiben, Sprachnachricht. Alles her mit. Es gibt nur gute Lösungen, keine falschen. Also welchen Titel suchen wir? Welchen Hit?
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0: Plus
1: das Gegenteil von Sie.
0: Klingelt einfach schnell durch.

0: Cyril Stumbling In. Wir sind mittendrin im HR3-Hit-Rätsel. Wir suchen einen eurer Lieblingshits und das ist das Rätsel.
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0: Plus
1: das Gegenteil von Sie.
0: Rätsel besteht aus zwei Teilen, die Lösung aber nur aus einem Wort. Was suchen wir? 069 155 4x die 3. Gleich habe ich Shakira für euch. Was zum Mittanzen. Whenever, wherever. Und ganz viel Energie. Benson Boone, das ist echte Abwechslung für euch in HR3.
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0: Shakira. Whenever, wherever, wo seid ihr, Leute? HR3-Hit-Rätsel. Wir sind kurz vor der Auflösung und wir suchen natürlich einen eurer Lieblingshits hier aus der HR3-Playlist. Einmal mitgedacht, einmal um die Ecke gedacht und schon habt das. Hier ist das Rätsel.
1: Ihr könnt es rubbeln.
0: Mhm. Plus
1: das Gegenteil von sie.
0: Zack, schon habt das. Wisst das? Einfach durchklingeln. 069155. Viermal die drei. Mitraten, mitlösen. HR3-Hit-Rätsel. Und das ist Musik aus Australien. Tame Impala, Dracula.

0: Wir tanzen in die Mittagspause mit Max Giesinger. Es ist 12 Uhr.
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2: Hallo, ich bin Marcel Sommer. Gute Nachrichten für Flugreisende. Die EU-Staaten haben mehrere Verbesserungen auf den Weg gebracht. Aus Brüssel ARD-Korrespondentin Sarah Lopez.
3: Bei der Buchung zum Beispiel soll zukünftig standardmäßig der Preis mit Handgepäck angezeigt werden, damit Reisende Preise besser vergleichen können. Außerdem sollen Eltern keine Gebühr mehr für eine Sitzplatzreservierung für Kinder unter 14 Jahren zahlen. Wenn Reisende bei Verspätung ihres Fluges Anspruch auf Entschädigung haben, müssen die Fluggesellschaften bald innerhalb von 96 Stunden darüber informieren.
2: Soziale Medien erst für Kinder ab einem Mindestalter von 13 Jahren. Das schlägt eine Gruppe von Experten für die gesamte EU vor. Die Fachleute haben im Auftrag von Kommissionspräsidentin von der Leyen ein Gutachten erstellt. Hintergrund sind Pläne für einen besseren Kinder- und Jugendschutz. Von der Leyen hat für den Herbst weitere Schritte angekündigt. Die Waldbrandgefahr in Hessen steigt. Nach Angaben des Deutschen Wetterdienstes wird im ganzen Land heute mindestens die dritte Warnstufe erreicht. Aus dem News-Team Katrin Rudolph.
4: In einzelnen Regionen in Hessen gilt sogar schon jetzt die vierte von fünf Warnstufen, vor allem im Rhein-Main-Gebiet. Sie steht laut DWD für eine hohe Waldbrandgefahr. Ab morgen rechnen die Meteorologen damit, dass in weiteren Teilen des Landes Stufe 4 erreicht wird. Die Landesbehörde Hessen-Forst hatte schon letzte Woche auf die Gefahr von Waldbränden hingewiesen.
2: Das frühe deutsche Aus bei der Fußball-WM hat nicht nur wehgetan, jetzt ist auch klar, dass es teuer wird. DFB-Schatzmeister Grunwald hat dem Kicker gesagt, dass man schon jetzt ein Defizit von 9,4 Millionen Euro habe. Aus dem ARD-WM-Team Hendrik Lückhoff.
5: Das endgültige Defizit dürfte aber noch größer sein, denn in den bisherigen Zahlen sei unter anderem die Abfindung für den inzwischen ehemaligen Bundestrainer Julian Nagelsmann noch nicht inbegriffen, so Grunwald. Sie soll rund 7 Millionen Euro betragen. Ein finanzieller Gewinn wäre erst bei einem Finaleinzug möglich gewesen, stellte der DFB-Schatzmeister klar.
2: Immer mehr Menschen fragen bei medizinischen Problemen lieber künstliche Intelligenz, anstatt zum Arzt zu gehen. Die Krankenkasse Pronova BKK hat eine Umfrage dazu gemacht. 62% der Leute haben geantwortet, dass sie sich vorstellen können, ihre Probleme allein mit Hilfe von KI zu lösen und auf den Besuch in der Praxis zu verzichten. 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
7: Rollos runter, Sonnenschirme auf, Martin. Hessen glüht die Woche durch.
8: Bei bis zu 35 Grad heute in Südhessen und bis zu 32 bei euch in Kassel und Fritzlar. Also die Sonne strahlt und nur ganz vereinzelt kommen auch erste schattenspendende Wolken dazu.
7: Also ab ans Planschbecken, wenn ihr könnt. Hi, wir sind's, ich bin Mirko Förster und HR3-Meteorologe Martin Wettergut mit dem gewittrigen Blick auf den Dienstag.
8: Bei uns in Rhein-Main gibt es morgen endlich mal die Chance auf etwas Regen. Ab morgen Nachmittag entstehen punktuell Schauer und Gewitter. Örtlich wird es richtig nass, aber dicht daneben bleibt es eben auch knochentrocken. Und hier zwischen Itzstein und Aschaffenburg ist es dabei weiterhin 33 Grad heiß.
7: Damit ihr gut ankommt, jetzt das Neueste aus dem HR3-Verkehrszentrum. Vorsicht auf der A3 Köln-Frankfurt zwischen Niedernhausen und Wiesbadener Kreuz. Da liegt ein Metallteil auf dem linken Fahrstreifen. A7 Fulda in Richtung Würzburg. Zwischen Fulda A3 und Bad Brückenau-Volkers. 5 Kilometer Stau und stockender Verkehr. A66 Frankfurt-Wiesbaden. In Höhe Wiesbaden-Nordenstadt steht ein kaputter Pkw auf dem Verzögerungsstreifen. Und Stadtgebiet Hanau. In der Auheimer Straße brennen mehrere Mülltonnen. Die Anwohner werden gebeten, Fenster und Türen geschlossen zu halten. Und wegen der Rauchentwicklung sind auch die Gleise am Hanauer Hauptbahnhof gesperrt. Wir halten euch da natürlich auf dem Laufenden und wir lösen gleich unser HR3-Hit-Rätsel. Habt ihr noch zwei Titel Zeit, mitzuraten. Welchen Hit suchen wir hier?
9: Ihr könnt es rubbeln.
7: Plus
9: das Gegenteil von Sie.
7: Was glaubt ihr? 069-1554 mal die 3.
10: Es ist Peter Maffay und du. Das Gegenteil von Sie wäre ja auch du. Und ich war tatsächlich gerade auf dem Hausbesuch bei einer Patientin und die hat noch Peter Maffay und du gehört. Die hört den so gerne und deswegen ist mir das direkt in den Kopf geschossen.
7: Ja, dann viel Spaß und viele tolle Erlebnisse noch, Sabrine, nach Oberselters. Danke fürs Mitspielen. Aber natürlich fehlt der erste Teil noch. Ne? Du ist eine Möglichkeit, aber was kann man denn wohl rubbeln?
11: Schnell noch mitraten, vorher Dire Straits und Harry Styles. Schön, dass ihr dabei seid.

0: Dire Straits, Walk of Life, ganz entspannte Musik für eure Mittagspause und ein ganz entspanntes Hit-Rätsel, was wir jetzt auflösen werden. Das war das Rätsel.
1: Ihr könnt es rubbeln.
0: Plus
1: das Gegenteil von Sie.
0: Und ihr rubbelt wohl sehr viel bei uns zu Hause in Hessen, denn es war euch wohl zu leicht. Jeder hatte es richtig.
2: Ja, servus, grüß dich. Ich hab's, glaube ich, raus. Hier ist der Thomas. Loser, lose und er.
3: Hi, ist die Katrin. Loser. Rubbel los und das Gegenteil von er ist sie.
4: Hi, hier sind Denise und Santiago. Hi. Wir hätten gerne einen Lösungsvorschlag. Loser.
5: Hier ist Ralf, grüß dich. Loser, los und er. Zum Rubbeln ist das los und das Gegenteil von sie ist er.
0: Also ich sag's mal so, er ist Loser. Sophie and the Giants. Schön, dass ihr mitgemacht habt. Nächste Runde gibt's morgen.

0: Justin Timberlake. Mirrors. So klingt heute am Montag die Mittagspause in Hessen. Und Hände hoch. Wir feiern gleich mit Kiss. God gave Rock'n'Roll to you. Oder tanzen zu Imani, wie ihr wollt. Für jeden was dabei, das ist echte Abwechslung hier in HR3.
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0: Mein Sommerort in Hessen ist Weilburg. Schlossgarten, das ist immer im Sommer ein wunderschöner Ort zum Relaxen, zum Abkühlen. Und die Schlosskonzerte, also immer wieder schön.
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0: Mondays got me now. Moskera für eure Mittagspause. Klar, ein Eisbecher geht immer, aber den kann man sich am besten auch direkt über den Kopf schmieren bei der Hitze da draußen. Wir haben heute 32 bis 35 Grad, ganz viel Sonne. Hi, ich bin Mirko Förster, damit ihr gut ankommt, jetzt das Neueste aus dem hr3-Verkehrszentrum. Vorsicht auf der A3 Frankfurt-Köln zwischen Rauenheim und Wiesbadener Kreuz, da liegt eine Plane auf dem linken Fahrstreifen. Vorsicht auf der A5 Kassel-Frankfurt zwischen Friedberg und Bad Homburger Kreuz, da liegen Reifenteile auf dem linken und mittleren Fahrstreifen. A5 Karlsruhe-Heidelberg zwischen Kronau und Waldorf-Wiesloch, 5 Kilometer Stau, hier ist eine Baustelle. A7 Fulda-Würzburg zwischen Fulda-Dreieck und Bad Brückenau-Volkers, 5 Kilometer Stau. A60 Rüsselsheim-Mainz zwischen Bischofsheim und Mainz-Laubenheim, 5 Kilometer Stau, hier hat ein LKW Baumstämme verloren. Und die A66 Frankfurt in Richtung Wiesbaden, in Höhe Wiesbaden-Nordenstadt, ist ein kaputter PKW auf dem Verzögerungsstreifen. Euch allen eine gute Fahrt.
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0: Danny Warhols, Bohemian Like You. Wunderschönen Mittwoch. Quatsch. Mittwoch, Montag, Mittag. Wenn ich das aber in meinem Kopf zusammenrühre, kommt Mittwoch raus. Verrückt, oder? Da gönne ich mir doch erstmal eine Runde Midnight Oil, um mich wieder zu sortieren. Beds Are Burning habe ich gleich für euch. Und Taylor Swift schwingt mit euch. Und Beds Are Burning. Das ist echte Abwechslung für euch. Hier in HR3.
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0: Griff, Black Hole. Euch einen schönen Montag. Es ist jetzt 13 Uhr.
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2: Hallo, ich bin Marcel Sommer. Kinder unter 13 sollten alleine kein Social Media nutzen dürfen. So hat es jetzt eine Gruppe von Fachleuten empfohlen, die die EU-Kommission beauftragt hat. ARD-Korrespondentin Katrin Schmidt.
3: Es soll also europaweit nur noch erlaubt sein, dass Kinder unter 13 Social Media nutzen, unter Aufsicht der Eltern oder zum Beispiel Lehrer und auch zeitlich nur noch sehr begrenzt. Und danach empfehlen, das sind jetzt ja nur Guidelines, die Experten, die Plattform, die nachweisen kann, dass sie Kinder besser schützt, die darf früher ein Angebot machen. Das heißt, manche könnten erlaubt sein ab 15, manche ab 16. Nicht die Kinder sollen sich schützen müssen, sondern es liegt ganz klar in der Verantwortung der Plattform.
2: Für alle, die in den Urlaub oder auf Geschäftsreise fliegen, ändert sich bald einiges. Die EU-Staaten haben Verbesserungen bei den Fluggastrechten beschlossen. Dazu gehört zum Beispiel, Kinder unter 14 Jahren dürfen im Flugzeug neben ihren Eltern sitzen, ohne dass die Sitzplatzreservierung extra kostet. Und bei Verspätungen und Ausfällen müssen die Airlines ihre Kunden innerhalb von 4 Tagen darüber informieren, wie sie an eine Entschädigung kommen. Es ist eins der größten Bauprojekte an Trinkwasserleitungen in Deutschland, die Riedleitung in Südhessen. Jetzt hat der Versorger Hessenwasser mitgeteilt, dass die nächste Phase startet, und zwar das Genehmigungsverfahren für das Stück zwischen dem hessischen Ried und dem Rhein-Main-Gebiet. HR-Reporterin Anna Vogel.
4: Es geht um die Verbindung zwischen Riedstedt-Wolfskehlen und Rüsselsheim-Hassloch. Der längste Abschnitt im Süden zwischen Gernsheim-Almentfeld und Wolfskehlen ist bereits im Bau. Die neue Riedleitung entsteht parallel zur alten Riedleitung, die in die Jahre gekommen ist. Über die werden rund 2,4 Millionen Menschen im Rhein-Main-Gebiet mit Trinkwasser versorgt.
2: Ein Brand in einer Sporthalle in Fuldabrück in Nordhessen hat gestern Abend einen hohen Schaden verursacht. Die Feuerwehr spricht von bis zu 200.000 Euro. Die Feuerwehr schließt Brandstiftung nicht aus und ruft Zeugen auf, sich zu melden. Das Abi ist für dieses Jahr durch in Hessen. Diesmal haben die Abiturienten insgesamt einen Schnitt von 2,24 geschafft. Letztes Jahr lag er bei 2,26. Das hat das Kultusministerium mitgeteilt. Das Abitur bestanden haben gut 95% der Schülerinnen und Schüler. Und die Bestnote 1,0 gab es dieses Jahr für 982 Abiturientinnen und Abiturienten. 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
6: Eisschlabbern ist bei den Temperaturen ja eher eine Geschwindigkeitssache, Martin, sonst ist es nämlich schnell Suppe.
7: Ich halte persönlich den Weltrekord. Bei 35 Grad dürfte es, glaube ich, innerhalb von 30 Sekunden soweit sein, dass du eine Kugel ohne Probleme essen kannst. Solltet ihr heute tun, weil es doch ziemlich heiß wird, fast überall Ü30 Grad, dazu Sonne, einige Wolken und es bleibt bis zum Abend trocken.
6: Und ich könnte jetzt schon die erste Kugel verdrücken. Hi, wir sind's, ich bin Mirko Förster und HR3-Meteorologe Martin Wettergut mit dem schaurigen Blick auf den Dienstag.
7: Zur Hitze mogeln sich dann doch mal langsam ein paar Schauer und Gewitter hinzu. Hier zwischen dem Rheingau und dem Spessart wird es ab morgen Nachmittag stellenweise nass. Aber wie das halt so ist bei Gewittern, dicht daneben bleibt es weiter knochentrocken. Und eben, wie gewohnt, auch weiterhin sehr, sehr heiß.
6: Damit ihr gut ankommt, jetzt das Neueste aus dem HR3-Verkehrszentrum. Vorsicht A3 Frankfurt-Köln zwischen Mönchhof-Dreieck und Raunheim. Eine Stoßstange auf der Fahrbahn. Und Vorsicht A5 Kassel-Frankfurt, in der Abfahrt Friedberg, da liegen Metallteile auf dem Abbiegestreifen. A5 Karlsruhe-Heidelberg zwischen Kronau und Waldorf-Wiesloch, 6 Kilometer Stau, hier ist eine Baustelle. A5 Frankfurt-Kassel zwischen Obermörlen und Bad Nauheim, ein Unfall, nur der mittlere Fahrstreifen zurzeit frei, 2 Kilometer Stau. A7 Fulda-Würzburg zwischen Fulda-Dreieck und Bad Brückenau-Volkers, 5 Kilometer Stau. Und die A60 Rüsselsheim-Mainz ist zwischen Ginsheim-Gustavsburg und Mainz-Laubenheim gesperrt, 5 Kilometer Stau ab Bischofsheim. Hier hat ein LKW Baumstämme verloren. Die Umleitung ab dem Mainz-Spitz-Dreieck über die A671 bis Wiesbaden-Mainzer Straße und dann weiter über die A66 zum Schiersteiner Kreuz. Gute Fahrt!
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0: Shania Twain. Für euch am Montagnachmittag. Und was war das für ein Empfang? Der Ex kommt zurück und alle flippen aus. Ja, Adi Hütter, Ex-Eintracht-Trainer, ist wieder Eintracht-Trainer. Und heute Vormittag hat es begonnen, das erste Training mit ihm und dem Kader. Und er wurde begrüßt mit Adi-Rufen. Alle haben geklatscht. HR3-Sportreporter Carsten mittendrin unter den 2000 Fans, die alle dabei waren. Und die schreien gerade nicht wegen
1: mir,
0: oder?
1: Nee, die schreien leider nicht wegen mir. Die geben jetzt hier alle Autogramme, die Eintracht-Spieler. Und ein paar Autogramme hat auch der 12-jährige Jonas aus Glashütten abbekommen. Wer hat bei dir unterschrieben? Weißt du das?
2: Ich kenne nicht alle Namen, aber Chandler.
1: Wow, der ist ja der Publikumsliebling.
2: Ja.
0: Aber jetzt mal ganz ehrlich, wir haben eine so, sagen wir mal, halbgeile Saison hinter uns mit so vielen, fast mehr Tiefen als Höhen. Ist man jetzt auf dem Sportplatz gekommen, die 2000 Leute, die da waren, hat gesagt, hier abgehakt, wir freuen uns wie Bolle auf die neue Saison, oder ist ein bisschen skeptisch am Platz?
1: Die sind alle sowas von glücklich, dass der Adi Hütter da ist. Hier macht gleich ein Fan den Daumen hoch. Was erhoffst du dir von der Saison?
3: International müssen wir spielen.
1: Es ist wirklich, dieser Optimismus ist wirklich überall hier zu spüren. Du sagst jetzt, das war so eine mittelmäßige Saison. Das war eine schlechte Saison, ja. Sagen hier alle.
0: Ich hab's sowas wollen wir nie wieder sehen.
1: Ne? Also die Begeisterung ist immens. Wir haben gerade mit Adi Hütter, dem Trainer, auch sprechen können. Der sagte auch, Gänsehaut für mich. Und ich glaube auch, alle Fans sind begeistert.
0: Beim Kader hat sich noch nicht viel getan. Da ist noch viel Bewegung drin.
1: Da hast du vollkommen recht. Malek Pimpong, das ist der neue Stürmer von der Eintracht. Das ist der einzige Neuzugang, der hier heute dabei war. Alle anderen, die müssen noch gefunden werden. Also das Wer, das ist das Entscheidende. Hier müssen noch 6, 7 neue Spieler kommen, damit die Eintracht nicht wieder so eine Saison erlebt wie im vergangenen Jahr. Und das ist auch das, was wirklich der Herzenswunsch aller Fans ist, mit denen ich hier gesprochen habe.
0: Also ich merke schon, auch du bist on fire. Die Energie ist da für die neue Saison. Es gibt nochmal ein öffentliches Training, wenn ihr mit den Kids nochmal hin wollt, am Mittwoch, am Samstag Freundschaftsspiel in Gießen. Dann geht's ins Trainingslager nach Bayern und am 21.8. da wird's ernst. DFB-Pokal und Ende August startet dann die Bundesliga bei Union Berlin. Also, wir freuen uns auf die neue Saison mit der neuen Eintracht.
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0: Miles Smith, nice to meet you. Gleich locker aus der Hüfte für euch, The Underdog Project, Summer Jam und Vella. Schöner Soul, All My Love und Summer Jam. Das ist echte Abwechslung für euch hier in HR3.
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0: Im Sommer bin ich gern am Kühkopf, ein Erholungsgebiet. Da gibt es Vögel, Insekten, Seen, Flüsse. Da kann man schön spazieren gehen, Fahrrad fahren im Sommer. Sich schön auf einer Gartenbank hocken und schön was essen und trinken, wenn man dann den ganzen Tag marschiert ist. Ne?
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0: One Republic. Zu Hause in Hessen. Das ist mal kein Zuckerschlecken. Alle, die draußen arbeiten müssen, es ist halt schon wieder sehr heiß. Wir haben 32 bis 35 Grad gesegnet, wer eine Klimaanlage hat oder im Auto sitzt mit Klimaanlage. Also heute einfach nur heiß und sehr sonnig. Hi, ich bin Mirko Förster. Damit ihr gut ankommt, jetzt das Neueste aus dem hr3-Verkehrszentrum. Vorsicht auf der A5 Frankfurt-Kassel am Nordwestkreuz Frankfurt in der Verbindung zur A66 Richtung Frankfurt. Personen auf dem Standstreifen. A5 Karlsruhe-Heidelberg zwischen Kronau und Waldorf-Wiesloch 4 Kilometer Stau. A5 Frankfurt-Kassel zwischen Friedberg und Bad Nauheim 5 Kilometer Stau. Es gab einen Unfall, nur der linke Fahrstreifen ist frei. A7 Fulda-Würzburg zwischen Fulda-Dreieck und Bad Brückenau-Volkers 5 Kilometer Stau. A60 Rüsselsheim-Mainz, hier hat ein LKW Baumstämme verloren zwischen Ginsheim-Gustavsburg und Mainz-Laubenheim. Da ist die Fahrbahn deswegen gesperrt. 5 Kilometer Stau ab Bischofsheim. Die Umleitung ab dem Mainz-Spitz-Dreieck über die A671 bis Wiesbaden-Mainzer Straße und dann weiter die A66 zum Schiersteiner Kreuz. A67 Darmstadt-Mönchhof-Dreieck zwischen Grieshaber-Dreieck und Büttelborn. 2 Kilometer Stau. Hier ist eine Baustelle, hier werden Hitzeschäden beseitigt. Euch allen eine gute Fahrt.
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0: Lenny Kravitz, The Chamber. Und der große Bruce Springsteen mit den ganz leisen Tönen gleich. Streets of Philadelphia und ordentlich Power. David Guetta, Teddy Swims, Tones and I. Das ist echte Abwechslung für euch in HR3.
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Bruce Springsteen, der Mann, der einfach nie von der Bühne möchte, weil er es so sehr genießt, für seine Fans weltweit zu spielen. Streets of Philadelphia, einer seiner ganz großen Hits. Euch einen schönen Nachmittag. H3 mit Sia, Cheap Thrills.

0: Wir schumpeln uns in den Nachmittag mit Shobusi. Es ist 14 Uhr.
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2: Hallo, ich bin Marcel Sommer. Soziale Medien erst für Kinder ab einem Mindestalter von 13 Jahren. Das schlägt eine Gruppe von Experten für die gesamte EU vor. Die Fachleute haben im Auftrag von Kommissionspräsidentin von der Leyen ein Gutachten gemacht. Hintergrund sind Pläne für einen besseren Kinder- und Jugendschutz. Von der Leyen hat für den Herbst weitere Schritte angekündigt. Wie hart wird das neue Sparprogramm beim Autohersteller VW? Konzernchef Blume hat jetzt mitgeteilt, weltweit könnten nochmal bis zu 50.000 Stellen gestrichen werden. ARD-Reporter Torben Hildebrandt.
3: Die Kosten bei VW seien weiter zu hoch, schreibt Blume. Sie legen 20% höher als bei vergleichbaren Unternehmen. Um das reinzuholen, müssten rechnerisch 50.000 Stellen zusätzlich abgebaut werden, so Blume. Dieses Ziel sei aber noch nicht fix. Und wenn sich auf andere Weise Kosten einsparen ließen, könne der Stellenabbau auch geringer ausfallen. Bei VW läuft bereits ein Sparprogramm im Umfang von 50.000 Stellen. Die von Blume genannten weiteren 50.000 Arbeitsplätze kämen also obendrauf.
2: Die Waldbrandgefahr in Hessen steigt. Nach Angaben des Deutschen Wetterdienstes wird im ganzen Land heute mindestens die dritte Warnstufe erreicht. Aus dem News-Team Katrin Rudolf.
4: In einzelnen Regionen in Hessen gilt sogar schon jetzt die vierte von 5 Warnstufen, vor allem im Rhein-Main-Gebiet. Sie steht laut DWD für eine hohe Waldbrandgefahr. Ab morgen rechnen die Meteorologen damit, dass in weiteren Teilen des Landes Stufe 4 erreicht wird. Die Landesbehörde Hessen-Forst hatte schon letzte Woche auf die Gefahr von Waldbränden hingewiesen.
2: Dass russische Hacker auch immer wieder Ziele in Deutschland angreifen, gilt schon länger als klar. Jetzt haben die EU und die Bundesregierung offen den russischen Inlandsgeheimdienst FSB verantwortlich gemacht. Es geht um Attacken auf Regierungsnetzwerke und Sabotage gegen kritische Infrastruktur. Konkreter wurde das Auswärtige Amt in Berlin nicht. Es hat aber deswegen den russischen Botschafter einbestellt. Immer mehr Menschen fragen bei medizinischen Problemen lieber künstliche Intelligenz, anstatt zum Arzt zu gehen. Die Krankenkasse Pronova BKK hat eine Umfrage dazu gemacht. 62% der Leute haben geantwortet, dass sie sich vorstellen können, ihre Probleme allein mit Hilfe von KI zu lösen und auf den Besuch in der Praxis zu verzichten. 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
6: Es ist Montag und ein paar von uns könnten vielleicht jetzt auch schon wieder direkt Wochenende machen, oder? Hier ist der Nachmittag in HR3. Grüß euch ganz herzlich, Carmen Schmalfeld hier. Und wir sind mitten in der dritten Hitzewelle des Jahres und das spüren wir vor allen Dingen auch nachts. HR3-Meteorologe Martin Wettergut.
7: Es geht kaum noch unter die 20 Grad runter. In Südhessen sind es morgen früh sogar 22, 23 Grad, also da ist jedes Bettlaken zu viel. Und erst in der zweiten Wochenhälfte werden die Nächte wieder frischer.
6: Das passiert bis dahin genau.
7: Bei uns im Rhein-Main-Gebiet geht's nicht mehr ganz so knochentrocken weiter wie bisher. Ab morgen Mittag, morgen Nachmittag entladen sich punktuell starke Regengüsse und Gewitter. In Frankfurt bleibt's dabei am Nachmittag 34 Grad heiß. So heiß gemischt geht's bei uns auch die Woche über weiter.
6: Damit ihr gut ankommt, jetzt noch das Neueste aus dem H3-Verkehrszentrum. Wir haben Menschen, die auf der A5 unterwegs sind, Frankfurt Richtung Kassel, im Nordwestkreuz Frankfurt in der Überleitung zur A66 Richtung Frankfurt. Reifenteile liegen auf der A7 Kassel Richtung Fulda zwischen Homberg-Efze und Bad Hersfeld West. A5 Karlsruhe Richtung Heidelberg zwischen Kronau und Waldorf-Wieslauch 5 Kilometer Stau. A5 Frankfurt Richtung Kassel zwischen Friedberg und Bad Nauheim 7 Kilometer Stau nach einem Unfall, nur die linke Spur ist frei. A7 Fulda Richtung Würzburg zwischen Fulda A3 und Bad Brückenau-Volkers 4 Kilometer Stau. Dann die A60 Rüsselsheim Richtung Mainz ist zwischen Ginsheim-Gustavsburg und Mainz-Laubenheim gesperrt. 5 Kilometer Stau deswegen ab Bischofsheim. Da hat ein LKW Baumstämme verloren, die der geladen hatte. A67 Darmstadt Richtung Mönchhof-Dreieck zwischen Griesheimer Dreieck und Büttelborn 2 Kilometer Stau, weil gebaut wird. Da werden Hitzeschäden beseitigt. Und zum Schluss noch eine Couch, die auf der A49 liegt. Gießen Richtung Kassel zwischen Wabern und Fritzlar auf der linken Spur. Passt auf und kommt gut an.
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0: Warm ist uns, ne? Es ist eine aktuell heftige und auch herausfordernde Zeit, gerade aber auch für die Feuerwehren bei uns zu Hause in Hessen. Und damit, hi, hier ist der Nachmittag in HR3. Wir haben strohtrockene Böden, wir haben Hitze, immer wieder brennen Wälder und Äcker, unter anderem in Mörfelden-Walldorf und Schlitz-Hutzdorf. Mario Rebell von der Feuerwehr Heusenstamm. Du bist gerade zu einem Waldbrand in der Nähe von einem Wohngebiet ausgerückt, in kompletter Schutzausrüstung gegen die Flammen. Wie sehr geht so ein Einsatz in die Knochen?
1: Super anspruchsvoll. Also man muss sich vorstellen, ne, in Winterkleidung jetzt rauszugehen und eine Runde Sport zu treiben. Man muss auch davor schon genug getrunken haben, während dem Einsatz genug trinken.
0: Was toll ist, ihr hattet Hilfe beim Schlauch ausrollen.
1: Ja, zum Glück die Leute, die das Feuer auch gemeldet haben, die sind auch da geblieben, haben uns toll eingewiesen und haben tatsächlich dann auch tatkräftig mit angepackt beim Schlauch verlegen, weil 400 Meter Schlauch zu verlegen in den Wald bei den Temperaturen. Oh. Da waren wir froh, dass wir da tatkräftige Hilfe hatten. Kann man nur Hochachtung sagen, auch denen gegenüber.
0: Toll. Wenn wir im Wald Rauch sehen, dann unterstützen wir die Feuerwehr am besten, indem wir GPS-Daten aus unserem Handy durchgeben. Wie können wir euch denn noch unterstützen oder helfen?
1: Ja, entweder genau über die mobilen Helferlein mittlerweile oder aber auch Waldabteilungsnummern. Also an allen großen Waldkreuzungen befinden die sich an großen Bäumen angeschlagen. Die Waldabteilungsnummern helfen uns. Rettungspunkte, sogenannte Forstrettungspunkte, weißes Kreuz auf einem grünen Grund mit einer Nummer. Da wissen wir auch sofort, wo derjenige steht. Weil für die Feuerwehr ist es halt unglaublich schwierig, sich im Wald zu orientieren. Wir haben keine Straßennamen im Wald und umso besser wir es beschrieben bekommen, umso schneller können wir da sein und umso schneller können wir ein großes Schadensausmaß verhindern. Auch nochmal ein Hinweis, oft werden diese Wege, diese Fahrwege dann auch mit umgedrehten Leitkegeln markiert. Die Leute denken dann immer, der ist umgefallen. Der ist nicht umgefallen, sondern der zeigt dann genau den nachrückenden Kräften den Weg zur Einsatzstelle.
0: Die Spitze zeigt in die Richtung, genau.
1: Genau, da auf jeden Fall hilft er uns auch extrem, wenn diese Kegel einfach so liegen bleiben, wie sie sind. Das ist so gewollt.
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1: Mit Marcel Sommer. Guten Tag. Kinder unter 13 Jahren sollten soziale Netzwerke wie TikTok und Instagram nur unter Aufsicht von Eltern und Lehrern nutzen dürfen. Das haben Experten im Auftrag der EU-Kommission empfohlen. Bis September will Präsidentin von der Leyen vorschlagen, was das in der Praxis heißen könnte. Volkswagen-Chef Blume hat zum ersten Mal Konkretes zum verschärften Sparkurs gesagt. Weltweit seien bis zu 50.000 Jobs bedroht, wenn sich nichts an den Arbeitskosten ändere. Die seien bei VW 20% höher als bei der Konkurrenz. Und jetzt mehr Aktuelles aus unseren Regionalstudios.
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2: Es fährt kein Zug mehr hier in Rüdesheim und das jetzt ganze 5 Monate lang. Denn die Bahn hat Freitagabend mit der Sanierung der Strecke zwischen Wiesbaden und Troisdorf begonnen. Und zwar damit, die Oberleitung vom Strom zu nehmen. Es sind aber auch schon viele Baufahrzeuge auf den Schienen und zusätzlich habe ich auch schon viele Bauzäune gesehen. Statt mit der Bahn geht es jetzt also nur noch mit dem Bus durch den Rheingau. Aber der erste Eindruck, die fahren zumindest wie angekündigt. Allerdings hat nicht jeder, mit dem ich hier gesprochen habe, gleich die richtige Haltestelle gefunden. Die Bahn ist aber zusammen mit dem RMV sehr bemüht. Hier stehen Lotsen, die Menschen in die richtigen Busse lotsen und bei allen Fragen helfen. Anne-Kathrin Hochstrat aus Rüdesheim.
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4: Wie schön, dass ihr da seid. Hi, ich bin Carmen Schmalfeld. Wir gehen zusammen durch diesen Montagnachmittag und die Hitze bei uns, die riechen wir regelgerecht. So eine Mischung aus Asphaltduft und Heu, findet ihr nicht auch? Die Temperaturen heute oft zwischen 25 und 30 Grad. Teilweise geht's hoch auf bis zu 35 Grad. Dazu ein bisschen was an Wind und Sonne und Wolken im Wechsel. Damit ihr gut ankommt, jetzt noch das Neueste aus dem H3 Verkehrszentrum. Wir haben Menschen, die unterwegs sind auf der B49 Gießen-Limburg auf Höhe Löhnberg, dann A5 Karlsruhe Richtung Heidelberg zwischen Kronau und Waldorf-Wieslauch 4 Kilometer Stau, A5 Frankfurt Richtung Kassel zwischen Friedberg und Bad Nauheim 7 Kilometer Stau nach einem Unfall, nur die linke Spur ist frei, A7 Fulda Richtung Würzburg zwischen Fulda-Dreieck und Bad Brückenau-Volkers 4 Kilometer Stau, rüber auf die A60 Rüsselsheim Richtung Mainz. Die ist immer noch gesperrt, es wird auch eine Weile dauern, da hatte ein LKW Baumstämme verloren. Und zwar zwischen Ginsheim-Gustavsburg und Mainz-Laubenheim ist die zu. Dadurch 5 Kilometer Stau ab Bischofsheim. A66, Frankfurt Richtung Wiesbaden, zwischen Wiesbaden-Erbenheim und Schiersteiner Kreuz 4 Kilometer stockender Verkehr. Und zum Schluss die B27 Eschwege Richtung Bad Hersfeld. Die ist zwischen Ludwigsau und Bad Hersfeld wegen Reinigungsarbeiten zu. Allen unterwegs, gute Fahrt und kommt bald an.
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0: Hier ist der Nachmittag in HR3. Hallo Schlappenträger, Sandalenliebhaber oder Segeltuchbeschute. Von den zwei Sommersandalen, die ich aktuell anhabe, gehört nur ein Schuh wirklich mir. Und der andere, der fällt in die Kategorie, ups, das ist ja gar nicht meiner. Ich war beim Krafttraining im Fitnessstudio und die Frau in der Umkleide neben mir hatte genau die gleichen Lederschlappen, nur in einem helleren Braun. Als ich nach dem Training zurückgekommen bin, waren da noch zwei Sandalen. Die sehen von oben auch gleich aus, aber der eine hat halt eine viel hellere Sohle jetzt als der andere. Mein original zweiter Schuh wohnt jetzt also irgendwo anders. Ich trage zwei unterschiedlich farbige Schuhe, vermutlich nur bis zum Rest des Sommers, weil in meiner Not, also was machst du? Sehr logisch. Nimmst halt dann die Schuhe, die noch da sind, mit, ne? Ich habe aber den einen Schuh, der nicht von mir war, desinfiziert, ist klar. Jetzt passiert das ja schon mal, dass wir am Flughafen vielleicht Koffer vertauschen oder Sandalen vertauscht werden oder eine Trinkflasche irgendwie beim Sport oder so. Wann habt ihr vielleicht aus Versehen mal das Falsche erwischt? Da sprechen wir heute drüber. Meldet euch oder schickt eine Sprachnachricht. Freue ich mich. 069 155 4x3. Und liebe Leute, wir lernen René aus Darmstadt kennen. Der hat ein ganzes Auto vertauscht. Später noch hören wir das.
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0: Der Song, das ist ein gut gelaunter Mitwipper. Cut and Move, Give It Up, gleich Rita Ora. Das ist ein Mitschnipper. Davor Michael Patrick Kelly, Run Free. Bei HR3 gibt's eben echte Abwechslung.
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0: wunderschöner Hit von Manfred Mann's Earth Band. Jetzt wird's 15 Uhr.
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2: Hallo, ich bin Marcel Sommer. Fußball-Bundesligist Eintracht Frankfurt ist heute in die neue Saison gestartet mit dem ersten Training unter dem neuen und alten Coach Adi Hütter, hr-Sportreporter Matthias Merget.
3: 2000 Fans waren am Stadion, darunter natürlich auch viele Kinder, die ja Sommerferien haben. Bis auf die WM-Teilnehmer waren auch alle Spieler auf dem Platz. Auch der 18-jährige Malik Pimpong, der als eines der größten Talente Dänemarks gilt. Ja, und der Trainer Adi Hütter, der wurde mit Applaus und Adi-Adi-Rufen empfangen, was für ihn schon ein Gänsehautmoment war.
2: Die sozialen Medien sollten in der EU eine Altersgrenze bekommen, um Kinder und Jugendliche besser vor Gefahren zu schützen. Das empfiehlt eine Gruppe von Fachleuten, die im Auftrag der EU-Kommission ein Gutachten dazu gemacht hat. Die Experten sagen, Kinder unter 13 sollten Social Media nicht alleine nutzen, sondern nur unter Aufsicht von Eltern oder Lehrkräften. Für Flugreisende ändert sich bald einiges. Die EU-Staaten haben Verbesserungen bei den Fluggastrechten beschlossen. Zum Beispiel, Kinder unter 14 Jahren dürfen im Flugzeug neben ihren Eltern sitzen, ohne dass die Sitzplatzreservierung extra kostet. Und bei Verspätungen und Ausfällen müssen die Airlines ihre Kunden innerhalb von 4 Tagen darüber informieren, wie sie an eine Entschädigung kommen. Auf der Mittelrheinstrecke zwischen Wiesbaden und Troisdorf fahren seit ein paar Tagen keine Züge mehr, denn die Bahn lässt die Strecke 5 Monate lang sanieren. Wie das angelaufen ist, hr-Reporterin Birgitta Söhling.
4: Die Verantwortlichen haben gerade ein positives Fazit nach dem ersten Wochenende gezogen. Momentan gehe es darum, das Baufeld freizumachen, Kabel und anderes abzubauen, sagte Projektleiter Frank Schmidt. 2500 Bauarbeiter seien dann zeitgleich und parallel an über 600 Einzelmaßnahmen beschäftigt. Pendler und Touristen sind bis Dezember in Ersatzbussen unterwegs. Die Fahrzeiten passen, die Fahrpläne sind robust, so Organisator Colin Wellhausen nach den ersten Erfahrungen.
2: Das Abi ist für dieses Jahr durch in Hessen. Diesmal haben die Abiturienten insgesamt einen Schnitt von 2,24 geschafft. Letztes Jahr lag er bei 2,26. Das hat das Kultusministerium mitgeteilt. Das Abitur bestanden haben gut 95% der Schülerinnen und Schüler. 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
0: 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Hallo, der Nachmittag hier. Ich bin Carmen Schmalfeld. Montag, es ist heiß, wir machen's uns nett und hoffentlich haben wir ein schönes, schattiges Plätzchen gefunden und ein kühles Getränk in der Hand. Es ist jetzt ein kompletter Monat, den wir schon im Sommermodus sind und über 25 Grad haben.
6: Und da ändert sich auch erstmal nichts dran. Vielleicht kühlt sich die Hitze am Wochenende mal ein bisschen ab, aber das sind immer noch über 25 Grad. Also die Sommertage gehen einfach weiter ohne Ende.
0: Jetzt noch die genauen Aussichten. HR3-Meteorologe Martin Wettergut.
6: Hier zwischen dem Taunus und dem Kinzigtal bleibt es einerseits sehr, sehr heiß, andererseits besteht endlich mal wieder die Chance auf etwas Regen. Ab morgen Mittag, morgen Nachmittag entwickeln sich Schauer und Gewitter punktuell mit kräftigen Regengüssen. Gewitterschauer kriegen wir dann auch am Mittwoch und auch wieder am Freitag.
0: Damit ihr gut ankommt, jetzt noch das Neueste aus dem H3-Verkehrszentrum A7 Fulda Richtung Würzburg. Zwischen Fulda Dreieck und Bad Brückenau Volkers 4 Kilometer Stau. A60 Rüsselsheim Richtung Mainz. Die ist zwischen Ginsheim-Gustavsburg und Mainz-Laubenheim immer noch gesperrt. 5 Kilometer Stau ab Bischofsheim. Eure Umleitungsempfehlung. Nehmt am besten ab dem Mainz-Spitz-Dreieck die A671 bis Wiesbaden-Mainzer Straße und dann weiter über die A66 bis zum Schiersteiner Kreuz. A67 Darmstadt Richtung Mönchhoff-Dreieck zwischen Griesheimer Dreieck und Büttelborn. 2 Kilometer stockend wegen der Baustelle. Da werden Hitzeschäden auf der Autobahn beseitigt. A643 Wiesbaden Richtung Mainz zwischen Schiersteiner Kreuz und Mainz-Mombach. 2 Kilometer Stau. Dadurch auch 5 Kilometer Stau auf der A66 zwischen Erbenheim und Schiersteiner Kreuz. Und zum Schluss die B27 Eschwege Richtung Bad Hersfeld. Die ist zwischen Ludwigsau und Bad Hersfeld wegen Reinigungsarbeiten zu. Da liegt eine Menge Mais, der verloren worden ist auf der Fahrbahn und der muss weggeschippt werden, bevor es Popcorn gibt. Gute Fahrt.
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Vorfreude jetzt schon im H3-Nachmittag auf den Abend, wenn dann die Sonne untergegangen ist und es ein paar Grad frischer wird. Und dann brauchen wir natürlich auch was fürs Ohr. Einen schönen Sommerhit, einen schönen Sundowner. Wir würden euch da gerne was Neues empfehlen. Ein sehr schöner Sommerhit, Magnetic von The Bowser, ist ein Trio aus Norwegen, die gerade mit ihrem sehr coolen Sound richtig durchstarten. Mit Magnetic haben sie jetzt eine wirklich fantastische Hymne für uns geschrieben, über das Gefühl, wenn wir uns in jemanden verlieben. Und das kennen wir, oh mein Gott, was wäre das doch toll, dieses Emotionshoch konservieren zu können. Die Jungs haben das versucht, in diesem Song einzufangen, sagen The Bowser, mit Disco-Funk-House-Einflüssen ein bisschen gepimpt. Dazu eingängige Vocals, eine schöne Melodie und ich finde, das haben sie wirklich gut hingekriegt. Oder was sagt ihr? The Bowser, Magnetic, ganz neu in H3.

Na, mögt ihr? Okay, dann geht ja mal los. Was hat sie gesagt? Wie heißt der Song? Von wem war der? Also nochmal ganz kurz. Magnetic von The Bowser. Hier ist der Nachmittag in HR3. Und echte Abwechslung ist immer dann, wenn wir auch Songs haben, die wir schon kennen und lieben. Uns weg. Hurricane, Offenbach und Ella Henderson, davor noch Welshly Arms und Legendary. So klingt echte Abwechslung an diesem Montagnachmittag.

0: mein Lieblingsort ist Kassel. Ich arbeite unterhalb vom Herkules und genieße den Bergpark. Ich habe den Aschsee um die Ecke. In der Innenstadt die wunderschöne Karlsaue mit Insel Sieben Bergen. Wunderschön, nur empfehlenswert.
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0: wie TikTok und Snapchat nur unter Aufsicht von Eltern und Lehrern nutzen dürfen. Bis September will Kommissionspräsidentin von der Leyen vorschlagen, was das in der Praxis heißen könnte. Und jetzt mehr Aktuelles aus unseren Regionalstudios.
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2: Zehntausende Pendlerinnen und Pendler müssen seit März zweite Wege in Kauf nehmen, weil die Mainbrücke Hochheim wegen Rost gesperrt ist. Das wird ab jetzt besser. Die Autobahnbrücke über den Main ist seit gestern Abend wieder geöffnet. Erstmal ist die A671 für eine Woche komplett befahrbar. Die Autobahn GmbH öffnet sie als Umleitung, um Bauarbeiten der Bahn und von Hessenmobil an anderen Brücken zu ermöglichen. Nächsten Sonntag wird je eine Spur der A671 wieder zugemacht. Die Sanierung wird dann bis Herbst bei laufendem Verkehr fortgesetzt. Der Stahl unter dem Asphalt der Brücke war gerostet. Die Vollsperrung sorgte für Staus auf den Ausweichstrecken. Andrea Bonhagen, Wiesbaden.
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4: In den Schatten mit uns und dann haben wir noch ein kleines Eis und schon ertragen wir das Wetter heute, auch wenn es hochsommerlich heiß ist, wieder mit oft 28 bis teils 35 Grad, in den höheren Lagen 25 bis 30 Grad. Dazu Sonne und Wolken im Wechsel und was echt schön ist, immer mal wieder frischt so ein bisschen auf, dann geht ein bisschen Wind und der macht es echt einigermaßen erträglich. Ich freue mich auf alle Fälle, dass ihr mit dabei seid. Hier ist der Nachmittag in hr3. Ich bin Carmen Schmalfeld und damit ihr gut ankommt, jetzt noch das Neueste aus dem H3-Verkehrszentrum. A7 Fulda Richtung Würzburg, zwischen Fulda A3 und Bad Brückenau-Volkers 4 Kilometer Stau. A45 Gießen Richtung Aschaffenburg, zwischen Gießen, Lützlinden und Gießener Südkreuz 4 Kilometer Stau, weil gebaut wird. A60 Rüsselsheim Richtung Mainz, zwischen Bischofsheim und Mainz-Laubenheim 4 Kilometer Stau, da laufen Bergungsarbeiten und nur eine Spur ist frei. A67 Darmstadt Richtung Mönchhof-Dreieck, zwischen Griesheimer Dreieck und Büttelborn 2 Kilometer stockend, auch hier wird gebaut, da wird Hitzeschäden gerade beseitigt. A643 Wiesbaden Richtung Mainz. Zwischen Schiersteiner Kreuz und Mainz-Gonsenheim Stau und stockender Verkehr und dadurch auch 5 Kilometer Rückstau auf die A66. Zwischen Erbenheim und Schiersteiner Kreuz. Die B27 Eschwege Richtung Bad Hersfeld. Die ist zwischen Ludwigsau und Bad Hersfeld noch wegen der Reinigungsarbeiten gesperrt. 3 Kilometer Stau in beide Richtungen. Hier liegt eine ganze Menge Mais auf der Fahrbahn. Kommt gut an. Gute Fahrt.
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Taylor Swift gleich im Nachmittag bei HR3. Ist ja normalerweise so eine ganz große Geschichtenerzählerin. Ihr aktuellstes Album, das ist eher so einfach nur viel gute Musik und ein Hit daraus gleich hier, The Fate of Ophelia, davor noch Green Day. Machen Tempo, machen Gitarrenmusik und zwar vom feinsten Basket Case. So klingt echt Abwechslung.

0: Jetzt wird's 16 Uhr.
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2: Hallo, ich bin Marcel Sommer. Bei Volkswagen sind weltweit bis zu 50.000 Jobs bedroht. Das hat Konzernchef Blume heute zum ersten Mal öffentlich bestätigt. Im VW-Werk in Baunatal in Nordhessen fragen sich die Leute, was das für sie heißt. HR-Reporterin Sina Philips.
3: Welche Bereiche und Standorte genau betroffen sein werden, teilte der VW-Chef nicht mit. Damit sind die Konsequenzen für das VW-Werk in Baunatal offen. Erst in der vergangenen Woche hatte dort die Gewerkschaft IG Metall zu einer Protestveranstaltung aufgerufen. Es steht offenbar im Raum, die Komponententochter des Konzerns in eine eigene Gesellschaft umzuwandeln. Davon wäre auch das Baunataler Werk betroffen. Doch genaue Informationen fehlen derzeit.
2: Kinder unter 13 sollten alleine kein Social Media nutzen dürfen. So hat es jetzt eine Gruppe von Fachleuten empfohlen, die die EU-Kommission beauftragt hat. ARD-Korrespondentin Katrin Schmidt.
4: Es soll also europaweit nur noch erlaubt sein, dass Kinder unter 13 Social Media nutzen, unter Aufsicht der Eltern oder zum Beispiel Lehrer und auch zeitlich nur noch sehr begrenzt. Und danach empfehlen, das sind jetzt ja nur Guidelines, die Experten, die Plattform, die nachweisen kann, dass sie Kinder besser schützt, die darf früher ein Angebot machen. Das heißt, manche könnten erlaubt sein ab 15, manche ab 16. Nicht die Kinder sollen sich schützen müssen, sondern es liegt ganz klar in der Verantwortung der Plattform.
2: Am Werratalsee in Nordhessen ist ein Mann ums Leben gekommen. Die Polizei sagt, sie habe ihn heute Nachmittag gegen 1:30 leblos aus dem See geborgen. Ein Badeunfall sei nicht auszuschließen. Es gebe keine Hinweise auf Fremdverschulden. Man sollte ein Tempolimit von 130 auf deutschen Autobahnen ein Jahr lang testen. Das haben Unfallforscher der Björn-Steiger-Stiftung vorgeschlagen. Sie sagen, dass sie alle wissenschaftlichen Studien der letzten Jahrzehnte dazu neu ausgewertet haben. Unterm Strich bringe ein Tempolimit Vorteile für Sicherheit, Umwelt, Verkehr und Wirtschaft. Ein einjähriger Testlauf könne die tatsächliche Wirkung zeigen. Adi Hütter ist zurück bei Fußball-Bundesligist Eintracht Frankfurt. Heute hat der neue und alte Trainer sein erstes öffentliches Training gehabt, vor rund 2000 Fans. Damit ist die Vorbereitung auf die neue Saison angelaufen. Ende des Monats fährt die Eintracht dann ins Trainingslager am Chiemsee. 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
6: Das ist ein ganz guter Zeitpunkt, jetzt nochmal eine Schicht Deo aufzulegen. Ich sag mal so, die Menschen um uns rum wissen es zu schätzen. Und damit herzlich willkommen und hallo, hier ist der Nachmittag in HR3. Wir sind in der dritten Hitzewelle des Jahres und das spüren wir vor allen Dingen auch nachts. HR3-Meteorologe Martin Wettergut.
7: Es geht kaum noch unter die 20 Grad runter. In Südhessen sind es morgen früh sogar 22, 23 Grad, also da ist jedes Bettlaken zu viel. Und erst in der zweiten Wochenhälfte werden die Nächte wieder frischer.
6: Das passiert bis dahin genau.
7: Bei uns im Rhein-Main-Gebiet geht's nicht mehr ganz so knochentrocken weiter wie bisher. Ab morgen Mittag, morgen Nachmittag entladen sich punktuell starke Regengüsse und Gewitter. In Frankfurt bleibt's dabei am Nachmittag 34 Grad heiß. So heiß gemischt geht's bei uns auch die Woche über weiter.
6: Damit ihr gut ankommt, jetzt noch das Neueste aus dem H3-Verkehrszentrum. A3 Frankfurt Richtung Würzburg zwischen Oberzhausen und Hanau 3 Kilometer stockend. A7 Fulda Richtung Würzburg zwischen Fulda-Dreieck und Bad Brückenau-Wildflecken 4 Kilometer Stau. In der Gegenrichtung zwischen Bad Brückenau-Wildflecken und Bad Brückenau-Volkers 2 Kilometer Stau. A45 Gießen Richtung Aschaffenburg zwischen Gießen-Lützelinden und Gambacher Kreuz 5 Kilometer Stau wegen eines kaputten LKW auf der rechten Spur. Die A60 Rüsselsheim Richtung Mainz ist zwischen Mainz-Spitzdreieck und Mainz-Laubenheim wegen Bergungsarbeiten zu. Ab Bischofsheim 4 Kilometer Stau. Wir haben für euch eine Umleitungsempfehlung. Nehmt ab dem Mainz-Spitzdreieck die A671, dann weiter über die A66 und die A643. A67, Mönchhof-Dreieck Richtung Mannheim zwischen Büttelborn und Griesheimer Dreieck. 3 Kilometer stockend wegen der Baustelle. Da werden Hitzeschäden ausgebessert. Ich weiß nicht, ob die vielleicht warten sollten bis Ende des Sommers. Egal. 643, Wiesbaden Richtung Mainz zwischen Schiersteiner Kreuz und Mainz-Wombach. 2 Kilometer Stau. Dadurch 5 Kilometer Rückstau auf der A66, da dann zwischen Erbenheim und Schiersteiner Kreuz. Die B27 Eschwege Bad Hersfeld ist zwischen Ludwigsau und Bad Hersfeld wegen Reinigungsarbeiten zu. Jeweils 3 Kilometer Stau. Da liegt eine Menge Mais immer noch auf der Fahrbahn. Der muss weggeschaufelt werden. Und dann noch eine Meldung aus dem Odenwaldkreis. Die Landstraße zwischen Hetzbach und Schöllenbach ist nach einem Unfall gerade in beide Richtungen gesperrt. Umfahrt den Bereich möglichst großräumig und kommt gut an. Gute Fahrt.
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0: Echte Abwechslung heißt halt eben auch, dass wir ab und an HR3 würzen mit so einem unglaublich tollen Hit. Mike Oldfield, Maggie Reilly, Moonlight Shadows. Hier ist der Nachmittag. Ups, das ist ja gar nicht meins. Der Koffer am Flughafen, der genauso ausgesehen hat wie unserer, den wir versehentlich mitgenommen haben. Vertauschte Sandalen, wie jetzt jüngst in meinem Fall. Ich trage gerade zwei unterschiedliche Schuhe. Die Trinkflasche, die im Fitnessstudio eigentlich wem anderen gehört. Wann habt ihr aus Versehen mal das Falsche erwischt. Da sprechen wir heute Nachmittag drüber. 069155 und 4x3 René aus Darmstadt. Bei dir war es ein schwarzes Auto. Erzähl.
1: Ich habe von einem Kommilitonen den Autoschlüssel genommen, der mich nach Darmstadt, nach Hause in meine WG fahren sollte und habe also meine Sachen in den Kofferraum dieses Autos geräumt, einfach an der Fahrertür aufgeschlossen, war ein alter Polo damals. Dann sind wir wenige Stunden später wieder auf den Parkplatz und dann sagte mein Kommilitone, ach guck mal, hier nebendran steht genau das baugleiche Auto, gleiche Farbe, sogar fast das gleiche Radio. Und wir haben dann noch gelacht und genau, als wir in Darmstadt angekommen sind und ich wollte also meine Sachen aus dem Kofferraum holen, habe ich den Kofferraum aufgemacht und der sah also komplett anders aus.
0: Und da hast du dann auch nicht mehr gelacht, weil deine Sachen nicht drin waren.
1: Genau, also war mein Rucksack mit Laptop und halt auch eine Videokamera von der Hochschule.
0: Oh je.
1: Das Mysteriöseste war, dass ich wirklich an die Fahrertür gegangen bin, aufgeschlossen habe, für so eine Zentralverriegelung und habe dann den Kofferraum aufgemacht. Und dann habe ich das Auto wieder zugemacht. Wie kann der gleiche Schlüssel für ein anderes Auto passen? Also das Einzige, was ich mir dann erklären konnte, ist, dass das Auto bereits offen war.
0: Ja, vielleicht. Gab es ein Happy End?
1: Ja, also ich habe meine Sachen wiederbekommen, denn die Angestellte vom Dekanat, die hat dann also eine Rundmail an die ganze Fakultät der Hochschule Darmstadt, also die ganze Medienfakultät, jeder Student, jeder Angestellte, jeder Professor, also jeder hat diese Mail bekommen. Meine Telefonnummer war angegeben und dann haben die Sachen wieder zu mir gefunden.
0: Ach, wie schön.
1: An alle, die jetzt mit dem H-Kennzeichen dort fahren, vielleicht mal ein neues Schloss, ein moderneres Schloss einbauen.
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0: Der Nachmittag hier in HR3. Schön, dass ihr mit dabei seid. Mit Gold in der Tasche geht's zurück aus Italien. Die Showtanzgruppe Fantastics aus Eichenzell-Welkers im Kreis Fulda. Die haben's gepackt. Die haben die Europameisterschaft gewonnen. Und die Freude bei Trainerin Michaela, die hören wir bis nach Hessen.
1: Die Mädels haben echt eine super Performance hingelegt. Die waren präsent, die hatten Ausstrahlung. Also das war wirklich für uns Trainer überwältigend. Und dann bei der Siegerehrung, ja, auf der Anzeigentafel Gold Award lesen zu können, das war natürlich, ja, das kann man gar nicht beschreiben. Erstmal flossen Freudentränen bei ganz vielen und dann natürlich der Gedanke im Kopf, okay, es hat sich echt alles gelohnt, was wir vorher da investiert hatten.
0: Mensch, toll, wir freuen uns alle mit. Jetzt könnt ihr mit einem breiten Grinsen im Gesicht in die Ferien und nach den Ferien geht's dann weiter mit dem Training für die nächste Show. Gediegene Tanzmusik auch hier im Nachmittag bei HR3. Glockenbach, Dancing in the Dirt und davor Precious von Depeche Mode. Precious and fragile things need special handling. Elektrische Musik mit Kultstatus, so klingt echte Abwechslung bei uns.
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0: Mein Zuhauseort im Sommer ist auf der Lahn in meinem Kanu. Ich habe ein grünes Kanu, das heißt Cetriolo di Mare. Das ist italienisch und bedeutet Seegurke. Da sitze ich dann im Sommer ganz gerne drin und dann kann man so die Beinchen reinhalten und baden gehen und so, ja. Lass es mir einfach gut gehen.
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0: Wir sitzen draußen im Schatten, gucken den Hummeln zu, die durch den Lavendel toben und im Ohr Teddy Swims, Mr. Know-It-All. 16:30 ist es.
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2: Mit Marcel Sommer. Guten Tag. Volkswagen-Chef Blume hat zum ersten Mal Konkretes zum verschärften Sparkurs gesagt. Wenn sich nichts an den Arbeitskosten ändere, seien weltweit bis zu 50.000 Jobs bedroht. Was das für einzelne Werke wie das im nordhessischen Baunatal bedeutet, ließ Blume offen. Wer zu Unrecht inhaftiert worden ist, soll in Zukunft vom Staat eine höhere Entschädigung bekommen. Dazu hat Bundesjustizministerin Hubig den Entwurf für ein Gesetz fertig. Danach sollen Betroffene für jeden Tag 100 Euro bekommen. Bisher sind es 75 Euro. Und jetzt mehr Aktuelles aus unseren Regionalstudios.
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4: Es ist eines der größten Bauprojekte an einer Trinkwasserleitung in Deutschland. Der Bau der neuen Riedleitung. Für das Mittelstück der 40 Kilometer langen Wasserleitung zwischen dem hessischen Ried und dem Rhein-Main-Gebiet startet jetzt das Genehmigungsverfahren, meldet der Wasserversorger Hessenwasser. Es geht um die Verbindung zwischen Riedstadt-Wolfskehlen und Rüsselsheim-Hassloch. Der längste Abschnitt im Süden zwischen Gernsheim-Almentfeld und Wolfskehlen ist bereits im Bau. Die neue Riedleitung entsteht parallel zur alten Riedleitung, die in die Jahre gekommen ist. Über die werden rund 2,4 Millionen Menschen im Rhein-Main-Gebiet mit

0: Das mit dem Vertauschen ist doch gar nicht so schlimm. Ist doch heute modern, zwei verschiedene Paar Schuhe zu haben. Das ist hip, da bist du voll im Trend.
1: So, das glaube ich vielleicht nicht, aber egal. Wir gucken aufs Wetter. Dieser Montagnachmittag ist schön heiß. Wir haben Temperaturen zwischen 28 Grad in Villingen bis zu 35 Grad gibt es entlang von Rhein und Main oder im Süden von Hessen. Ein bisschen kühle, dann doch eher in den höheren Lagen, da so 25 bis 30 Grad. Und ansonsten ab und an frischt der Wind ein bisschen auf. Das ist dann sehr fein. Damit ihr gut ankommt, jetzt noch schnell das Neueste aus dem H3-Verkehrszentrum. A3 Frankfurt Richtung Würzburg, zwischen Obertshausen und Hanau 3 Kilometer stockend. A7 Fulda Richtung Würzburg, zwischen Fulda-Dreieck und Bad Brückenau Wildflecken. War das jetzt zweimal die gleiche Meldung? Nein, einmal A3, einmal A7, Entschuldigung. A44 Dortmund Richtung Kassel, zwischen Zierenberg und Kassel-Bad Wilhelmshöhe 2 Kilometer stockend. Da hat es einen Unfall gegeben auf der linken Spur. A45 Gießen Richtung Aschaffenburg, zwischen Wetzlar Süd und Gombacher Kreuz. 5 Kilometer Stau. Der Grund ist hier ein kaputter LKW, der auf der rechten Spur steht. A60 Rüsselsheim Richtung Mainz. Zwischen Ginsheim-Gustavsburg und Mainz-Laubenheim. Da laufen Bergungsarbeiten. Die ist immer noch zu, die Autobahn. Ab Rüsselsheim-Mitte haben wir 5 Kilometer Stau. A67 Mönchhof-Dreieck Richtung Mannheim. Zwischen Büttelborn und Griesheimer Dreieck 3 Kilometer stocken. Da wird gebaut. Und zum Schluss A643 Wiesbaden Richtung Mainz. Zwischen Schiersteiner Kreuz und Mainz-Mombach 2 Kilometer Stau und dadurch 6 Kilometer Rückstau auf die A66 da zwischen Nordenstadt und Schiersteiner Kreuz. Gute Fahrt und kommt bald an.
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0: 3 an diesem wahnsinnig warmen Montag. 80 Jahre ist unser schönes Hessen alt. Und das ist doch ein Grund zum Feiern. Und das machen wir auch mit dem HR3-Quiz im 80 Jahre Hessen-Spezial. Und als kleines Dankeschön fürs Mitmachen, wenn ihr hier mitquizt, gibt's unsere formschöne Onkel-Otto-Tasse, die sonst nirgendwo zu kaufen ist, sondern nur hier. Die kriegt ihr nur bei mir. So, heute rätselt stellvertretend für ganz Hessen mit Janina aus Prieselang.
1: Hallo, grüß dich, Kam.
0: So, jetzt weiß der geneigte Geografie-Insider, Prieselang ist nicht mehr Hessen, das ist Brandenburg. Aber genau. Du bist in Hessen aufgewachsen. Gibt es irgendwas, wo du sagst, oh Mensch, das vermisse ich hier?
1: Die Menschen. Das ist ein ganz grober Unterschied zu den dauerpflichtgelernten Berlinern.
0: Sorry. Nee, ist völlig irre. Wir Hessinnen und Hessen können da gut mitleben. Ist so. Uns scheint halt die Sonne aus jeder Körperöffnung.
1: Ich weiß nicht, ob es am wunderschönen Case mit Musik liegt. Oder am Implant.
0: Ja. Keine Ahnung. Aber ist so. Du hast vollkommen recht. Janina, dein Job ist denkbar einfach. Ich stelle jetzt eine hessische Behauptung auf und du sagst mir, stimmt das, was ich dir erzähle, oder stimmt es nicht? Ich wäre bereit, wenn du es auch bist.
1: Probieren wir es.
0: Oscar, das klingt nach Hollywood, das klingt nach Rampenlicht, nach ganz großem Kino. Tom Hanks, Catherine Hepburn, Steven Spielberg und jawohl, Thomas Stellmach aus Nordhessen. Alle haben sie schon einen Oscar bekommen. Stimmt's?
1: Thomas Stellmach. Wenn, dann ist es auch schon ein bisschen her. Ich sag ja.
0: Richtig. 1997 war der große Jubel in Los Angeles und parallel dazu in Kassel. Denn Thomas Stellmach hat den Oscar bekommen, damals in der Kategorie Bester animierter Kurzfilm. Sein Trickfilm Quest ist eine 11,5 Minuten lange Odyssee einer zerbrechlichen Figur aus Sand auf der Suche nach Wasser.
1: Tschüss.
0: Bisschen schon. Wir sind auch auf der Suche nach Wasser, nach Abkühlung bei den Temperaturen.
1: Ja.
0: Und ich sag Dankeschön fürs Mitquissen.
1: Danke, dass ich mitspielen durfte.
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0: Ach, alte Liebe rostet nicht. Hier ist der Nachmittag in HR3 und Adi Hütter ist zurück bei der Eintracht. Heute Vormittag, erster Arbeitstag, erstes Training. Mit Applaus und Adi rufen ist er begrüßt worden. Das war schon ein Gänsehautmoment.
1: Muss man ganz klar sagen. Ganz ehrlich, super angefühlt, auch sehr vertraut. Wenn man dann sieht, wie viele Zuschauer dann das erste Training besuchen, dann sieht man, dass die Begeisterung da ist. Ich glaube, wir haben auch einiges wieder zurückzugeben.
0: 2000 Fans haben heute zugeguckt und die sind nach der letzten Saison, die ja so, naja, schon enttäuschend war. Aber jetzt alles neu und so, wir sind optimistisch.
2: Ach, wir freuen uns generell auf die ganze Saison, die Gänsehaut, wenn die Spiele einlaufen.
3: Wir freuen uns auf jeden Fall wieder auf offensiven Fußball mit Adi.
4: Da es wieder losgeht. Ja, WM ist WM, aber Eintracht ist dann doch schon Herzenssache.
0: So, und da sind die Erwartungen der Fans natürlich auch hoch.
2: Dieses Jahr vielleicht wieder angreifen auf die ersten 4, 5 Plätze.
3: Ich hoffe, dass wir wieder um die internationalen Plätze spielen können.
5: Definitiv die Europa League.
6: Ja, dass wir um die internationalen Plätze mitspielen. Platz 6 fände ich top in Ordnung.
0: So, der Beziehungsstatus der Eintracht. Es ist kompliziert. Das war gestern. Jetzt wieder offiziell zusammen. Also herzlich willkommen, Adi Hütter. Gut gelaunter Popsong, auch wenn das Thema so ein bisschen selbstkritisch ist oder ironisch. Loser, Sophie and the Giants,

0: Stimme und ein legendärer Song. Unchain My Heart, so klingt echte Abwechslung hier bei uns in H3.
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0: Jetzt wird 17 Uhr.
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2: Hallo, ich bin Marcel Sommer. Jeder vierte Landkreis in Deutschland ist von schweren Hochwasserschäden bedroht. Das zeigt der Hochwassercheck der Deutschen Umwelthilfe. Aus dem News-Team Heiko Schneider.
3: In Hessen haben demnach 6 Landkreise ein hohes Risiko. Am stärksten gefährdet ist der Main-Kinzig-Kreis. Deutschlandweit liegt er in der Auswertung auf Platz 11. Gut 2.900 Adressen sind im Main-Kinzig-Kreis von schweren Hochwasserschäden bedroht. Auch im Schwalm-Eder-Kreis und im Landkreis Marburg-Biedenkopf gibt es laut Auswertung ein hohes Risiko. Positiv hervorstechen in Hessen, Darmstadt und der Hochtaunuskreis.
2: US-Präsident Trump will die Straße von Hormus wieder teilweise blockieren lassen. Auf seiner Online-Plattform schreibt er, Schiffe dürften iranische Häfen nicht ansteuern oder von dort ablegen. Alle anderen dürften die Meerenge durchfahren. Allerdings will Trump eine Abgabe von 20% auf die Fracht. Die Ölpreise sind wegen des Konfliktes heute wieder gestiegen. Wie groß werden die nächsten Einschnitte für die Beschäftigten bei Volkswagen? Dazu hat Konzernchef Blume heute zum ersten Mal konkrete Zahlen genannt. Weltweit seien bis zu 50.000 Jobs bedroht, wenn sich nichts an den Arbeitskosten ändere. Was das für die Leute im VW-Werk im nordhessischen Baunatal bedeutet, ist noch nicht klar. Die sozialen Medien sollten in der EU eine Altersgrenze bekommen, um Kinder und Jugendliche besser vor Gefahren zu schützen. Das empfiehlt eine Gruppe von Fachleuten, die im Auftrag der EU-Kommission ein Gutachten dazu gemacht hat. Die Experten sagen, Kinder unter 13 sollten Social Media nicht alleine nutzen, sondern nur unter Aufsicht von Eltern oder Lehrkräften. Fußball-Bundesligist Eintracht Frankfurt ist heute in die neue Saison gestartet mit dem ersten Training unter dem neuen und alten Coach Adi Hütter. HR-Sportreporter Matthias Merget.
4: 2000 Fans waren am Stadion, darunter natürlich auch viele Kinder, die ja Sommerferien haben. Bis auf die WM-Teilnehmer waren auch alle Spieler auf dem Platz. Auch der 18-jährige Malik Pimpong, der als eines der größten Talente Dänemarks gilt. Ja, und der Trainer Adi Hütter, der wurde mit Applaus und Adi-Adi-Rufen empfangen, was für ihn schon ein Gänsehautmoment war.
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0: Heute Abend noch ein bisschen Abkühlung und ein paar Bahnen schwimmen. Das klingt nach einem guten Plan, wenn ihr mich fragt. Hallo, hier ist der Nachmittag, ich bin Carmen Schmalfeld. Schön, dass ihr mit dabei seid. Wir haben jetzt schon einen kompletten Monat lang Sommermodus bei uns zu Hause in Hessen. Also Tage mit Temperaturen über 25 Grad.
5: Und da ändert sich auch erstmal nichts dran. Vielleicht kühlt sich die Hitze am Wochenende mal ein bisschen ab, aber das sind immer noch über 25 Grad. Also die Sommertage gehen einfach weiter ohne Ende.
0: Jetzt noch die genauen Aussichten. HR3 Meteorologe Martin Wettergut.
5: Hier zwischen dem Taunus und dem Kinzigtal bleibt es einerseits sehr, sehr heiß, andererseits besteht endlich mal wieder die Chance auf etwas Regen. Ab morgen Mittag, morgen Nachmittag entwickeln sich Schauer und Gewitter punktuell mit kräftigen Regengüssen. Gewitterschauer kriegen wir dann auch am Mittwoch und auch wieder am Freitag.
0: Damit ihr gut ankommt, jetzt noch das Neueste aus dem H3-Verkehrszentrum. A3 Frankfurt Richtung Würzburg zwischen Obertshausen und Hanau 3 Kilometer stocken. Der Grund ist ein kaputtes Auto auf der rechten Spur. A7 Fulda Richtung Würzburg zwischen Fulda Dreieck und Bad Brückenau Wildflecken stockender Verkehr. A44 Dortmund Richtung Kassel zwischen Zierenberg und Kassel-Bad Wilhelmshöhe. 3 Kilometer stockt wegen Bergungsarbeiten auf der linken Spur. A45 Gießen Richtung Aschaffenburg. Zwischen Wetzlar Süd und Dambacher Kreuz 5 Kilometer Stau. Der Grund auch hier ein kaputter LKW, der auf der Standspur steht. A60 Rüsselsheim Richtung Mainz. Zwischen Rüsselsheim Mitte und Mainz-Laubenheim 5 Kilometer Stau. Da laufen Reparaturarbeiten, nur die rechte Spur ist im Moment befahrbar, beziehungsweise es ist nur noch der rechte Fahrstreifen gesperrt. Die restlichen sind wieder auf. A67 Mönchhof-Dreieck Richtung Mannheim zwischen Büttelborn und Griesheimer Dreieck. 3 Kilometer stockender Verkehr wegen der Baustelle. A643 Wiesbaden Richtung Mainz zwischen Wiesbaden-Dotzheim und Mainz-Mombach. 3 Kilometer Stau und deswegen 10 Kilometer Rückstau auf die 66 zwischen Nordenstadt und Schiersteiner Kreuz. Zum Schluss A671 Mainz Richtung Wiesbaden zwischen Mainz-Kastell und Mainz-Amöneburg. 3 Kilometer Stau. Gute Fahrt.
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1: Der Nachmittag hier in HR3. Es gibt ja Hits, die hörst du eine Sekunde und hast direkt wieder einen Ohrwurm davon.
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1: Das hier ist so einer. You Can't Touch This, von dem Mann mit den Ballonhosen von MC Hammer. Und dieser Song ist sehr, sehr stark inspiriert hiervon. Auch Super Freak von Funkmusiker Rick James. MC Hammer war ein großer Fan von dem Song. Aber wie ist denn jetzt aus Super Freak irgendwie You Can't Touch This geworden? Das ist eine durchaus witzige Geschichte, ist in einem Flugzeug passiert. Super Freak geht MC Hammer mal wieder im Kopf rum, als er gerade mit seinem Bruder im Flugzeug sitzt. Und er meint zu seinem Bruder, mach du mal das von Super Freak und ich sag irgendwas dazu. Also macht der Bruder. Und MC Hammer sagt sehr spontan dazu.
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1: So, und das Erste, was ihm eingefallen ist, und das war's dann. MC Hammer wusste sofort, okay, das werde ich genau so aufnehmen. Der Rest ist Geschichte. Viel Spaß mit You Can't Touch This in HR3.
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0: Also es hat schon so ein bisschen was, was jetzt so Rapper angeht, so von reim dich oder ich fress dich. Ne, aber ist so cool, ist so kultig. MC Hammer, you can't touch this. Der Nachmittag hier, heute an diesem Montag. Und wir sind in der dritten Hitzewelle diesen Sommer. Zu Hause in Hessen sind die Böden knochentrocken. Die Waldbrandgefahr ist enorm hoch. Um Brände schnell löschen zu können, können wir die Feuerwehr unterstützen, indem wir GPS-Daten mit unserem Handy durchgeben, sagt Mario Rebell von der Feuerwehr Heusenstamm.
1: Genau, über die mobilen Helferlein mittlerweile oder aber auch Waldabteilungsnummern. Also an allen großen Waldkreuzungen befinden die sich an großen Bäumen angeschlagen. Die Waldabteilungsnummern helfen uns. Rettungspunkte, sogenannte Forstrettungspunkte, weißes Kreuz auf einem grünen Grund mit einer Nummer, da wissen wir auch sofort, wo derjenige steht. Weil für die Feuerwehr ist es halt unglaublich schwierig, sich im Wald zu orientieren. Wir haben keine Straßennamen im Wald und umso besser wir es beschrieben bekommen, umso schneller können wir da sein und umso schneller können wir ein großes Schadensausmaß verhindern. Auch nochmal ein Hinweis, oft werden diese Wege, diese Fahrwege dann auch mit umgedrehten Leitkegeln markiert. Die Leute denken dann immer, der ist umgefallen. Der ist nicht umgefallen, sondern zeigt dann genau den nachrückenden Kräften den Weg zur Einsatzstelle.
0: Die Spitze zeigt in die Richtung, genau.
1: Genau, da auf jeden Fall hilft er uns auch extrem, wenn diese Kegel einfach so liegen bleiben, wie sie sind. Das ist so gewollt.
0: Und großen Respekt an alle Feuerwehren bei uns zu Hause in Hessen. Das ist echt krass, was ihr unter den extremen Bedingungen momentan leistet. Und generell sonst auch. Danke für euren Einsatz. Ja, Leute, denen kann es gar nicht heiß genug sein. Und heiße Sounds liefert gleich Jennifer Lopez. Let's get loud. Davor gibt's Bastille und Save My Soul. Eine ganze Ecke cooler, relaxter. Das ist ein ganz frischer Song. So klingt echte Abwechslung hier in HR3.
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1: Mein Lieblingsplatz ist im Park Schönfeld am See, so eine schöne Bank. Dann gucke ich aufs Wasser oder ich gucke den Enten zu und dann spiegeln sich die Bäume im Wasser. Ja, also das finde ich eben toll. Das ist für mich Sommer in Hessen.
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0: halb sechs.
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2: Mit Marcel Sommer. Guten Tag. Sechs hessische Landkreise haben ein hohes Risiko für starke Hochwasserschäden. Das zeigt eine Auswertung der Deutschen Umwelthilfe. Am stärksten gefährdet ist demnach der Main-Kinzig-Kreis, gefolgt vom Schwalm-Eder-Kreis und dem Landkreis Marburg-Biedenkopf. Die Lage um die Straße von Hormus eskaliert weiter. US-Präsident Trump hat angekündigt, dass iranische Häfen wieder vom US-Militär blockiert werden. Für Schiffe, die Meerenge durchfahren wollen, werde eine 20% Abgabe auf Fracht fällig. Und jetzt mehr Aktuelles aus unseren
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4: Die Bundeswehr wächst und mit ihr wachsen auch die Verwaltungsaufgaben. Die stillgelegte Kaserne in Friedberg in der Wetterau soll deshalb wieder genutzt werden. Das hat jetzt das Verteidigungsministerium mitgeteilt. Es geht um rund 74 Hektar Fläche. Die Stadt Friedberg plant eigentlich seit Jahren einen neuen Stadtteil. Sie will dort neue Wohnungen, den Baubetriebshof oder auch die Feuerwehr ansiedeln. Die Bundeswehr will die sogenannten Ray-Barracks jetzt aber wohl doch nicht an die Stadt abgeben. Die Kaserne

0: Grüße euch ganz herzlich, was das Wetter angeht. Ja, da steht auch definitiv also nichts Heißes auf dem Programm jetzt so für uns zum Essen, weil erledigt ja draußen schon die Sonne. Temperaturen zwischen 28 und 35 Grad, sowas. Dann auf den höheren Lagen oder in den höheren Lagen auf den Bergen 25 bis 30 Grad, da ist es ein bisschen erträglicher. Dazu kommt Wind, das ist eigentlich ganz nett. Immer wenn der ein bisschen auffrischt, wird es erträglicher bei uns. Und ansonsten eben auch mal ein paar lockere Wolken, auch mal ein paar dichtere Wolken und eben viel Sonne. Und es bleibt sommerlich bei uns. Damit ihr gut ankommt, jetzt noch das Neueste aus dem H3-Verkehrszentrum. A3 Frankfurt Richtung Würzburg zwischen Oberzhausen und Hanau. 3 Kilometer stocken. Der Grund ist ein kaputtes Auto auf der rechten Spur. A7 Fulda Richtung Würzburg zwischen Fulda Dreieck und Bad Brückenau Wildflecken. Stockt's A44 Dortmund Richtung Kassel zwischen Zierenberg und Kassel Bad Wilhelmshöhe. 4 Kilometer stockend. Die Unfallstelle ist aber mittlerweile geräumt. A45 Gießen Richtung Aschaffenburg zwischen Gießen-Lützelinden und Gambacher Kreuz. 5 Kilometer Stau. Auch hier ein kaputtes Auto. In dem Fall ist sogar ein LKW auf der rechten Spur. A60 Rüsselsheim Richtung Mainz zwischen Rüsselsheim-Mitte und Mainz-Laubenheim. Stockender Verkehr und Stau wegen der Reparaturarbeiten. Die rechte Spur ist gesperrt. 1 Kilometer Stau dadurch auch auf die R671 zwischen Gustavsburg und Mainz-Spitz-Dreieck. A643 Wiesbaden Richtung Mainz zwischen Wiesbaden-Dotzheim und Dreieck Mainz. Stau und stockender Verkehr und 10 Kilometer Rückstau auf die A66 hier zwischen Nordenstadt und Schiersteiner Kreuz. A671 Mainz Richtung Wiesbaden zwischen Mainz-Kastell und Mainz-Amöneburg. 2 Kilometer Stau. Dann eine Vermisstenmeldung noch der Polizei. Seit heute Nachmittag wird der 6-jährige Maxim aus Eschborn vermisst. Er ist ungefähr 1,10 Meter groß, hat schwarze Haare, ist bekleidet mit einem T-Shirt mit roten, gelben und grünen Streifen drauf und mit einer grünen Shorts. Maxim ist Autist und vermutlich auch nicht in der Lage, sich zu orientieren oder um Hilfe zu bitten. Falls ihr den kleinen Jungen seht, meldet euch bei der Polizei in Eschborn oder an jede andere Polizeidienststelle. Zum Schluss nochmal die A66, Frankfurt Richtung Fulda, zwischen Langselbold und Gründau-Lieblos, 3 Kilometer stockend. Allen unterwegs, gute Fahrt!
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0: ohne Bryan Adams.
1: Hi und herzlich willkommen. Es ist der Montag und fast jeder zweite von uns hat mittlerweile so ein Teil in der Küche stehen. Kommt auch garantiert gleich bei manchen zum Abendessen wieder zum Einsatz. Was du damit alles machen kannst.
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3: Schon der Begriff klingt ja wie so ein mega Fahrgeschäft auf der Kirmes.
4: Geil, lass mal alle in den Airfryer!
3: Natürlich geht's um nichts anderes als um eine Heißluftfritteuse. Wobei man Fritteuse gar nicht mehr sagen darf, sondern Friteurin. Denn es ist einfach in. In dem Ding wird in unzähligen Haushalten inzwischen fast alles eher gefried, was nicht bei dry auf den Bäumen ist. Nicht nur Pommes, sondern auch Brokkoli, Kichererbsen, Aufbackbrötchen, wahrscheinlich auch nasse Badeklamotten, benutzte Tennissocken. Und immer wenn das Essen serviert wird, wird dazu gesagt,
5: ist ganz ohne Öl, kein Fett.
3: Und seitdem denken jetzt auch alle, dass sie sich gesund ernähren mit Nuggets und Tiefkühlpizza.
5: Ohne Öl.
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0: Klingond und Jubel im Nachmittag bei HR3. Gedanklich spulen wir ein paar Stunden vor und sitzen am Lagerfeuer im Ohrmark Ember. Belong Together, ein total schöner, stimmungsvoller, ruhiger Song. Davor noch Anastasia und Left Outside Alone. Die kommt eine ganze Ecke rockiger daher. Gut so, das ist dann echte Abwechslung.
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Nachmittag in HR3. Was sagt ihr? Machen wir heute noch Sport oder lassen wir es für den Rest des Tages eher ruhig angehen? Dann empfehle ich euch den Freundeskreis. Nach den Nachrichten ab 18 Uhr ist Leni Eckstein für uns da. Und wir haben jetzt noch schnell was Cooles, Frisches, was recht Neues von unserer Sommer-Playlist. Hier ist Moss Kenner und Rhythm Unknown.

0: Es ist jetzt 18 Uhr.
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2: Hallo, ich bin Marcel Sommer. Kinder unter 13 Jahren sollten soziale Medien nur begleitet von Erwachsenen nutzen dürfen. So haben es heute Fachleute im Auftrag der EU-Kommission vorgeschlagen. Der Chef des Digitalverbandes Bitkom, Rohleder, hält davon nichts. Aus dem News-Team Frank Wornert.
3: Rohleder verwies darauf, dass die Plattformen schon jetzt oft ein Mindestalter von 13 Jahren verlangen und zu Schutzmaßnahmen verpflichtet seien. Die Regeln müssten nur konsequent durchgesetzt werden. Auch Linken und Grünen Politiker sind gegen ein gesetzliches Mindestalter für Social Media. Sie fordern stattdessen, Algorithmen zu verbieten, die süchtig machen, wie das endlos Abspielen von Videos.
2: Trump kündigt Durchfahrgebühr für Straße von Hormus an. Auf seiner Online-Plattform schreibt er, wer die Meerenge mit einem Schiff durchfahren wolle, müsse den USA 20% des Frachtwertes bezahlen. Das sei ein fairer Ausgleich dafür, dass sein Land die Passage sichere. Wer genau wie zahlen soll, ließ Trump offen. 6 Landkreise in Hessen haben ein hohes Risiko für starke Hochwasserschäden. Das ist bei einer Auswertung der Deutschen Umwelthilfe rausgekommen. Die größten Gefahren für Hochwasserschäden gibt es im Main-Kinzig-Kreis. Danach kommen der Schwalm-Eder-Kreis und der Kreis Marburg-Biedenkopf. Das niedrigste Risiko gibt es in Darmstadt und im Hochtaunus-Kreis. Wenn ein Elternteil nach einer Trennung keinen Unterhalt zahlt, springt der Staat ein, und zwar so lange, bis das Kind 18 Jahre alt ist. Bundesfamilienministerin Prien von der CDU will, dass der Vorschuss nur noch bis zum 16. Geburtstag gezahlt wird. Das sorgt für Kritik. Die linken Fraktionschefin im Bundestag, Reichinek, spricht von einem Tiefschlag für Alleinerziehende und ihre Kinder. Und die SPD hat schon gesagt, dass sie bei den Kürzungen nicht mitgehen will. Seit der Nacht wird ein Ebola-Patient an der Uniklinik in Frankfurt behandelt. Jetzt haben die Verantwortlichen mitgeteilt, die Person ist aktuell in einem stabilen Zustand. HR-Reporter Andreas Heigen.
4: In der Frankfurter Uniklinik wird der Patient jetzt auf der Sonderisolierstation behandelt. Der US-Bürger hatte sich im Kongo mit Ebola angesteckt. Für die Bevölkerung und die Mitarbeiter der Sonderisolierstation bestehe keine Gefahr. Ob es sich bei der Person um einen Mann oder eine Frau handelt, wollten die Verantwortlichen nicht sagen. Die DPA berichtet, die Person arbeite in der Demokratischen Republik Kongo für eine humanitäre Organisation.
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0: Die Rollos lieber nach unten lassen, damit es auch schön kühl bleibt bei euch zu Hause. Das ist der Freundeskreis hier am Montagabend bei HR3. Hallo, ich bin Leni Eckstein und es ist wieder sehr heiß diese Woche. Ja, immer noch 25 bis 35 Grad. Ja, in der Nacht, da bleibt es dann oft trocken, nur Richtung Nordhessen. Da kann es vereinzelt auch mal einen Schauer oder Gewitter geben. Dazu wird es vor allem in Südhessen heute Nacht auch noch richtig warm mit teilweise wirklich einer tropischen Nacht. Morgen geht es dann sommerlich weiter. Viel Sonne, ein paar Wolken und bis zu 34 Grad, da gibt es vereinzelte Gewitter, die auch möglich sind, aber eher selten. Und auch am Mittwoch, da bleibt der Hochsommer bei uns, meistens sonnig und bis zu 32 Grad. Und damit ihr gut ankommt, jetzt das Neueste aus dem HR3-Verkehrszentrum. Da haben wir die A60 Rüsselsheim Richtung Mainz zwischen Rüsselsheim-Königstetten und Mainz-Laubenheim. 8 Kilometer Stau wegen Reparaturarbeiten, da ist der rechte Fahrstreifen gesperrt. Dadurch auch 2 Kilometer Stau auf der A671 zwischen Gustavsburg und dem Mainspitz-Dreieck. Da hat ein LKW Baumstämme verloren. Da ist der rechte Fahrstreifen noch bis Freitag wegen Reparaturarbeiten gesperrt. Die A67 Mönchhof-Dreieck Richtung Mannheim zwischen Büttelborn und dem Griesheimer Dreieck. 2 Kilometer stockender Verkehr wegen einer Baustelle. Da ist nur ein Fahrstreifen frei. Da werden Hitzeschäden noch beseitigt. Und wir haben noch die A643 Wiesbaden Richtung Mainz zwischen dem Schiersteiner Kreuz und Mainz-Mombach, hier 2 Kilometer stockender Verkehr. Dadurch auch noch 5 Kilometer Stau auf der A66 zwischen Erbenheim und dem Schiersteiner Kreuz. So, das war's jetzt erstmal, egal wo ihr unterwegs seid. Ich wünsche euch eine gute Fahrt und freue mich, dass ihr dabei seid.
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Timbaland und OneRepublic Apologize. Einen schönen und entspannten Feierabend, ihr Lieben, hier bei HR3. Genießt euren Sommerabend. Und mit dieser Info wird's vielleicht sogar noch ein bisschen besser. U2 melden sich zurück. It's a beautiful day. Nach 9 Jahren ohne neues Studioalbum. Letzte Woche ist ihre neue Single Street of Dreams erschienen und Fans haben ja schon ewig drauf gewartet. Jetzt gibt's endlich den ersten Vorgeschmack aufs neue Album, das ja auch noch dieses Jahr kommt. Und der Song ist wirklich auch mehr als nur Musik. Inspiriert wurde er vom Street Child World Cup in Mexiko-Stadt. U2 waren dort selbst dabei und wollten mit dem Song auf junge Menschen aufmerksam machen, die trotz schwieriger Lebensumstände ihr Talent mal so ein bisschen zeigen können. Sind ja sowieso immer sehr engagiert und das ist auch mal wieder richtig was fürs Herz. Toller Song, unbedingt aufdrehen jetzt. Hier sind U2 neu bei HR3 mit Street of Dreams.

Mit einem coolen Sound geht's rein in den Feierabend hier bei uns in HR3. Kaylee spiele ich euch gleich und für echte Abwechslung gibt's noch Ava Max dazu. Hat richtig Power jetzt nochmal für einen Feierabend. Perfekte Playlist auch für euren Grillabend. Also, Grill an.

0: Zuhausegefühl im Sommer ist der Bootssteg hier bei uns in Marburg. Du bist am Wasser, sieht aus wie Urlaub, kannst Boot fahren, kannst lecker ein Bierchen trinken und meistens sind auch gechillte Leute da, besonders abends, wenn das so ein bisschen dieselig wird, einfach nur chillig.
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2: Und bevor wir gleich mit Musik weitermachen, einmal kurz Vorsicht auf der A66, kam gerade eine Gefahrenmeldung rein, Frankfurt Richtung Wiesbaden zwischen Frankfurt-Miquel-Allee und Frankfurt-Ludwig-Landmann-Straße. Da befindet sich ein Fahrradfahrer auf der Fahrbahn. Oh.

Fergie, Big Girls Don't Cry hier bei uns in HR3. 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Braucht ihr noch Abkühlung? Drinnen läuft hoffentlich schon der Ventilator bei euch. Willkommen am Montagabend hier beim Freundeskreis. Ich bin Leni Eckstein und diese Woche zeigt der Sommer in Hessen wirklich nochmal, was er kann.

kann. Die A60 Rüsselsheim Richtung Mainz, zwischen Rüsselsheim Mitte und Mainz-Laubenheim. Hier 7 Kilometer Stau wegen Reparaturarbeiten. Da ist der rechte Fahrstreifen gesperrt. Dadurch auch 2 Kilometer Stau auf der A671 zwischen Gustavsburg und dem Mainspitz-Dreieck. Da hat ein LKW Baumstämme verloren. Und der rechte Fahrstreifen, der bleibt bis Freitag wegen Reparaturarbeiten noch gesperrt. Und noch die A643 Wiesbaden Richtung Mainz zwischen dem Schiersteiner Kreuz und Mainz-Mombach. Hier 2 Kilometer stockender Verkehr, dadurch auch 4 Kilometer stockend auf der A66 zwischen Erbenheim und dem Schiersteiner Kreuz. Kommt gut an!

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0: cooler Song von Gracie Abrams. That's so true. Ich finde da, die klingt so ein bisschen nach Taylor Swift irgendwie. Muss ja mal drauf achten beim nächsten Mal. Ja, es ist Montagabend, da sieht die Welt auch schon so ein bisschen besser aus, nachdem man den ersten Arbeitstag der Woche schon mal geschafft hat. Und jetzt gibt's hier bei HR3 auch noch richtig was zu lachen von unserer Comedy.
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0: Das ist Robbie Williams, Supreme. Kommt entspannt in euren Feierabend. Hier ist der HR3 Freundeskreis. Ich bin Leni Eckstein, jetzt mit Camouflage. Love is a Shield, das ist so eure Motivation jetzt für diesen Abend. Lady Gaga habe ich auch noch für euch. Ja, das ist echte Abwechslung hier in HR3, jetzt gleich mit Abracadabra.
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Geht immer Camouflage. Love is a Shield hier bei uns in HR3. Genießt euren Montagabend hier in Hessen. Echter Sommerabend. Schön, dass ihr dabei seid. Ich bin Lini Eckstein und wir machen es uns jetzt gemeinsam richtig schön.

0: Es ist 19 Uhr.
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2: Ich bin Kevin Arnold, hallo. Ein europäischer Vorschlag für eine Altersgrenze für Social Media sorgt für Diskussionen. Fachleute im Auftrag der EU-Kommission haben heute gesagt, dass Kinder unter 13 Jahren Plattformen wie TikTok und Snapchat nicht alleine nutzen sollten, sondern nur begleitet von Erwachsenen. Die Bundesschülerkonferenz findet das gut. Junge Menschen müssten aber gleichzeitig soziale Medienkompetenz lernen. Der Digitalverband Bitkom und Die Linke lehnen Altersgrenzen ab. CDU und CSU sind dafür. US-Präsident Trump will für Schiffe, die die Straße von Hormuz durchfahren, eine Gebühr. Das hat er auf einer Online-Plattform angekündigt. Konkret fordert er 20% des Frachtwertes. Zu Trumps Begründung ARD-Korrespondent Carsten Kühntopp.
3: Dieser Teil der Welt sei instabil und Amerika müsse für seine Anstrengungen, dort für Sicherheit zu sorgen, entschädigt werden. Schließlich sei man als Wächter der Straße von Hormuz bekannt. Faktisch kündigte Trump damit an, für die Meerenge eine Maut zu verhängen. Bis zum Kriegsbeginn Ende Februar war die Meerenge jahrzehntelang frei befahrbar.
2: Dass russische Hacker auch immer wieder Ziele in Deutschland angreifen, gilt schon länger als klar. Jetzt haben die EU und die Bundesregierung offen den russischen Inlandsgeheimdienst FSB verantwortlich gemacht. Es gehe um Attacken auf Regierungsnetzwerke und Sabotage gegen kritische Infrastruktur. Das Auswärtige Amt hat deswegen den russischen Botschafter einbestellt. Am Werratalsee in Nordhessen ist ein Mann ums Leben gekommen. Die Polizei sagt, sie habe ihn heute Nachmittag gegen 1:30 leblos aus dem See geborgen. Ein Badeunfall sei nicht auszuschließen. Es gebe keine Hinweise auf Fremdverschulden. In Gießen halten Aktivisten weiter ein Uni-Gebäude besetzt. Ein Ultimatum der Universität, das Haus zu verlassen, haben sie verstreichen lassen. HR-Reporter Marc Klug.
4: Die linken Aktivisten wollen das Haus nicht verlassen, bis die Uni auf ihre Vorschläge zur Zukunft des Gebäudes eingeht. Die Uni wiederum sagt, dass sie zwar gesprächsbereit ist, aber die Hausbesetzung illegal ist und erst beendet werden muss. Die Frist zur freiwilligen Räumung ist seit 16 Uhr abgelaufen. Der Protest geht für die mehr als 50 Studierenden weiter. Sie wollen, dass das leerstehende Gebäude zu einer Begegnungsstätte wird. Sie kritisieren, dass die Uni zuletzt kulturelle Angebote wegen Sparmaßnahmen eingestellt hat.
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0: Grillen, mit den Nachbarn anstoßen oder einfach noch eine Runde im Garten oder auf dem Balkon genießen. Einen wunderschönen Montagabend wünsche ich euch allen hier mit dem Freundeskreis bei hr3. Ich bin Lini Eckstein, hallo. Und der Sommer gibt wirklich alles. Immer noch 28 bis 35 Grad. In der Nacht, da bleibt es dann oft trocken. Nur in Richtung Nordhessen, da kann es mal vereinzelt Schauer oder auch Gewitter geben. Dazu wird es vor allem in Südhessen super warm mit einer teilweise tropischen Nacht, die auf uns wartet. Und auch morgen geht es dann wieder sommerlich weiter. Viel, viel Sonne, ein paar Wolken sind dabei. Bis zu 34 Grad sogar. Es gibt einzelne kräftige Schauer und Gewitter, die aber eher selten sind. Und am Mittwoch, da bleibt auch der Sommer bei uns. Meistens sonnig und bis zu 32 Grad. Und damit ihr gut ankommt, jetzt das Neueste aus dem hr3-Verkehrszentrum. Vorsicht bitte auf der A44 Kassel Richtung Dortmund zwischen Warburg und Diemelstadt. Da liegt ein Fahrzeugteil auf dem linken Fahrstreifen. Vorsicht auch auf der A44 Dortmund Richtung Kassel zwischen Kassel-Bad Wilhelmshöhe und dem Kreuz Kassel-West. Da liegt ein Plastikteil auf der Fahrbahn. Vorsicht auf der A44 Kassel Richtung Eisenach zwischen Hessisch-Lichtenau-West und Hessisch-Lichtenau-Mitte. Da liegen Fahrzeugteile auf dem linken Fahrstreifen. Die A60, Rüsselsheim Richtung Mainz, zwischen Rüsselsheim-Mitte und Mainz-Laubenheim. 6 Kilometer Stau wegen Reparaturarbeiten, da ist der rechte Fahrstreifen gesperrt. Da hat ein LKW Baumstämme verloren und der rechte Fahrstreifen bleibt bis Freitag wegen Reparaturarbeiten noch gesperrt. Die A643, Wiesbaden Richtung Mainz, zwischen dem Schiersteiner Kreuz und Mainz-Mombach. 2 Kilometer stockender Verkehr. Und dann gibt's noch eine Vermisstenmeldung der Polizei. Seit heute Mittag wird der 61-jährige Peter Johann Schäfer aus Oberursel vermisst. Er ist 1,83 Meter groß, hat graue Haare, eine hohe Stirn, einen 3-Tage-Bart und trägt eine Brille. Und begleitet ist er wohl mit einem blauen T-Shirt und einer grauen Shorts. Und wahrscheinlich ist er nicht in der Lage, sich zu orientieren. Deswegen Hinweise bitte an die Polizei Oberursel oder an eine andere Polizeidienststelle.
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0: Golding bringt uns in den Montagabend Love Me Like You Do hier bei HR3. Und ich freue mich auch hier wirklich riesig drauf. 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Tausende Musikerinnen und Musiker, eine riesige Bühne und Songs, die wirklich jeder kennt. Das ist so ein Abend, bei dem man wirklich automatisch mitsingt. Christian aus Karlstein war auch letztes Jahr schon am Start.
1: Es hat richtig Spaß gemacht zu sehen, wie Menschen, die sich vorher wahrscheinlich noch nie begegnet sind, zusammen Musik machen. Das waren hunderte von Musikern, die am Anfang zusammen ins Waldstadion eingelaufen sind und richtig heiß drauf waren, Musik zu machen.
0: Ja, genau, so richtiges Gänsehaut-Feeling. Mit seiner Freundin war er da, hat die Tickets auch hier bei uns gewonnen. 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Und ja, ich würde sagen, wir stimmen uns schon mal ein. Hier sind sie jetzt. Das sind The Killers, voll ausgespielt mit Mr. Brightside. Hier bei HR3.

The Killers, Mr. Brightside, hier bei uns in HR3 und gleich noch mehr Power für euren Feierabend. Ein echter Klassiker von Cher. Kann man gar nicht fassen, ist ja dieses Jahr 80 Jahre alt geworden. If I could turn back time. Und dazu haben wir natürlich echte Abwechslung in HR3 mit You Not Us. Hört sich ein bisschen anders an jetzt. Narcotic, können wir alle mitsingen. Gibt's jetzt in HR3. 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

0: Wir sind im Sommer ganz gerne oben auf der Bubenhäuserhöhe. Da oben hat es einen schönen Weinstand und man kann zu Fuß eine kleine Runde drehen oder auch eine etwas größere. Hat einen prima Ausblick Richtung Frankfurt bis nach Mainz rüber und sieht Schloss Johannesberg. Ja, ist einfach sehr schön da oben.
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4: Am besten irgendwo die Füße reinhängen ins Planschbecken auf dem Balkon oder im Garten. So lässt sich's dann gut aushalten, weil der Sommer gibt wirklich noch alles. Immer noch bis zu 35 Grad in der Nacht. Da bleibt es dann auch meistens trocken. Richtung Nord

0: zwischen dem Mainspitz-Dreieck und Mainz-Laubenheim hier 2 Kilometer stockender Verkehr. Wegen Reparaturarbeiten, da ist der rechte Fahrstreifen gesperrt. Ein LKW hat da Baumstämme verloren. Der rechte Fahrstreifen bleibt auch noch bis Freitag wegen Reparaturarbeiten weiterhin gesperrt. Kommt gut an. Mein Name ist Leni Eckstein. Ich wünsche euch einen wunderschönen Montagabend.
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0: So, dann sind wir wieder alle wach und fit.
1: Riecht ihr ihn eigentlich schon? Riecht mal. 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

Frequencies, The Feeling, hier bei uns in HR3. Und der beste Song für so einen entspannten Montagabend kommt natürlich von Taylor Swift. Richtig schön, ganz entspannt, Open Light. Und dazu packen wir euch noch so ein bisschen Power von Nickelback. It's not like you to say sorry. 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Richtig schöner Klassiker, jetzt hier in HR3. Ich bin Leni Eckstein und wünsche euch einen wunderschönen Montagabend.

Wir müssen auf die Straßen gucken. Vorsicht auf der A5 Frankfurt-Darmstadt zwischen dem Frankfurter Kreuz und Zeppelinheim. Da befindet sich eine Person auf der Fahrbahn. Das ist die A5 Frankfurt Richtung Darmstadt zwischen dem Frankfurter Kreuz und Zeppelinheim. Da befindet sich eine Person auf der Fahrbahn. Bitte vorsichtig fahren.

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1: Es ist jetzt 20 Uhr.
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3: Um 20 Uhr mit Andrea Eckstein. Deutschland, Frankreich, die Ukraine und 7 weitere europäische Staaten wollen eine gemeinsame Raketenabwehr aufbauen. Das haben sie in Paris beschlossen, am Rande eines Treffens zur Unterstützung der Ukraine. ARD-Paris-Korrespondent Kai Necker.
4: In einer gemeinsamen Erklärung heißt es, Europa brauche eine integrierte Architektur der Raketenabwehr. Diese sei gegen kein Volk gerichtet, sondern nur zur Verteidigung Europas gedacht. Gemeinsam mit der Ukraine solle ein solches System aufgebaut werden. Am Tisch in Paris saßen auch eine Reihe von Rüstungsfirmen. Aus Deutschland waren die Unternehmen Diehl und Hensoldt dabei.
3: Die Bundeskonferenz der Schülerinnen und Schüler unterstützt ein Social-Media-Verbot für Kinder unter 13 Jahren. Schülersprecherin Kirchhoff sagte, es sei zwar besser, gute Medienkompetenz an Schulen zu vermitteln, bis dahin sei es aber noch ein langer Weg. Der Branchenverband für Digitalunternehmen Bitkom spricht sich gegen ein kategorisches Verbot aus. Medienkompetenz ohne Praxis sei nicht möglich. Der Konflikt zwischen den USA und dem Iran spitzt sich weiter zu. US-Präsident Trump hat jetzt eine neue Seeblockade gegen den Iran in der Straße von Hormus angekündigt. Er schrieb auf seiner Online-Plattform, das gelte für alle Schiffe, die iranische Häfen ansteuerten oder von dort losfahren wollten. Für alle anderen solle der Zugang zur Meerenge frei bleiben. Sie müssten aber eine Abgabe bezahlen, nämlich 20% auf alle transportierten Güter. Einige EU-Staaten wollen Einfuhrbeschränkungen für Waren aus den israelischen Siedlungen im Westjordanland. Deutschland und andere Staaten haben aber bei einem Außenministertreffen deutlich gemacht, dass sie dagegen sind. Die EU-Außenbeauftragte Kallas hat jetzt eine Sondersitzung der EU-Kommission angesetzt. ARD-Brüssel-Korrespondent Thomas Spickhofen.
5: Die Kommission hatte Vorschläge von einem vollständigen Handelsembargo bis hin zu Zöllen vorgelegt. Die Botschafter bei der EU sind nun beauftragt, die Arbeit an dem Katalog voranzutreiben. Dem müssten die Ministerinnen und Minister dann noch zustimmen. Die Maßnahmen richteten sich nicht gegen Israel, erklärte Kallas, sondern gegen die illegalen Siedlungen, die eine Zwei-Staaten-Lösung unterliefen.
3: Seit Samstag besetzen Aktivisten ein leerstehendes Gebäude der Uni Gießen. Bei einem Treffen von Vertretern der Universität und den Aktivisten soll die Unileitung ein Ultimatum zum Verlassen gesetzt haben. Das ist am Nachmittag ausgelaufen. Ob das Gebäude jetzt von der Polizei geräumt wird, ist noch nicht klar. Das waren die Nachrichten.
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1: So, kurz nach acht vielleicht so ganz langsam mal durchlüften oder ihr lasst den Rollo doch noch eine Weile unten. Willkommen am Montagabend hier beim HR3 Freundeskreis. Ich bin Leni Eckstein. Es sind immer noch um die 30 Grad da draußen. In der Nacht, da bleibt es auch ziemlich heiß und tropisch. Meistens trocken, nur Richtung Nordhessen, da kühlt es ein bisschen ab. Da kann es vereinzelt auch mal Schauer oder Gewitter geben. Vor allem in Südhessen. Wie gesagt, eine tropische Nacht, die da auf uns wartet. Morgen gibt's dann wieder super viel Sonne. Ein paar Wolken sind mit dabei und bis zu 34 Grad. Einzelne kräftige Schauer oder Gewitter sind möglich, aber auch super selten. Und auch am Mittwoch, da hält der Hochsommer durch. Ja, er macht, was er kann jetzt und gibt alles. Überwiegend sonnig und bis zu 32 Grad. Damit ihr gut ankommt, jetzt das Neueste aus dem HR3-Verkehrszentrum. Vorsicht, immer noch auf der A5 Darmstadt Richtung Frankfurt in Höhe Frankfurt Flughafen Nord. Da steht ein defekter LKW auf dem Beschleunigungsstreifen. Vorsicht auch auf der A67 Mannheim Richtung Darmstadt zwischen Gernsheim und Pfungstadt. Da liegen Reifenteile auf der Fahrbahn. Dann haben wir die A44 Kassel Richtung Dortmund zwischen Lichtenau-Westfalen und dem Kreuz Würneberg-Haaren. 2 Kilometer Stau hier wegen eines defekten LKW. Und im Wetteraukreis, da ist zwischen Heldenbergen und Großkaben nach einem Unfall in beiden Richtungen die Fahrbahn gesperrt. Bitte diesen Bereich unbedingt weiträumig umfahren. Kommt gut an!
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Billy Idol hier bei uns in HR3. Und damit ihr gut ankommt, jetzt das Neueste aus dem HR3-Verkehrszentrum. Vorsicht bitte auf der A661 Oberursel-Egelsbach zwischen Frankfurt-Friedberger Landstraße und Frankfurt-Ost. Da sind Personen auf der Fahrbahn. Bitte vorsichtig fahren.

Sorry Band Aids hier bei uns in HR3. 7:45 haben wir. Und es gibt ja so Songs, die dein Leben komplett verändern. She loves you, yeah, yeah, yeah. Ja, genau dieser Song war's. Damals für einen Teenager aus Birmingham. Als er die Beatles zum ersten Mal gehört hat, wusste er sofort, ey, das will ich auch. Ich will auf die Bühne. Und aus diesem Teenager wurde später ausgerechnet der Mann, den die Welt als den Fürsten der Finsternis kennt. Ja, wer ist das? Natürlich Ozzy Osbourne. Metal, schwarzes Leder, Fledermäuse, also wirklich so das volle Programm immer. Dabei war Ozzy im Herzen ja immer ein riesiger Beatles-Fan und genau deshalb klingt einer seiner größten Hits auch gar nicht so krass düster. Ja, muss man sagen, kennen wir alle. Und ich finde, dieser Song klingt so ein bisschen nach Hoffnung, denn Dreamer, da geht's auch um eine bessere, friedlichere Welt. Und das hören wir jetzt hier, Ozzy Osbourne mit Dreamer am Montag hier in HR3.

Ozzy Osbourne und Dreamer. Einen tollen Sommerabend euch hier in HR3, wie immer mit echter Abwechslung und einem Song, der wirklich immer geht und der schon seit über 30 Jahren durch alle Radiosender der Welt läuft. Genesis. Jesus, he knows me. Und dazu packen wir euch Dua Lipa. Sehr cooler Song auch von ihr, Houdini, jetzt für euren Montagabend hier bei uns in HR3. Ich bin Leni Eckstein, lasst euch richtig gut gehen.

Einen schönen Montagabend mit Genesis und Jesus, He Knows Me, hier in HR3. Und heute ist ganz schön was los, damit ihr gut ankommt. Jetzt auch nochmal das Neueste aus dem HR3-Verkehrszentrum. Vorsicht bitte auf der A66 Frankfurt Richtung Wiesbaden. Zwischen dem Schiersteiner Kreuz und Wiesbaden-Frauenstein, da befindet sich ein Fahrradfahrer auf der Fahrbahn. Bitte fahrt hier vorsichtig.

0: schön, oder? So ein Montagabend im Sommer. Grillen mit den Nachbarn nochmal anstoßen. Einfach eine Runde im Garten oder auf dem Balkon genießen. Es ist richtig schön im Sommer. Ich wünsche euch einen tollen Abend mit dem Freundeskreis hier bei HR3. Ich bin Leni Eckstein und der Sommer gibt wirklich immer noch alles. Wir haben immer noch über die 30 Grad in der Nacht. Da bleibt es meistens trocken in Nordhessen. Da kann es mal vereinzelt hier und da einen Schauer oder auch Gewitter geben. Und morgen geht es dann auch wirklich sommerlich weiter. Viel Sonne, ein paar Wolken, bis zu 34 Grad. Ganz vereinzelt gibt es auch noch mal Schauer und Gewitter. Und am Mittwoch, da bleibt auch der Hochsommer bei uns, meistens sonnig und bis zu 32 Grad. Und damit ihr gut ankommt, jetzt das Neueste aus dem HR3-Verkehrszentrum. Da haben wir die A44 Kassel Richtung Dortmund zwischen Lichtenau-Westfalen und dem Kreuz Würnenberg-Haaren. 2 Kilometer Stau hier wegen eines defekten LKW. Vorsicht auf der A3, kommt gerade rein, Frankfurt Richtung Würzburg zwischen Obertshausen und Hanau. Da sind 4 Personen auf der Fahrbahn. Bitte hier besonders vorsichtig fahren. Auf der A66 Frankfurt Richtung Wiesbaden auch Vorsicht zwischen dem Schierstener Kreuz und Wiesbaden-Frauenstein. Da befindet sich ein Fahrradfahrer auf der Fahrbahn. Ansonsten kommt bitte gut an und genießt diesen warmen Sommer.
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ist die gemeinsame Abendshow in der ARD von Bremen 4 MDR, nee, Bremen 4 HR3. Boah, wenn man rostet ein, wenn man es eine Woche nicht aufsagt. Warte, ich mach's aus dem Kopf. Bremen 4 HR3, MDR Jump, NDR 2, SR1, vergessen RBB 88,8 zwischendurch, weil die sind erst neu seit 1. Juli dabei. Hallo RBB 88,8, wie geht's euch? Und WDR 2 natürlich. Produziert mit Liebe, Herzblut, Hingabe von SWR3. Wir haben eben, weil Günther Jauch heute Geburtstag hat, der wird heute 70 Jahre alt. Günther Jauch ist der Erfinder von Wer wird Millionär? Ist natürlich totaler Quatsch, aber er moderiert diese Quiz-Sendung seit 2000 Jahren. Seit die Erde abgekühlt ist und die Dinosaurier weg sind, macht Günther Jauch Wer wird Millionär? Zu Recht. Und deswegen haben wir eben ein bisschen Wer wird Millionär gespielt. Fabian aus Rosenheim hat hier 1A abgeräumt. Aber ich habe natürlich den Ocelot vergessen. Deswegen müssen wir dringend noch eine weitere Runde Wer wird Millionär spielen. Wenn ihr zum Beispiel eben, wenn ihr noch nicht eingeschaltet hattet, wenn ihr gewusst hättet zum Beispiel, was war die Frage eben, wer oder was versorgt, interessiert. Wir spielen nur mit diesen ersten Fragen bei Wer wird Millionär, weil die so herrlich bescheuert sind. Wer oder was versorgt, Interessierte live, oft live mit den neuesten Entwicklungen und Informationen. A, Inster, B, Grammar, C, Ticker, D, Tocker. Ja, der Ticker wäre es gewesen. Ne? Wenn ihr das, wenn ihr so ein Quatsch wisst, dann seid ihr hier richtig. 0722 1 2011. Jetzt sofort anrufen für noch eine weitere Runde. Wer wird Millionär? Don't know.

0: Hier ist Pop, eure Abendshow. Wir spielen zu Ehren von Günther Jauchens. Wenn man an Günther Jauch nur einen einzigen Vokal, ihr müsst raten, welchen, anhängt, möchte man in diese Grube gar nicht reinfallen. Okay, das ist ein Quiz. Carsten aus Hessen, aus Osthessen, aus Dippertz, hast du Lust, ja, bei dem Quiz mitzumachen, was ich gerade erfunden habe?
1: Na klar, servus Markus.
0: Na, wenn man bei Günther Jauch noch einen Vokal anhängt, wird's, muss man sich die Nase zuhalten. Aber es ist jetzt das bescheuerste Quiz der ganzen Welt.
1: Ja.
0: Jauche. Okay, jetzt
1: Jauche, ja,
0: hast
1: klar.
0: Du wohl, hast du wohl auch gewusst.
1: Ja.
0: Ne?
1: Ja,
0: ich musste es, weil es so schlimm war, ich wollte nicht, dass du das auflösen musst. Okay. Wir schweifen ab. Wie ist das Wetter in Osthessen?
1: Naja, immer noch knapp 30 Grad, aber ein schöner blauer Himmel.
0: Immer noch, ja. Bei euch ja. Auch so, ich gucke gerade aus dem Fenster, Osthessen ist gar nicht so weit weg von da, wo wir senden. Das ist aber, ja, bei uns ist aber die Sonne ist noch ein Müh. Also sie ist schon untergegangen gerade, aber es ist noch, naja, da hinten ist ein Lichtstrahl am Horizont. Okay. Morgen wird es, glaube ich, nochmal so heiß, oder? Ich glaube, am übermorgen oder so fängt es lange an zu bröseln. Oder am Donnerstag erst. Es wäre doch mal gut für die Blumen auch, die ja. Wir immer gießen müssen. Ich muss immer draußen Balkon und so Pflanzen gießen. Ist gut. Ich muss mal so eine Regentonne aufstellen. Das kann ja nicht wahr sein, dass man das mit Trinkwasser macht. Verflixt nochmal. Hallo Carsten. So, wir spielen. Achso, warte mal, wo ist denn diese Wer wird Millionär-Musik? Komm, die mache ich jetzt aus Cringe-Gründen. Die hört nach 30 Sekunden auf. Das ist nur das Intro, glaube ich. Ist mir egal. Hey Carsten aus Dippertz, das Tor zur Rhön. Warte mal, wo habe ich es hier? Welcher, das ist jetzt lustig, welcher Erdteil besteht buchstäblich zu 83% aus dem Vater vom Vater vom Vater? A. Asien, B. Afrika, C. Europa, D. Amerika. Soll ich nochmal sagen?
1: Nee, brauche ich nicht, glaube ich. Ich glaube, es ist der Uropa, der in Europa steckt.
0: Genau, 6 Buchstaben Europa. Wenn man 100 durch 6 teilt, dann kann man das prozentual ausrechnen. Da sind 83%, nämlich 17% weniger von 6 Buchstaben ist nur noch Uropa. Das ist die bescheuerste Quizfrage, die ich seit langem gesehen habe. Welcher Erdteil besteht buchstäblich zu 83% aus dem Vater vom Vater vom Vater? Europa, Manometer. Ich glaube, die Leute, die sich die Fragen ausdenken, für Wer wird Millionär, die haben auch viel Spaß.
1: Ja, ich denke mir, ich würde da gerne mitmachen. Ich würde fast Geld dafür bezahlen, dass ich da mitmachen darf.
0: Ich glaube, da kann man sich durchaus bewerben, oder? Ist egal. Probier doch mal. Sag Bescheid, wie es war. Ich kenne einen Menschen, mein alter Freund Philipp. Philipp! Wenn du zuhörst. Der hat das mal gemacht, so in der Studienzeit für eine Weile. Er meint, das ist schon lustig. Aber das ist schon ganz schön da. Kannst du Fragen abgeben, dann nehmen sie jede 13. und so. Na gut.
1: Okay.
0: Also, Frage 2. Das ist nicht besonders schwierig. Es kann im Prinzip jeder oder redensartlich, das ist kein A. Hexenwerk, B. Elfenprodukt, C. Ozelot-Erzeugnis, D. Feenartikel.
1: Ja, ich bin versucht, als Freund des Ozelot C zu wählen, aber ich nehme trotzdem A. Ich glaube, das Hexenwerk.
0: Das Hexenwerk ist verdammt richtig. Es ist nicht besonders schwierig. Das kann jeder, das ist kein Hexenwerk. Worauf setzen, hätte ich auch den Ozelot einsetzen können wahrscheinlich, ich weiß nicht, ob die das machen. Worauf setzen beispielsweise Wölfe beim Beutefang? A. Rufmord, B. Diffamierung, C. Hetzjagd, D. Üble Nachrede.
1: Ich würde wieder C wählen, nämlich die Hetzjagd.
0: Ja, schlimm, aber wahr.
1: Ja, wahr.
0: Hier kommt noch, das ist, finde ich, das kann man fast nicht mehr bringen. Ich weiß nicht, von welcher Wer wird Millionär-Folge diese Frage ist. Was hat man redensartlich, wenn man häufig aufs Klo muss? A. Abiturientenniere, B. Konfirmandenblase, C. Grundschülerlunge, D. Teenagerherz. Ich finde es auch bescheuert.
1: Ja,
0: ich mache nur, was hier steht.
1: Das Problem ist, die Vorderrhön ist eine katholische Gegend, aber ich weiß es trotzdem, ist die Konfirmandenblase.
0: Die Konfirmandenblase. Warum, seit wann, wieso haben denn, das müssen wir jetzt mal rauskriegen, wieso, woher das kommt, diese bescheuerte Redensart. Wieso haben Konfirmanden eine kleine Blase oder so? Das ist doch gemein auch. Das kannst du nicht mehr bringen heutzutage.
1: Nein, ich glaube, die trinken einfach viel. Und dann müssen
0: vielleicht
1: sie.
0: Okay. Ey, Carsten aus dem Tor zur Rhön, aus Dippertz, bleib dran, wir schenken dir was. Hurra!
1: Vielen Dank, yeah!

Neues aus dem Verkehrszentrum noch eben. Vorsicht auf der A67, Mönchhof-Dreieck Richtung Mannheim, zwischen Büttelborn und Dreieck Darmstadt-Griesheim. Kaputtes Auto auf der rechten Spur. Macht Spaß, ne? Nico Santos neu. Why don't you stay in der Abendshow? 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
1: 22 Uhr mit Andrea Eckstein. Deutschland, Frankreich, die Ukraine und 7 weitere europäische Staaten wollen eine gemeinsame Raketenabwehr aufbauen. Das haben sie in Paris beschlossen, am Rande eines Treffens zur Unterstützung der Ukraine. ARD-Paris-Korrespondent Kai Rinecker.
2: In einer gemeinsamen Erklärung heißt es, Europa brauche eine integrierte Architektur der Raketenabwehr. Diese sei gegen kein Volk gerichtet, sondern nur zur Verteidigung Europas gedacht. Gemeinsam mit der Ukraine solle ein solches System aufgebaut werden. Am Tisch in Paris saßen auch eine Reihe von Rüstungsfirmen. Aus Deutschland waren die Unternehmen Diehl und Hensoldt dabei.
1: Die geplante internationale Schutztruppe für die Ukraine soll demnächst Militärmanöver in den Nachbarstaaten der Ukraine abhalten. Auch das haben Bundeskanzler Merz, Frankreichs Präsident Macron, der britische Premier Starmer und der ukrainische Präsident Zelensky in Paris angekündigt. Man wolle damit zeigen, dass man bereit, entschlossen und glaubwürdig sei. Merz appellierte noch einmal an Russlands Präsidenten Putin, an den Verhandlungstisch zu kommen. Die Ukraine sei bereit, den Krieg zu beenden. US-Präsident Trump hat eine Seeblockade der Straße von Hormus angekündigt und eine Art Maut. Das Ganze soll ab morgen Abend gelten. Trump schrieb in seinem Online-Dienst, Schiffe dürften iranische Häfen nicht ansteuern oder von dort ablegen. ARD-Washington-Korrespondent Carsten Kühntopf.
3: Allen anderen Schiffen gestatte man die Durchfahrt. Allerdings sei eine sogenannte Entschädigung an die USA zu zahlen. Und zwar in Höhe von 20% des Wertes der Fracht. Begründung, dieser Teil der Welt sei instabil. Und Amerika müsse für seine Anstrengungen, dort für Sicherheit zu sorgen, entschädigt werden.
1: 6 hessische Landkreise haben ein hohes Risiko für starke Hochwasserschäden. Das zeigt eine Auswertung der Deutschen Umwelthilfe. Am stärksten gefährdet ist demnach der Main-Kinzig-Kreis, gefolgt vom Schwalm-Eder-Kreis und dem Landkreis Marburg-Biedenkopf. Das niedrigste Risiko gibt es in Darmstadt und im Hochtaunus-Kreis. Deutschlandweit ist nach der Analyse jeder 4. Landkreis von schweren Hochwasserschäden bedroht. Der Ebola-Patient, der in der Nacht in Frankfurt angekommen war, befindet sich in einem stabilen Zustand. Das haben Verantwortliche der Uniklinik mitgeteilt. Dort werde er jetzt auf der Sonderisolierstation behandelt. Der US-Bürger hatte sich im Kongo mit Ebola angesteckt. Dabei handelt es sich nach Angaben der Klinik um die Bundibugyo-Variante. Für die Bevölkerung bestehe keine Gefahr. Das waren die Nachrichten. Das Wetter. Die Nacht heute verläuft lau und bleibt meist trocken mit Tiefstwerten zwischen 22 und 15 Grad. Morgen Sonne und Wolken, später einige Schauer und Gewitter mit lokal Starkregen bei maximal 27 bis 33 Grad. Die weiteren Aussichten am Mittwoch meist sonnig und trocken bis 31 Grad. Die Zeit 22.03 Uhr.
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4: Vorsicht auf der A5 Darmstadt Richtung Frankfurt. In Höhe Frankfurt Flughafen Nord steht ein defekter LKW auf dem Beschleunigungsstreifen. Vorsicht auf der A66 Fulda Richtung Frankfurt. Zwischen Gelnhausen Ost und Gelnhausen West liegen Reifenteile auf der Fahrbahn. Vorsicht auf der A67 Mönchhof Dreieck Richtung Mannheim. Zwischen Büttelborn und Griesheimer Dreieck steht ein defekter PKW auf dem rechten Fahrstreifen. A3, Frankfurt Richtung Köln, zwischen Kelsterbach und Raunheim 2 Kilometer Stau wegen Bergungsarbeiten im Baustellenbereich. Der linke verschwenkte Fahrstreifen ist gesperrt. Bitte in der Baustelle den rechten Fahrstreifen nutzen.
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5: Mit Markus Barsch. Hallo, schön, dass ihr da seid. Wir legen los mit Teddy Swims, Mr. Know-It-All. Auch nicht gut, wenn man immer der es alles weiß. Ich will das ganz gar nicht wissen. No.
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Hey, Vorsicht bitte auf der A485 Gießener Ring, Gießener Nordkreuz, Langgöns zwischen Gießen-Urselum und Gießen-Licher Straße. Da sind Kinder auf der Fahrbahn. Vorsicht in beiden Richtungen. Auf der A485 Gießener Ring, Gießener Nordkreuz, Langgöns zwischen Gießen-Urselum und Gießen-Licher Straße. Kinder auf der Fahrbahn. Hey.

0: Es ist 9:45. Hallo, Montagabend, hier ist Pop, eure Abendshow. Jetzt eine schöne Kollaboration, also Zusammenarbeit. Kollaboration. Die beiden sind mittlerweile richtig gute Kumpels, ne? Gentleman und Michael Patrick Kelly. Die sind so gute Kumpels, dass sie teilweise an einem ganz besonderen Ort miteinander telefonieren.
1: Die Vertrautheit und die Freundschaft geht sogar so weit, dass Gentleman mir manchmal WhatsApps schickt, wenn er auf Toilette sitzt. Das ist ein sehr gutes Zeichen.
2: Nein, ey, was ist wirklich so, wenn wir uns anrufen, ist ganz oft, dann ich rufe ihn an und dann sagt er, hey. Und dann höre ich diesen Hall. Und dann weiß ich so, bist du auf dem Klo oder was? Und dann so, ja. Und dann, wir telefonieren halt viel, wenn wir auf dem Klo sind. Sagen wir es mal so.
0: Oh Gott. Lifehack an dieser Stelle, ne? Wenn ihr denkt, das kriegt man nicht raus, dass ihr gerade im Bad seid, dann ist egal. Da gibt's Kacheln. Egal. Aber die beiden, also jetzt wieder zurück zu Gentleman und Michael Patrick Kelly, die besuchen sich auch mal, zum Beispiel auf Malle.
2: Wildfire ist sehr, sehr natürlich entstanden. Ich glaube, es muss für einen Song immer ein richtiges Momentum geben. Und als ich Michael Patrick damals bei Sing Mein Song kennengelernt habe, wir hatten sofort so eine Chemistry. Wir haben uns getroffen und hatten das Gefühl, wir kennen uns irgendwie schon. Ne? Also diese Seelenverwandtschaft, deswegen nennen wir uns auch die ganze Zeit Soul Brothers und so. Ich habe mich ultra vertraut gefühlt in seiner Anwesenheit. So. Und dann sind so ein paar Jahre vergangen. Und jetzt gab es eben mein neues Album und ich hatte dieses Wort Wildfire, hatten wir schon die ganze Zeit im Kopf, wir wollten immer einen Song daraus machen, aus dieser ansteckenden Energie, dass eine kleine Geste was Großes entfachen kann und dieses Synonym, das Feuer entfacht halt so. Und dann irgendwann haben wir an dem Song so ein bisschen rumgearbeitet und war auf einmal so, na klar, da muss Michael Patrick Kelly drauf. Michael Patrick hat dann noch irgendwie die Bridge noch mitgeschrieben und so und dann auf einmal war dieser Song da. Ne? Ich glaube, das ist immer diese Magie, die man nicht erklären kann. Wie entsteht eigentlich Musik? So, ne? Also es gibt keinen Plan, es gibt auch kein Schema, es gibt kein Timing. Auf einmal ist der Moment da und wir treffen uns auf dieser gemeinsamen Frequenz und manifestieren das, was wir fühlen. So.
0: Ach süß, können wir direkt austesten. Die Frequenz, was sie gefühlt haben. Wildfire, Michael Patrick Kelly und Gentleman, jetzt in eurer Abendshow.
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0: Es ist 22 Uhr, 21 und 28 Sekunden. Na, das ist doch heute, also da kann man ja, also das ist ja nun hier in dieser Ausgabe der gemeinsamen Abendshow in der ARD. Hallo, hier ist Pop, eure Abendshow. Ist die gemeinsame Abendshow von Bremen 4, HR3, MDR Jump, NDR 2. Mein Kopf ist irgendwie, ich soll es neulich auch schon. Ich sag's immer auswendig auf, ich mach's ja erst ein Jahr oder anderthalb. Das ist lustig, das müsst ihr euch mal. Das ist eigentlich, in der Schule konnte man besser auswendig lernen, ich weiß. Ich schweife auch ab. Also, pass auf, ich mach's nochmal, ich hab's nicht aufgeschrieben. Es ist die gemeinsame Abendshow, seit Jahrzehnten gefühlt, von Bremen 4, HR3, MDR Jump, NDR 2. Jetzt habe ich es, RBB 88,8. SR1 und WDR 2. Präsentiert von euch von SR3. Hier hinter der Scheibe wird albern gefeixt und applaudiert. Ihr seid süß, ich hab euch auch lieb. So. Macht mit euch die Hitze auch das Hirn kaputt? Ich kann mit Hitze nicht. Ich möchte nach Norwegen ziehen. Wenn ihr jemanden kennt, der möchte, dass man monatelang im Sommer oder so auf sein Haus aufpasst, irgendwo in Norwegen oder Finnland, könnt ihr mir Bescheid sagen? Okay, danke. Bisschen Philosophie jetzt, um das Hirn vielleicht mal zu lüften. Das kann nicht schaden. Wir haben schon philosophiert über Sachen wie zum Beispiel, hey Leute, wenn sich zwei eineige Zwillinge, ist doppelt gemoppelt, ne? Wenn sich eineige Zwillinge Komplimente fürs Aussehen machen, ist es dann irgendwie auch immer ein bisschen Eigenlob? Haha, warum stolpert man an der Grenze zwischen Österreich und der Schweiz? Ah ja, da liegt ein Stein. Zerbraucht ein bisschen. Das war neulich nicht jugendfrei, beziehungsweise wegen Kraftausdruck, aber hübsch. Stefanie aus Sprockhövel, Stefanie gerade aus Sprockhövel. Immer wenn ich meinen Arsch verwette, bin ich wieder Single. Okay. 799 Trilliarden von diesen Hirnaushängern stehen auch auf popabend.de, das ist die Philosophiegalerie. Heute verkabeln wir unsere Synapsen neu. Das ist schön, das ist mal ein richtiger Perspektivwechsel von Clemens aus Offenau mal wieder. Liebe Grüße, Clement. Was würden Hunde denken, wenn die im Internet nach Hot Dogs suchen und dann die Ergebnisse sehen?
1: Brötchen. Eine Wurst. Was? Was soll das?
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0: geht's immer noch gut. Lily L, The Fear, es ist 10:30.
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2: Kommende Nacht wird es teils bewölkt, teils klar. Einzelne Schauer oder Gewitter sind später in Nordhessen drin bei lauen 22 bis 15 Grad. Morgen geht es freundlich und trocken los. Ab dem Nachmittag entwickeln sich teilweise kräftige Schauer und Gewitter. Starkregen ist möglich, dann mit Mengen von 25 bis 40 Liter pro Quadratmeter. Und binnen einer Stunde auch zu stürmischen Böen bis hin zu schweren Sturmböen kann es kommen. Dazwischen bleibt es oft auch trocken bei maximal 27 Grad im Willingen und 33 Grad im Süden.
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3: Vorsicht bitte auf der A485 Gießener Ring, Gießener Nordkreuz Langgöns. Zwischen Gießen-Ursulum und Gießen-Licherstraße sind Kinder auf der Fahrbahn. Vorsicht in beiden Richtungen. Vorsicht auf der A3 Frankfurt-Würzburg. Zwischen Obertshausen und Hanau sind 4 Personen auf der Fahrbahn. Vorsicht auf der A7 Fulda Richtung Kassel. Zwischen Homberg, Efze und Malsfeld steht ein defekter PKW im Baustellenbereich.
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4: Und hier ist Pop, eure Abendshow mit Markus Barsch. Hi. Machen wir gleich noch ein Quiz? Oh ja.

Was? Hattet ihr heute einen schlechten Tag? Dann war das für euch gerade Offenbach. Natürlich. Hallo, hier ist Pop, eure Abendshow. Wir haben schon ein bisschen drüber erzählt heute mal, dass Günther Jauch ja wohl Geburtstag hat. Der wird heute 70 Jahre alt. Wir mutmaßen auch, dass Günther, das Party-Animal, am Freitag schon die Party begonnen hat. Das ganze Wochenende durch, nonstop. Damit er jetzt in den Montag reinfeiern konnte mit seinen Leuten. Liebe Grüße, alles Gute zum Geburtstag. Günther Jauch. Günther Jauch ist bekanntermaßen der Erfinder von Wer wird Millionär? Dieses Quizformat, das Günther Jauch nicht erfunden. Aber er moderiert das seit 2000 Jahren. Erfolgreich. Immer noch. Gerade ist Winterpause, wollte ich schon sagen. Ich sehne mich so nach wieder anderen Temperaturen. Aber das spielt keine Rolle. Sommerpause. Wir machen Folgendes.

Ja, sofort anrufen. 07221, hol schon mal einen Zettel. 07221 2011, 07221 2011 ist unsere Nummer direkt ins Abendshow-Studio. Wir spielen natürlich Wer wird Millionär? Es gibt eigentlich keine Million zu gewinnen, sondern nur ein kleines Goodie-Päckchen. Das schicken wir euch. Da ist was Lustiges drin. Was wissen wir nicht? Und ihr ruft an 07221 2011. Wir spielen Wer wird Millionär? Nur mit 4 Fragen. Die müsst ihr auch gar nicht alle beantworten. 2 oder 3 reichen auch. Das macht Hauptsache Spaß. Und wir spielen aber nur die 50-Euro-Frage, weil die bekanntermaßen so bescheuert sind oft bei Wer wird Millionär. Das sind ja meistens so Wortspiele und so ein Quatsch. Das passt ganz gut in die Abendshow. Guck mal hier, wird schon protestiert auf der Straße. Achtung! Eine Eilmeldung aus dem Verkehrszentrum. Achtung, Falschfahrer auf der A7, Füssen, Reute, Ulm, zwischen Illertissen und Kreuz Ulm-Elchingen. Falschfahrer. Ganz rechts fahren, nicht überholen. Auf der A7, Füssen, Reute, Ulm, zwischen Illertissen und Kreuz Ulm-Elchingen. Da ist ein Falschfahrer unterwegs. Vorsicht in beiden Richtungen. Ihr ruft an 07221 2011 für Wer wird Millionär, die spontane Schnellstquiz-Ausgabe in der Abendshow. Und wir hören so lange die neue Chaka Khan und Snoop Dogg-Single. Boogies in my soul. Ja.

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1: Zwei ganz große Chaka Khan und Snoop Dogg, Boogies in My Soul. In eurer Abendshow am Montag. Heute hat Günther Jauch Geburtstag. Alles Gute, Günther Jauch. Danke für Wer wird Millionär? 70 Jahre Moderation. Wir spielen natürlich ein bisschen Wer wird Millionär? Und zwar aber immer nur mit der 50-Euro-Frage. Ist die erste Frage, die oft so nur so ein bescheuertes Wortspiel ist. Also es passt ja sehr gut in diese Abendshow. Das machen wir mit Finn in Michelstadt. Finn, hey Finn, bist du da?
2: Hey Markus, ja klar bin ich da.
1: Bist du ja. Wann hast du zuletzt Wer wird Millionär geguckt? Vor der Sommerpause irgendwann. Oder vor 10 Jahren. Oder vor 30. Nee. Da gab es das auch schon, aber nicht mit Günther Jauch, glaube ich, oder? Wie lange macht er das schon? 25 Jahre?
2: Drei, vier Monate oder
1: ich glaub,
2: so.
1: Der macht das seit Ende der 90er. 3-4 Monate. Ich sehe schon, das wird gut mit dir. Wir fangen an. Das ist eine Originalfrage. Das sind alles Originalfragen. Wenn jemand dem Finanzamt Geld schuldet, dann könnte man ihn passenderweise auffordern, zahl endlich deine A. Schiffsjunge. B. Steuermann. C. Deckoffizier. D. Leichtmatrose. Soll ich nochmal sagen oder bist du schon auf einer gewissen Fährte?
2: Ziemlich schwer.
1: Ja,
2: aber
1: ja,
2: ich glaube, das sind die Steuern.
1: Ja, ist richtig. Zahl endlich deine Steuermann. Ich finde, zahl endlich deine Leichtmatrose. Hätte ich auch gut gefunden. Aber es ist richtig.
2: Hört sich besser an.
1: Ja. Hier, da bist du noch nicht auf der Welt gewesen, weil du hast ja eben erzählt, dass du 17 bist, Finn.
2: Genau.
1: Aber ist egal, das kann man vielleicht herleiten. Das gibt's bei diesen 50-Euro-Fragen, kann man manches herleiten. Welche Neuerung, vielleicht fragst du deine Eltern, bist du mit deinen Eltern im Auto oder Vater oder Mutter?
2: Ja, meine Mutter gerade.
1: Ja, die kannst du zur Not fragen. Welche Neuerung hielt das Jahr 1984 für deutsche Fernsehzuschauerinnen und Zuschauer bereit? Welche Neuerung gab's da? A. Kabelprogramme. B. Drahtshows, C. Leitungskanäle, D. Seilsendungen. Ja, okay. Soll ich nochmal sagen oder habt ihr das?
2: Was war A?
1: Kabelprogramme.
2: Ja, dann würde ich A sagen.
1: Der super, eingeloggt mit deiner Mutter als Joker. Hervorragend, so wird's gemacht. Ihr sitzt ja gerade im Auto, ist ja praktisch. Was findet man bei Autos meistens in den Varianten gleichlaufend oder gegenläufig? A. Die Tankanzeige. B. Schneeketten. C. Die Rückbank. Oder D. Eventuell Scheibenwischer. Gleichlaufend oder gegenläufig?
2: Boah,
1: Tankanzeige, Schneeketten, Rückbank, Scheibenwischer.
2: Ja, ich würde sagen Scheibenwischer.
1: Eigentlich ist deine Mutter gerade als neben dir sitzt Joker schon verbrannt, beziehungsweise die hast du schon benutzt. Aber das lassen wir gelten, dann war es einfach gerade die 50-50 Joker-Frau oder so, die anderen ausgeext hat. Scheibenwischer ist richtig. Es gibt so Scheibenwischer, die fahren so von außen nach innen, ne? Die machen so beide, jetzt siehst du gerade meine Hände. Und die anderen fahren so gleich, rechts und links, machen die dasselbe. Du bist auf der Gewinnerspur, Finn. Das Meer, hier, das ist die letzte Frage, das ist auch bescheuert. Das Meer, beziehungsweise die Seefahrt betreffend oder kurz A. Hilton, B. Marriott, C. Kempinski, D. Maritim.
2: Oh Gott. Oh Gott, oh Gott.
1: Das Meer oder die Seefahrt betreffend Hilton, Marriott, Kempinski, Maritim. Hat deine Mutter als Spezialjoker, die immer wieder neu anrufen darf, noch eine Idee?
2: Also A ist es auf gar keinen Fall.
1: Ist richtig, sehr gut. Ausschlusskriterien, hervorragend, du bist Profi. Also Hilton ist es nicht.
2: D hab ich schon mal gehört.
1: Mach noch 50-50. Kannst den 50-50-Joker noch bei mir buchen.
2: Okay, 50-50.
1: Bing! Jetzt ist nur noch Marriott und Maritim übrig.
2: Ja, dann das D.
1: Ja, ist richtig, Maritim. Ihr seid ja hervorragende Kandidatinnen und Kandidaten. Wir schenken euch was. Wir schenken euch zwei Goodie-Päckchen. Bleibt dran.
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Aha, na endlich. Kein Falschfahrer mehr auf der A7 Füssen-Reute-Ulm. Kein Falschfahrer mehr zwischen Dettingen und Dreikittistetten. Kommt gut und sicher und bitte bald an.

Es ist 22.55 Uhr, noch fast aus dem Verkehrszentrum, plötzlich so viel los. Vorsicht bitte erstmal auf der A37, Burgdorf, Richtung Hannover-Messe, zwischen Kreuz Buchholz und Missburg. Da steht ein kaputtes Auto, und zwar steht es auf allen Fahrstreifen. Vorsicht auf der A37, Burgdorf, Richtung Hannover-Messe, zwischen Kreuz Buchholz und Missburg. Da steht ein defektes Fahrzeug auf allen Fahrstreifen. Vorsicht bitte auf der A281, Neustädter Hafen, Richtung Airportstadt, zwischen Bremen-Strom und Bremen-Neustadt, steht ein LKW quer. Vorsicht auf der A281 Neustädter Hafen Richtung Airport Stadt zwischen Bremen-Strom und Bremen-Neustadt querstehender LKW. Und noch eine Bundesstraße, Vorsicht auf der B256 Neuwied Richtung Waldbröl zwischen Neuwied-Tornei und Niederbieber. Da steht ein kaputter LKW. Vorsichtig sein bitte. Gut ankommen.

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1: Um 23 Uhr mit Andrea Eckstein. Die geplante internationale Schutztruppe für die Ukraine soll demnächst Militärmanöver in den Nachbarstaaten der Ukraine abhalten. Das haben die Staats- und Regierungschefs Deutschlands, Frankreichs, Großbritanniens und der Ukraine in Paris angekündigt. Von dort ARD-Reporter Kai Rinecker.
2: Bei den Manövern geht es um eine bereits bei früheren Treffen beschlossene multinationale Truppe unter der Führung von Frankreich und Großbritannien. Diese soll einen Waffenstillstand oder ein Friedensabkommen in der Ukraine absichern, vorausgesetzt es kommt dazu. Die multinationale Truppe, so der französische Präsident Macron, verfüge über einen Generalstab, der nun einsatzfähig sei. Darüber hinaus hat sich eine Gruppe von europäischen Ländern entschieden, mit der Ukraine ein gemeinsames System einer ballistischen Raketenabwehr aufzubauen, darunter auch Deutschland.
1: Die US-Armee will wieder iranische Häfen blockieren, nach eigenen Angaben ab morgen Abend. Das hat das US-Regionalkommando CENTCOM mitgeteilt. Präsident Trump hatte die Pläne vorher auf seiner Plattform angekündigt. Es soll auch eine Abgabe von 20% auf alle Güter geben, die durch die Straße von Hormuz transportiert werden. Die Bundeskonferenz der Schülerinnen und Schüler unterstützt ein Social-Media-Verbot für Kinder unter 13 Jahren. Schülersprecherin Kirchhoff sagte, es sei zwar besser, gute Medienkompetenz an Schulen zu vermitteln, bis dahin sei es aber noch ein langer Weg. Der Branchenverband für Digitalunternehmen Bitkom spricht sich gegen ein kategorisches Verbot aus. Medienkompetenz ohne Praxis sei nicht möglich. Einige EU-Staaten wollen Einfuhrbeschränkungen für Waren aus den israelischen Siedlungen im Westjordanland. Deutschland und andere Staaten haben aber bei einem Außenministertreffen deutlich gemacht, dass sie dagegen sind. Die EU-Außenbeauftragte Kallas hat jetzt eine Sondersitzung der EU-Kommission angesetzt. ARD-Brüssel-Korrespondent Thomas Spickhofen.
3: Die Kommission hatte Vorschläge von einem vollständigen Handelsembargo bis hin zu Zöllen vorgelegt. Die Botschafter bei der EU sind nun beauftragt, die Arbeit an dem Katalog voranzutreiben. Dem müssten die Ministerinnen und Minister dann noch zustimmen. Die Maßnahmen richteten sich nicht gegen Israel, erklärte Kallas, sondern gegen die illegalen Siedlungen, die eine Zwei-Staaten-Lösung unterliefen.
1: Seit Samstag besetzen linke Aktivisten ein leerstehendes Gebäude der Uni Gießen. Die Unileitung hatte sie aufgefordert, es bis zum Nachmittag zu räumen. Diese Frist ist verstrichen. Die Gruppe will in dem Gebäude nach eigenen Angaben einen Begegnungsort schaffen. Die Uni sagt, die Hausbesetzung sei illegal. Das waren die Nachrichten. Das Wetter. Die Nacht heute verläuft lau und bleibt meist trocken mit Tiefstwerten zwischen 22 und 15 Grad. Morgen Sonne und Wolken, später einige Schauer und Gewitter mit lokal Starkregen bei maximal 27 bis 33 Grad. Die weiteren Aussichten am Mittwoch meist sonnig und trocken bis 31 Grad. Die Zeit, es ist 23.03 Uhr.
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4: Vorsicht auf der A44 Kassel Richtung Dortmund. Zwischen Lichtenau, Westfalen und Kreuz Wünnberg-Hahn liegen Gegenstände auf der Fahrbahn. A5 Karlsruhe Richtung Frankfurt. Zwischen Karlsruhe Nord und Bruchsal 2 Kilometer Stau.
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5: 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Hallo, schön, dass ihr da seid. Wir legen uns mit Ray.
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1: Hier ist Pop.
2: Hi.
1: Hallo Deutschland. Hier ist Pop, eure gemeinsame ARD-Abendshow. Bremen 4, HR3, MDR Jump, NDR 2, RBB 888, SR1 und WDR 2. Jetzt mit was Lustigem, weil... Was ist bitte? Ihr habt noch nicht gelacht heute? Das gibt's doch nicht. Jetzt mit was Lustigem für euch präsentiert von SWR3, Jan-Philipp Zimny. Ah, den Namen haben wir doch schon mal gehört. Rufen 3, 4, 5, 6, 7, 8, 9, 11. Jan-Philipp Zimny hat als Poetry-Slammer mal angefangen und macht aber seit einigen Jahren erfolgreich Stand-Up-Comedy. Jetzt kommen die Knaller. Er hat Autismus und ADHS. Aber diese Diagnosen erst relativ spät im Leben bekommen. Autismus wurde bei ihm mit 27 diagnostiziert und seine ADHS-Diagnose hat er mit 30 bekommen. Deshalb hat er jetzt einen Schwerbehindertenausweis. Das ist ja toll! Ruft Jan-Philipp Zimny und hat es natürlich gleich im Programm verwurstet, oder? Der Jan-Philipp, natürlich, weil er es kann als Künstler.
3: Seit ich halt diesen Ausweis habe, nehme ich manchmal Angebote in Anspruch für Menschen mit Behinderung. Zum Beispiel die Vorrangplätze in ICEs. Häufig sind über diesen Plätzen an der Wand zwei Piktogramme in blau und weiß. Dann ist dann ein Strichmenschlein mit einem dicken Bauch drauf und ein Strichmenschlein, das so am Stock geht. Das heißt, auch wenn du schwanger bist oder in deiner Mobilität eingeschränkt, da sind Plätze, wo du dich hinhocken kannst, aber eben auch speziell reserviert für Menschen mit Behinderung. Und Anfang 2025 saß ich auf so einem Platz und dann dauerte das gar nicht lange. Dann kam eine Schaffnerin des Weges, guckte das Piktogramm an und sagte zu mir, die Frau auf dem Bild, die ist nicht dick, die ist schwanger, Sie müssen da aufstehen. Ich finde das auf mehreren Ebenen richtig doll nicht okay, was die Frau da gemacht hat. Die erste Ebene ist natürlich, bitte verscheuche keine Menschen mit Behinderung von Angeboten für Menschen mit Behinderung. Die zweite Ebene ist so ein bisschen, sie hat ja angedeutet, zumindest hat sie implizit angedeutet, dass ich nicht besonders clever bin. Weil in ihrer Welt bin ich ja da angekommen, habe dieses Piktogramm gesehen und dann gedacht, hey... Das ist ja genau für Leute wie mich gedacht. Und das führt mich irgendwie so ein bisschen zu der dritten Ebene, weil sie hat ja zusätzlich auch noch einen dicken Witz da reingebaut. Sie hat mich ja zusätzlich, wenn ihr so wollt, auch noch gebodyshamed. Ich habe da gesessen und mich gefühlt, als würde die so eine Art Diskriminierungszaubertrick aufführen. Die zieht aus einem Zylinder ein behindertenfeindliches Kaninchen raus und dann sagt das Kaninchen zu mir, und du bist fett. Was soll das denn?

Kurz vor halb zwölf, noch was aus dem Verkehrszentrum. Vorsicht bitte auf der A5, Frankfurt Richtung Darmstadt, zwischen Langenmühlfelden und Weiterstadt. Da steht ein kaputtes Auto. Hier neu von Ellie Goulding, Black Prada Dress. 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

Noch eine Eilmeldung aus dem Verkehrszentrum. Achtung, Falschfahrer auf der B535 Heidelberg-Schwetzingen. Zwischen der A5 Heidelberg-Schwetzingen und Schwetzingen, da kommt ein Falschfahrer entgegen, ganz rechts fahren, nicht überholen. Auf der B535 Heidelberg-Schwetzingen, zwischen der A5 Heidelberg-Schwetzingen und Schwetzingen, da kommt ein Falschfahrer entgegen. Bitte in beiden Richtungen ganz vorsichtig fahren.

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3: Es ist 11:30.
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4: Kommende Nacht wird es teils bewölkt, teils klar. Einzelne Schauer oder Gewitter sind später in Nordhessen drin bei lauen 22 bis 15 Grad. Morgen geht es freundlich und trocken los. Ab dem Nachmittag entwickeln sich teilweise kräftige Schauer und Gewitter. Dazwischen bleibt es oft auch trocken bei maximal 27 Grad in Willingen und 33 Grad im Süden.
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5: Vorsicht bitte auf der A5 Frankfurt Richtung Darmstadt. Zwischen Langenmörfelden und Weiterstadt steht ein defektes Fahrzeug. Vorsicht bitte auf der A5 Frankfurt Richtung Darmstadt. Zwischen Zeppelinheim und Langenmörfelden liegt ein Reifen. Vorsicht bitte auf der A7 Kassel Richtung Hannover. Zwischen Hedemünden und Dreieck Drammetal steht ein defekter LKW. A5 Frankfurt Richtung Kassel. An der Anschlussstelle Obermörlen sind die Auf- und Abfahrt wegen einer Baustelle bis 11. August gesperrt. Umleitungen sind eingerichtet. A5 Kassel Richtung Frankfurt. An der Anschlussstelle Obermörlen sind die Auf- und Abfahrt wegen einer Baustelle bis 11. August gesperrt. Umleitungen sind eingerichtet.
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1: Und hier ist Pop, eure Abendshow mit Markus Barsch.
6: Hi.
1: Schön, dass ihr da seid. Gleich was brandneues von Green Day.

0: Schnell die Entwarnung aus dem Verkehrszentrum. Von der B535 Heidelberg-Schwetzingen kein Falschfahrer mehr zwischen der A5 und Schwetzingen. Hier kommen die E-Mails von Flo.
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Leak It Flow in eurer Abendshow. 20 vor 12 ist schon. Jetzt was Cooles Neues von Green Day. Es ist ein neuer Song, ein einziger neuer Song zwischen vielen, vielen alten Songs von Green Day auf diesem Soundtrack des Films, in dem es quasi um Green Day geht. Und dieser Film heißt Nimrods. Nimrods ist so ein amerikanischer Slang-Ausdruck für Trottel. Die Trottel. Die Nimrods. Es ist ein Film, also ein bisschen die Geschichte von Green Day, als sie noch gar nicht berühmt waren. Man müsste mal Billy Joe Armstrong, wenn er wieder anruft, das muss man ja fragen, ob das tatsächlich bei passiert ist. Also der Film beschreibt in einem Satz die Geschichte einer fiktiven Band, die heißen in dem Film Analog Dogs. Die Analog Dogs sind drei Jungs, die fahren also, die reisen den ganzen Film lang nach Los Angeles, weil sie denken, dass sie dort am Neujahrsabend der Support, die Vorband von Green Day sind. Das ist leider ein grässliches Missverständnis. Und der ganze Film, es ist auch nur die Rahmenhandlung, denn eigentlich ist es ein wunderschöner Coming-of-Age-Film, wie uns Kritikerinnen und Kritiker mitteilen. Wir haben ihn noch nicht gesehen. Er kommt am 14. August in den USA ins Kino. Für Deutschland ist noch nichts durchgegeben worden, aber irgendwie werden wir schon drankommen. Edge Badge. Also, ne? Nimrods. Ist lustig. Also Green Day spielt natürlich auch selber mit. Aber den werden wir uns mal reinpfeifen. Nimrods aus dem Soundtrack, der einzig neue Song. I'm never gonna rest in peace, Green Day. What?

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Warum denn mehr als vier Akkorde benutzen, wenn es auch mit vieren geht? Green Day, neu in der Abendshow gerade. Von ihrem Soundtrack zum Film Nimrods.

Hit the wall. Gegen die Wand fahren oder was? Was soll das sein, Gracie Abrams? Lass das. Gracie Abrams, Hit the Wall. In der Abendshow. Ha! Mika, hast du gerade gelacht, Benedikt? Ich räume ja noch auf hier, Bene, keine Sorge. Das war Pop, die Abendshow mit Markus Bar. Schön, dass ihr dabei wart. Bleibt da. Benedikt Lavin ist gleich hier, eine Popnacht für euch. Juhu!

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1: Uhr mit Andrea Eckstein. Das US-Militär greift wieder iranische Ziele an, die dritte Nacht in Folge. Das hat das Regionalkommando mitgeteilt. Über Schäden oder Opfer ist bisher nichts bekannt. Außerdem will die US-Armee wieder iranische Häfen blockieren, ab heute Abend. US-Präsident Trump hatte auch angekündigt, dass eine Abgabe von 20% auf alle Güter anfalle, die durch die Straße von Hormus transportiert werden. Die geplante internationale Schutztruppe für die Ukraine soll demnächst Militärmanöver in den Nachbarstaaten der Ukraine abhalten. Das haben die Staats- und Regierungschefs Deutschlands, Frankreichs, Großbritanniens und der Ukraine in Paris angekündigt. Von dort ARD-Reporter Kai Rienecker.
2: Bei den Manövern geht es um eine bereits bei früheren Treffen beschlossene multinationale Truppe unter der Führung von Frankreich und Großbritannien. Diese soll einen Waffenstillstand oder ein Friedensabkommen in der Ukraine absichern, vorausgesetzt, es kommt dazu. Die multinationale Truppe, so der französische Präsident Macron, verfüge über einen Generalstab, der nun einsatzfähig sei. Darüber hinaus hat sich eine Gruppe von europäischen Ländern entschieden, mit der Ukraine ein gemeinsames System einer ballistischen Raketenabwehr aufzubauen, darunter auch Deutschland.
1: 5 Jahre nach der Flutkatastrophe im Ahrtal wird heute mit mehreren Veranstaltungen an die Opfer und Betroffenen erinnert. Der sogenannte Hochwassercheck der Deutschen Umwelthilfe zeigt, in jedem 4. Landkreis in Deutschland drohen schwere Hochwasserschäden. Aus der Nachrichtenredaktion Heiko Schneider.
3: In Hessen haben demnach 6 Landkreise ein hohes Risiko. Am stärksten gefährdet ist der Main-Kinzig-Kreis. Deutschlandweit liegt er in der Auswertung auf Platz 11. Gut 2900 Adressen sind im Main-Kinzig-Kreis von schweren Hochwasserschäden bedroht. Auch im Schwalm-Eder-Kreis und im Landkreis Marburg-Biedenkopf gibt es laut Auswertung ein hohes Risiko.
1: Die Hitzewelle in der zweiten Junihälfte hat nach Angaben des Deutschen Wetterdienstes meteorologische Geschichte geschrieben. Mehr als die Hälfte aller Wetterstationen in Deutschland hätten neue Hitzerekorde gemessen. Deutschland schließe damit in puncto Klimaherausforderungen zu Ländern wie Frankreich und Spanien auf. Seit Samstag besetzen linke Aktivisten ein leerstehendes Gebäude der Uni Gießen. Die Unileitung hatte sie aufgefordert, es bis zum Nachmittag zu räumen. Diese Frist ist verstrichen. Die Gruppe will in dem Gebäude nach eigenen Angaben einen Begegnungsort schaffen. Die Uni sagt, vor möglichen Gesprächen müsse der Ort geräumt sein. Das waren die Nachrichten. Das Wetter. Die Nacht heute verläuft lau und bleibt meist trocken mit Tiefstwerten zwischen 22 und 15 Grad. Am Tag Sonne und Wolken, später einige Schauer und Gewitter mit lokal Starkregen bei maximal 27 bis 33 Grad. Die weiteren Aussichten. Am Mittwoch meist sonnig und trocken bis 31 Grad. Am Donnerstag Sonne, Wolken und meist trocken bis 34 Grad. Die Zeit, es ist 0:03 Uhr.
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4: Vorsicht bitte auf der A5 Frankfurt Richtung Darmstadt. Zwischen Langenmörfelden und Weiterstadt steht ein defektes Fahrzeug. Vorsicht bitte auf der A7 Kassel Richtung Hannover, wo befindet sich eine ungesicherte Unfallstelle.
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5: Gute Nacht zusammen, mein Name ist Benedikt Laven. Jetzt Kygo und Khalid und Griffin mit Save My Love.
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Mein Körper ist noch nicht bereit, sagt Somba gleich hier in der Show. Neuer Song, My Body Isn't Ready. Herzlich willkommen zur Popnacht. Gerade eben haben wir mit Jimmy aus Marburg gesprochen. Der hat hier Bescheid gesagt und lässt ausrichten, dass alle, die gerade zuhören, sich bitte herzlich gegrüßt fühlen sollen. Ha? Hallo? Ist ja mal die beste Nachricht. So kann man doch eine Popnacht auch starten. Mit ein bisschen Liebe. Habt ihr noch mehr da? Dann seid ihr herzlich willkommen zu dieser Show. Habt ihr nicht so viel Liebe heute abbekommen, dann kriegt ihr sie halt von uns. Ha, so. So, lass uns doch mal einen kleinen Überblick machen, wo gerade in Deutschland was geht. Also wo seid ihr unterwegs? Erlebt ihr gerade irgendwas Spannendes? Macht ihr irgendwas Besonderes? Seid ihr in der Nachtschicht festgetackert, so wie wir gerade? Oder vielleicht seid ihr Vampire und meidet das Tageslicht? Deshalb ist das jetzt eure persönliche Morningshow. Dann guten Morgen an euch. Wir wollen euch hören hier in der Show. Kurzes Lebensupdate von euch als Sprachnachricht zum Beispiel an die 07221 2011. Gleiche Nummer. Ist auch telefonisch erreichbar. Oder ihr schickt einfach eine kurze WhatsApp. Aber sagt dann dazu, wer ihr seid, okay? Hier ist Somba. My body isn't ready.

0: Annie Lennox. No More I Love Yous. Ist das geil? Das ist so ein richtiges Radiolied, oder?
1: Stark.
0: Richtig gut. Ich habe es gerade hier gefühlt, hier in der Show. Es ist 0 Uhr 23. 07221 2011 ist unsere Telefonnummer. Da lacht sie noch am Schluss. Was geht eigentlich gerade bei Stefan und Markus? Die stehen beim Backen seit 22.30 Uhr. Ihr habt aber früh angefangen mit eurer Backerei. Habt wahrscheinlich viel vor euch. Danke für eure WhatsApp. Von Martin kommt gerade, danke für die Grüße an alle. Ja, stimmt, wir haben gerade eben Hörer, wie hieß er, aus Marburg kann man doch, Jimmy aus Marburg gehabt, der gesagt hat, können sich bitte alle, die gerade zuhören, mal gegrüßt fühlen. Und da schreibt Martin dazu, ey, geil, danke für diese Grüße. Ich liege gerade in der Ortenau, irgendwo in meinem Bett und ich kann nicht einschlafen. Vielleicht hilft ein kleines Fenster öffnen. Das könnte natürlich auch helfen. WhatsApp-Sprachnachricht.
2: Guten Morgen, liebes MDR-Jump-Team. Ich bin auch noch wach. Euer Christian.
0: Okay, danke Christian fürs Bescheid sagen. MDR-Jump deswegen, weil hier ist SWR3 in der gemeinsamen Popnacht von SR1, NDR2, WDR2, HR3, Bremen 4, RBB 88.8 und eben auch MDR-Jump. Und Andi aus dem Saarland ruft gerade an der 07221 2011 an und sagt auch danke für die Grüße. Wenn man sich jetzt alles so, wenn die Welt genauso freundlich bleibt, dann ist es hier einfach ein besserer Ort. Finden wir gut. Andi, wo bist du unterwegs?
3: Ich bin unterwegs eigentlich von meiner Mutter, die ist 84, auf die muss ich ein bisschen aufpassen, zu mir nach Hause. Und ich bin etwas aufgehalten worden durch eine verdammt tolle Begegnung. Und zwar habe ich einen Jungen auf einem E-Roller getroffen, der nämlich beinahe über den Haufen gefahren, weil er kein Licht an hatte. Und dann habe ich mit ihm geredet, habe ihm das bewusst gemacht und bin hinter ihm hergefahren, um ihn abzusichern mit dem Auto. Und dann haben wir bei ihm noch ein bisschen geredet. Und im Gegensatz zu sonst war der richtig vernünftig und einsichtig. Und das habe ich total toll gefunden. Und das ist mal wieder ein Beispiel dafür, dass nicht alle Gen Z über einen Kamm zu scheren sind.

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3: Heute geht es freundlich und trocken los. Ab dem Nachmittag entwickeln sich teilweise kräftige Schauer und Gewitter. Starkregen ist möglich, dann mit Mengen von 25 bis 40 Liter pro Quadratmeter und binnen einer Stunde. Auch zu stürmischen Böen bis hin zu schweren Sturmböen kann es kommen. Dazwischen bleibt es oft trocken, bei maximal 27 Grad in Willingen und 33 Grad im Süden. Morgen bleibt es bei viel Sonnenschein wieder meist trocken, genauso wie am Donnerstag. Ab Freitag wird es nasser und kühler bei bis zu 31 Grad.
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4: Vorsicht bitte auf der A5 Frankfurt Richtung Darmstadt. Zwischen Langenmörfelden und Weiterstadt steht ein defektes Fahrzeug. Vorsicht bitte auf der A7 Kassel Richtung Hannover. Zwischen Lutherberg und Hedemünden steht ein defekter LKW.
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5: Hier ist die Popnacht der ARD. Jetzt mit Tempo City und Self Aware. Mein Name ist Benedikt Laven. Hallo.

Schön, dass ihr dabei seid. Hier ist die Popnacht 0722120011. Wir haben es gerade eben über eine kleine Vorstellungsrunde gehabt hier in der Show. Und da kommt von Jan oder Ian gerade eine WhatsApp an die 0722120011, die wir gleich vorlesen. Vorher müssen wir ins Verkehrszentrum schauen. Achtung, Eilmeldung aus dem Verkehrszentrum: Falschfahrer auf der A10, östlicher Berliner Ring, Dreieck.

0: Spreeau Richtung Dreieck Bar nehmen. Zwischen dem Dreieck Spreeau und Erkner kommt ein Falschfahrer entgegen. Bitte äußerst rechts fahren und nicht überholen. Auf der A10 östlicher Berliner Ring Dreieck Spreeau Richtung Dreieck Bar nehmen. Zwischen dem Dreieck Spreeau und Erkner ein Falschfahrer. Vorsicht hier in beiden Richtungen. So, wo waren wir stehen geblieben? Genau, bei Ian. Also er hatte heute frei und ist ihm bei langweilig. Und aus dem Grund hat er sich einfach nochmal eine Stunde ins Gym bewegt.
1: Stabil. Bisschen Bizeps aufgepumpt.
0: Finden wir gut. Hätte ich heute auch mal können, habe ich aber leider keine Lust zu gehabt. Ich muss sagen, mir hatte wirklich sehr viel zu tun. Nee, hatte ich nicht, aber gut. Was ist mit Max? Der kommt aus Eitorf und sagt, er hört jedes Mal, wenn er im Dienst ist, hört er die Popnacht und er liebt es. Deshalb arbeitet er noch viel lieber. Hoffen wir, dass das sein Chef gerade gehört hat. Und von Felix kam aus Thüringen gerade, ich mache gerade Landwirtschaftssimulator. Ich grubbere gerade die Felder. Grubbern? Muss man eben nachgucken. Grubbern ist, wenn man sozusagen den Boden auflockert. Aber grubbern klingt auch ein bisschen wie, kennt ihr noch StudiVZ, wenn man gruscheln konnte? Grubbern. Ich grubbere dich. Klingt irgendwie auch nett.

0: Wir schaffen es also gerade auch, Mike wach zu halten. Das ist ja im Prinzip auch unsere Aufgabe hier in der Show. Er hat gerade geschrieben an die 07221 2011, kurze WhatsApp, Moin aus Berlin. Kann auch nicht schlafen, deswegen höre ich noch etwas zu. Euch allen noch eine schöne Nacht. Ist eine tolle Sendung, macht weiter so. Okay, danke Mike, nehmen wir natürlich sehr gerne mit. Und wo ist Tatjana, in Bochum oder aus Bochum unterwegs?
1: Hallo liebes WDR2-Team und hallo liebe Zuhörer. Mein Name ist Tatjana und ich bin gerade mit meinem Oldie but Goldie-Rudel unterwegs. Bei den Temperaturen kann man ja tagsüber mit den Hunden nicht wirklich Strecke machen. Und deswegen sind wir gerade eine Runde durch die Wälder und Felder gelaufen. Denn mein ältester Hund ist 21, die zweitälteste wird jetzt 19.
0: Was?
1: Der dritte im Bunde ist 15 und mein Quotenteenie, wenn man so möchte, ist erst 8. Ja, und in dem Sinne sind wir die Gassi-Vampire des Sommers. Ich wünsche allen eine ruhige Nacht. Liebe Grüße.
0: Die Gassi-Vampire des Sommers, das hat sie sehr schön formuliert. Moment, über euch gibt es doch einen Film. Wir wissen doch ganz genau, wie ihr aussieht, was ihr drauf habt.
2: 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Deine Haut ist bleich und eiskalt. Deine Augen wechseln die Farbe. Und manchmal sprichst du, als wärst du aus einer anderen Zeit.
0: Und du glitzerst in der Sonne.

Ja, wenn so eine Whitney Houston noch gesagt hat, dass man jedes Wort, wenn man singt, klar aussprechen soll, haben Blink-182 nicht so richtig zugehört bei I Miss You. Also gerade dieser Text, der wird ja auch vor allen Dingen in den Socials sehr gerne mal hops genommen, weil die ja schon so ein, das ist ja schon so ein übertriebener California-Surfer-Akzent. Don't waste your time on me, you're already the voice inside my head. Also das, also achtet mal drauf, es ist schon echt krass. Inside my head. Finden wir gut. Lachen wir drüber. Hier ist die Popnacht jetzt mit Camila Cabello und don't go yet. Oder wie sie sagen würde, don't go yet.

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1: Um 1 Uhr mit Cedric Wies. Eine internationale Truppe unter der Führung von Frankreich und Großbritannien will Manöver in den Nachbarländern der Ukraine abhalten. Das hat der französische Präsident Macron nach einem Treffen der sogenannten Koalition der Willigen überraschend angekündigt. Soldaten sollen außerdem einen Waffenstillstand oder ein Friedensabkommen in der Ukraine absichern, vorausgesetzt es kommt dazu. Kai Rienecker berichtet aus Paris.
2: Die multinationale Truppe, so der französische Präsident Macron, verfüge über einen Generalstab, der nun einsatzfähig sei. Beim Treffen der Koalition der Willigen sei deswegen entschieden worden, in den kommenden Monaten Manöver in den Nachbarstaaten der Ukraine abzuhalten. Die Pläne seien bei dem Treffen vorgestellt worden. Welche Länder betroffen seien und wie viele Soldaten teilnehmen sollen, wurde nicht gesagt.
1: Von der neuen E-Auto-Förderung der Bundesregierung profitieren auch chinesische Hersteller. Das Bundesumweltministerium meldet aber, dass bis jetzt weniger als 15% der Förderanträge auf Fahrzeuge chinesische Marken betreffen. Die Bundesregierung hat trotzdem angekündigt, dass sie die Entwicklung beobachten und bei Bedarf nachsteuern will. Seit dem Start des Förderprogramms für E-Autos sind nach Ministeriumsangaben mehr als 80.000 Anträge eingegangen. Die USA wollen in Zukunft die Schifffahrt in der Straße von Hormuz kontrollieren und von Reedereien eine Gebühr für den militärischen Schutz verlangen. Das hat US-Präsident Trump dem Sender Fox News gesagt. Er hatte schon vor einigen Monaten mit einer Art Maut gedroht, wenn die Verhandlungen mit Iran scheitern sollten. Die iranische Regierung hat die Berichte direkt danach zurückgewiesen. Man werde ein Eingreifen der USA in der Meerenge unter keinen Umständen zulassen, hat ein Militärsprecher gesagt. Im Moment fliegen die USA wieder Angriffe auf Iran, die hatte Präsident Trump am Abend angekündigt. Nach der aufgehobenen Sperre des US-Profis Valerian Balogun bei der Fußball-Weltmeisterschaft kommen immer mehr Details ans Licht. Die Times berichtet, dass der Vorsitzende der FIFA-Disziplinarkommission die Entscheidung im Alleingang getroffen haben soll. Sportreporter Hendrik Lickhoff berichtet.
3: So ein Vorgehen ist bei der FIFA nicht unüblich. Dem Bericht zufolge entscheiden bei wichtigen Fällen aber häufig drei Ausschussmitglieder zusammen. Und das war ja schon eine Situation, die sehr heikel war. Und der Fall hatte ja für großes Aufsehen gesorgt. Der eigentlich rotgesperrte Top-Torschütze der USA, Balogun, durfte im WM-Achtelfinale gegen Belgien spielen. Die FIFA hatte die Sperre eben dafür zurückgenommen, auf Drängen von US-Präsident Trump. Am Ende spielte Balogun, die USA schieden aber trotzdem aus.
1: Das Wetter. In der Nacht gibt es in Deutschland teilweise viele Wolken und auch einzelne Regenschauer und Gewitter. Dazu bleibt es aber insgesamt mild, mit Temperaturen zwischen 22 und 13 Grad. Am Tag dann in Norddeutschland die meiste Sonne, sonst ist es oft sehr schwül und es kann auch immer wieder Gewitter geben, teilweise auch mit Unwettergefahr, das heißt mit Starkregen, Hagel und Sturm. Die Temperaturen steigen bis zu 35 Grad. Es ist 1.03 Uhr.
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4: Vorsicht bitte in beiden Richtungen auf der A44 Kassel-Dortmund. Zwischen Diemelstadt und Geseke gefährdet Aquaplaning die Fahrt A5 Frankfurt Richtung Darmstadt. Zwischen Zeppelinheim und Langenmörfelden ist ein Fahrstreifen gesperrt. A5 Frankfurt Richtung Kassel. An der Anschlussstelle Obermörlen sind die Auf- und Abfahrt wegen einer Baustelle bis 11. August gesperrt. Umleitungen sind eingerichtet.
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5: Eine gute Nacht zusammen. Mein Name ist Benedikt Laven. Jetzt Mark Amber mit Belong Together.
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0: so, natürlich. Wir müssen ja auch noch eine andere Sprache sprechen hier in dieser Show, denn es ist ja bekanntlicherweise ein sogenannter Feiertag drüben.
1: Servus, ich grüße mal alle Franzosen heute zum Nationalfeiertag. So. Vive la France, feiert schön. Liebe Grüße aus Thüringen, der Kai.
0: Hey Kai, das ist natürlich eine hervorragende Idee. Dann könnten wir uns ja vielleicht ein wenig französische Musik geben hier in der Show. Wir sind noch auf der Suche nach einem Song. Es gibt doch von Soleil Bleu von Bleu Soleil, und da singt doch Luisa mit. Das ist sie. Stark, Mann. Die Frau ist einfach super. Geboren in Rennes, war aber schon überall auf der Welt unterwegs, hat so ihr persönliche Wahlheimat sozusagen in Brasilien gefunden, hat viele Wurzeln davon, viele Sachen davon mitgenommen, auch in ihre Musik. Und von Luisa gibt es einen mega neuen schönen Song, der heißt Demain, Demain. Und den hören wir noch in dieser halben Stunde. Hier in der Popnacht drin, einfach so, weil Nationalfeiertag ist in Frankreich.

gerade aus dem Fenster geguckt, während Whitney Houston läuft. Didn't we almost have it all? Und dann eine Sternschnuppe gesehen. Jetzt kein Witz, ist original vor einer Minute passiert. Das kann doch kein Zufall sein. Vielleicht hat sie uns gegrüßt. Gruß zurück. Und jetzt geht's an den französischen, brasilianischen Strand. Mit Luisa. Neu in der Popnacht. Demain, demain.

Emma, morgen. Morgen, morgen, morgen, sagt Luisa in Demain, Demain. Und es klingt nach Strand. Und wenn wir eh schon gerade am Strand sind, können wir da auch gerade noch ein Stück Kuchen essen. Das von DNCE, Cake by the Ocean.

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2: Heute geht es freundlich und trocken los. Ab dem Nachmittag entwickeln sich teilweise kräftige Schauer und Gewitter. Dazwischen bleibt es oft trocken bei maximal 27 Grad im Willingen und 33 Grad im Süden. Morgen bleibt es bei viel Sonnenschein wieder meist trocken, genauso wie am Donnerstag. Ab Freitag wird es nasser und kühler bei bis zu 31 Grad.
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3: Vorsicht bitte auf der A7 Fulda Richtung Würzburg. Zwischen Bad Brückenau-Volkers und Bad Brückenau-Wildflecken steht ein defekter PKW. Vorsicht bitte auf der A60 Rüsselsheim Richtung Mainz. Zwischen Mainz-Laubenheim und Mainz-Weisenau liegen Gegenstände. Vorsicht bitte auf der B252 Warburg-Bad Arolsen. Zwischen Diemelstadt-Roden und Schmillinghausen liegt ein Baum auf der Fahrbahn. A5 Frankfurt Richtung Kassel. An der Anschlussstelle Obermörlen sind die Auf- und Abfahrt wegen einer Baustelle bis 11. August gesperrt. Umleitungen sind eingerichtet.
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lässt sich einfach wirklich sehr gut mitsingen. Alex Warren, Fever Dream. Hervorragender Song. Hier ist die Popnacht. Schön, dass ihr mit dabei seid. 20 vor 2 ist eigentlich eine ziemlich gute Uhrzeit, um mal zu checken, wie wach ihr gerade seid. Wir haben hier so ein mega, mega geiles Tool installiert. Unser Radio.

Radiostudio hier, mit dem wir nachkontrollieren können, wie müde ihr wirklich seid. Das Spiel heißt Müdigkeitssensor. Ihr ruft jetzt einfach bei uns an, 07221 2011, und gewinnt vielleicht einen kleinen Preis, wenn ihr es schafft, eine halbe Minute lang nicht einzuschlafen. Könnt ihr ja auch nicht, weil ihr werdet mit einer Aufzählaufgabe beauftragt und werdet 30 Sekunden lang etwas zu einem Thema, das wir euch spontan vorgeben, aufzählen. Schafft ihr das, dann gewinnt ihr. Schafft ihr das nicht, dann gewinnt der vielleicht der oder die Nächste. Jetzt anrufen und mitspielen, 07221 2011, und mit uns den Müdigkeitssensor hier spielen in der

0: Destiny's Child mit No, No, No. Allerdings jetzt Yes, Yes, Yes. Wir spielen den Müdigkeitssensor. Wer stockt, verzockt. Wie müde ist denn wohl Pauline in Landau? Hallo Pauline.
1: Hallo Benedikt.
0: Wie müde bist du denn? Wie würdest du dich einschätzen?
1: Ja, es geht.
0: Es geht. Sehr gut. Nach diesem Spiel bist du auf jeden Fall wach, das kann ich dir garantieren. Wo bist du unterwegs jetzt gerade um 1.45 Uhr?
1: Wir sind gerade auf der Autobahn.
0: Okay, du bist aber nicht die Fahrerin, oder?
1: Nein.
0: Gut, okay, super. Dann erkläre ich dir schnell die Regeln. Wir spielen mit dir den Müdigkeitssensor. Es geht um einen kleinen Preis. Wer müde wird, verliert allerdings. Du bekommst von uns gleich ein Thema vorgegeben, hast dann 30 Sekunden lang Zeit, um zu diesem Thema passend Dinge aufzuzählen, die dir dazu einfallen. Du darfst dich aber nicht doppeln und du darfst keine Pause machen. Das Thema Müdigkeitssensor, sobald du ins Stocken gerätst, zum Überlegen zum Beispiel, bist du ja kurz still. Und da müssen wir natürlich davon ausgehen, dass du in den Sekundenschlaf gefallen bist zum Beispiel. Wir werten das dann als Müdigkeit. In dem Fall hättest du verloren und es wäre automatisch der oder die nächste dran. Ziehst du allerdings die 30 Sekunden durch, dann gewinnst du einen kleinen Preis.
1: Okay, das ist super.
0: Okay, du hast es schon verstanden, das finde ich gut. Pauline, bist du so ein

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1: Um 2 Uhr mit Cedric Bies. Die USA haben wieder Angriffe auf Iran gestartet. US-Präsident Trump hatte das am Abend angekündigt. Er hat außerdem gesagt, dass die USA ab sofort die Schifffahrt in der Straße von Hormuz kontrollieren wollen. Aus Washington berichtet Carsten Küntop.
2: Auf seiner Online-Plattform teilte der Präsident mit, dass künftig kein Schiff, das den Iran ansteuern will oder von dort kommt, die Straße von Hormuz mehr passieren darf. Allen anderen Schiffen gestatte man die Durchfahrt. Allerdings sei eine sogenannte Entschädigung an die USA zu zahlen, und zwar in Höhe von 20% des Wertes der Fracht. Begründung: dieser Teil der Welt sei instabil und Amerika müsse für seine Anstrengungen, dort für Sicherheit zu sorgen, entschädigt werden. Schließlich sei man als Wächter der Straße von Hormuz bekannt. Bis zum Kriegsbeginn Ende Februar war die Meerenge jahrzehntelang frei befahrbar.
1: Der französische Präsident Macron hat für die nächsten Monate überraschend Militärmanöver der sogenannten Koalition der Willigen angekündigt. Die Übungen sollen in den Nachbarländern der Ukraine stattfinden. 35 Staaten, die die Ukraine unterstützen, sollen daran beteiligt sein, darunter auch Deutschland. Bundeskanzler Merz hatte die geplanten Manöver in seinem Statement nach einer Konferenz der Unterstützerstaaten in Paris nicht erwähnt. Er hatte nur Sicherheitsgarantien der Koalition bei einem möglichen Waffenstillstand angekündigt. Massive IT-Probleme legen im Moment die Berliner Justiz weitgehend lahm. Seit gestern Morgen können die Mitarbeitenden kaum noch